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4: Freitag. Haben Sie schon das größte Hexenhaus Europas besucht? Das ist möglich von 9 bis 18 Uhr zu den Öffnungszeiten des Saalburger Märchenwaldes im Ort Wünschendorf. Bewundern Sie auch Rotkäppchen, Hänsel und Gretel und weitere 40 liebevoll gestaltete Märchenszenen. Oder Sie entscheiden sich für das Bad Rodacher Kurpark und Ballonfest. Auf dem Programm stehen unter anderem Ballonglühen, Modellschiffvorführungen und XXL-Spielgeräte für Jung und Alt. Und ab 21 Uhr feiert man Party im Freibad Rudolstadt. Dieses verwandelt sich dann in eine tropische Open-Air-Tanzfläche unter freiem Himmel. Singen und tanzen Sie mit zu Hits der 90er, 2000er und 2010er Jahre in einer hoffentlich lauen Sommernacht. Samstag. Stumme Zeugen der ehemaligen deutsch-deutschen Grenze zeigt Ihnen Marika Kechele beim Wandern entlang des grünen Bandes. Dabei spricht sie auch über verschwundene Orte und Schicksale ihrer Bewohner. Infos und Anmeldung kann hierfür auf der Internetseite erfolgen: Historischer Schieferbergbau, Staatsbruch, Lehesten. Übrigens, dies ist eine Veranstaltung von August Lust, dem Kulturfestival am Grünen Band, wie auch das Altstadtfest in Seßlach. Freuen Sie sich dann auf das erste Seßlacher Entenrennen. Musik, Markttreiben, Lager, Gaukler und sportliche Betätigung, wie zum Beispiel Axtwerfen und Bogenschießen. Und 17 Uhr findet in der Saalfelder Saalegalerie die Vernissage statt zur Ausstellung Carlo Hörschel, die Lust am Zeichnen. Sonntag. Wann waren Sie das letzte Mal im Schaubergwerk Morasina und im Heilstollen St. Barbara in Schmiedefeld? Angenehme 8 Grad erwartet Sie bei den dort angebotenen Führungen, die jeweils 10.30 Uhr, 12 Uhr, 13.15 Uhr und 14.30 Uhr während der Öffnungszeiten von 10 bis 16 Uhr stattfinden. In der Rudolstädter Stadtkirche heißt es 10 Uhr Familiengottesdienst zum Schulanfang. Mit Heidi und dem Geisenpeter. Übrigens ebenfalls 10 Uhr findet ein Gottesdienst statt in der Leutenberger Stadtkirche. Und danach nimmt man sie gern mit zu einer historischen Stadtführung. Mit diesen beiden Veranstaltungen eröffnet man die Festwoche 700 Jahre Stadt Leutenberg und 100 Jahre Freibad Alexandra. Hören Sie dazu auch den Beitrag von Didi Bujak im Gespräch mit dem Bürgermeister von Leutenberg. Oder kommen Sie zum Marienturm nach Rudolstadt. Hier begeht man das 140-jährige Jubiläum mit einem Festgottesdienst um 10 Uhr. Das musikalische Programm gestalten der Posaunenchor, der Gospelchor Stay und Krüblers Swing Band. Ab 11.30 Uhr werden außerdem Turmführungen angeboten. Es gibt natürlich Speisen und Getränke, aber auch Videoshow, Hüpfburg, Kinderschminken und das Vorführen historischer Gewerke sorgen für Kurzweil. Und zum Schluss noch ein Tipp für Montag im Café Waage in Saalfeld in der Brudergasse 11 heißt es ab 14.30 Uhr wieder Selbsthilfe im Café. Zum Austausch treffen sich dann wieder Mitglieder der Selbsthilfegruppen im Landkreis und darüber hinaus. Dazu sind Hilfesuchende und deren Angehörige herzlich willkommen. Ein wunderschönes Wochenende wünscht Ihnen wie immer Karin Berger, Radio SRB.

0: 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Zusammen mit der Stadtbibliothek Rudolstadt. Herzlich willkommen zu einer neuen Ausgabe von Buch des Monats mit Henriette und Annelie aus der Stadtbibliothek Rudolstadt. Hallo Annelie.
1: Hallo Henriette.
0: Ja, wir haben uns jetzt schon ganz angeregt über andere Sachen unterhalten. Jetzt muss mir erstmal ein bisschen vergehen. Aber das ist jetzt schon der letzte Sommermonat. Der Sommer hat eben erst begonnen und jetzt neigt sich schon wieder alles dem Ende. Aber wir gehen jetzt nochmal tief rein im wortwörtlichen Sinne, ich zumindest. Denn ich war dran mit dem Sachbuch und da habe ich von Verena Kast Die Tiefenpsychologie nach Carl Gustav Jung, eine praktische Orientierungshilfe. Ich hatte das jetzt bestimmt so 2 Monate, vielleicht sogar so 2,5. Und ich habe immer mal so reingeschaut. Nebenbei, ich hatte es nicht so als Hauptbuch gelesen. Ich weiß auch gar nicht mehr so richtig, was mich daran so gereizt hat, wie ich das entdeckt habe. Ich glaube, ich habe einfach mal eine andere Abteilung durchstöbert als die, wo ich sonst hingehe. Und dann ist das auch wirklich so klein und doch schon klein und kompatibel. Und da dachte ich, kann man immer mal reinschauen und auch, dass es so einfach Erklärungen von Grundbegriffen sind und so Theorien und man nicht alles lesen muss, zusammenhängt, um es zu verstehen. Das finde ich immer ganz gut. Und da geht es einfach um die jungsche Tiefenpsychologie. Und das sind halt einmal das kollektive Unbewusste, also das ist so die überpersönliche Ebene des Unbewussten. Da geht es halt nicht um jeden Einzelnen in seinem Unbewussten, sondern das soll so universell vererbt worden sein und das kann mithilfe von den Archetypen, wie er sagt, erschlossen werden. Dann geht es auch viel um das Selbst, was dann durch diese Erschließung und den Individuationsprozess erreicht werden soll. Mit Individuationsprozess, ein kompliziertes Wort, meint er das zentrale Konzept der Auseinandersetzung von der Innen- und Außenwelt, aber auch von einem selbst innerhalb von Beziehungen. Dann geht es auch um Komplexe, wie die entstehen. Und ich finde, da werden wirklich spannende Perspektiven aufgezeigt. Und, ach ja, ich weiß wieder, was mich, glaube ich, gereizt hat, dass es halt um so Träume und Symbole geht und vor allem um die Kreativität, um mehr in den Dialog mit sich selbst zu kommen. Und ich bin auch sehr kreativ und habe so richtig Spaß, Sachen zu erschaffen. Deswegen mache ich ja auch mein FSJ im Radio, weil es mir so Spaß macht, dass ich dann so ein Produkt am Ende immer geschafft habe und so zusammengewerkelt habe. Ja, darum geht es dem Jungen auch. Aber ich muss jetzt auch noch dazu sagen, dass der Junge auch ein paar problematische Sachen mal gesagt hat, dass das hier drin auch mal vorkommt. Genau, aber aufgearbeitet wird das alles von der Verena Kast und die setzt den Schwerpunkt aber auf das Menschenbild von dem Carl Gustav Jung und sie bringt da viele spannende Aspekte mit rein aus der Praxis, weil sie ist, meine ich, sie ist eine Psychotherapeutin und hat eine eigene Praxis und da macht sie auch mal so Beispiele von so echten Fällen. Ich vermute, dass es echte Fälle sind, rein. Und ja, da habe ich richtig Lust auf mehr bekommen und habe auch dann immer mal Podcasts damit gehört und ja, werde vielleicht auch ein paar Beiträge jetzt im August noch darüber machen, weil ich das gerne noch ein bisschen tiefer in die Tiefenpsychologie nach Carl Gustav Jung einsteigen möchte. Ich will jetzt gar nicht so viel darum erklären, aber es ist vielleicht ganz spannend und man lernt natürlich auch bei sowas dann immer noch mehr über sich selbst. So, Annelie, du bist dran.
1: Vielen Dank. Und ich muss sagen, das Buch ist wirklich, ich habe es hier vor mir liegen mit dir, sehr kompakt, ne? Ja, also das auf so wenigen Seiten hinzukriegen, finde ich ja immer eine Kunst. Ich stelle heute ein Buch vor, das nennt sich Evil Grandma und ist von Line Baukstö. Dieses Buch hat ein bisschen eine Geschichte, denn es kommt von einer Leserin, von einer sehr lieben Leserin der Bibliothek, die uns das letztes Jahr zu 100 Jahre 100 Bücher geschenkt hat und nur gesagt hat, sie hat so gelacht bei diesem Buch, dass sie dachte, die Nachbarn werden sich bald beschweren, weil es dann schon tief spät in der Nacht war und sie immer noch das Buch gelesen hat, an einem Abend durchgelesen hat und so viel gelacht hat, dass sie dachte, jederzeit klingelt es und sie sagen, es ist zu laut. Also, sie hat herzlich gelacht und ich denke, es ist auf jeden Fall ein Buch, was dazu ansteckt, denn es geht um eine Frau älteren Jahrgangs, die die Rente eigentlich genießen möchte, aber dann auf einmal ihr Sohn und die Schwiegertochter offenbaren ihr, sie wird Großmutter. Und eigentlich hat sie ganz andere Pläne, als da auf ein Kind aufzupassen, sich darum zu kümmern. Und der Sohn und die Schwiegertochter, und es ist ja eh immer oft ein komplexes Verhältnis Schwiegertochter und Schwiegermutter oder eigene Mutter, ist darüber überhaupt nicht glücklich, dass die beiden auch noch bei ihr einziehen, weil sie einen Wasserschaden bei sich in der Wohnung haben. Also sie hat dann diese dreiköpfige Familie auch noch bei ihr zu Hause, bei sich zu Hause. Und sie hat auch einen Instagram-Account, Evil Grandma 65 oder 65. Und da lässt sie so richtig über diese Situation ab und beschwert sich viel, was da alles so passiert in diesem Zusammenleben. Ja, das hat eine ungeahnt explosive Wirkung, denn irgendwann kommt das natürlich auch mal raus, dass das auch gelesen wird von mehreren Leuten. Und ich würde es einfach als eine herrliche Sommerlektüre, obwohl im Winter geschenkt, jedem empfehlen, egal welchen Alters eigentlich. Es geht nämlich um Familienzusammenleben, um Social Media. Ja, da sind wir doch voll drin im Leben.
0: Also ich musste mir jetzt auch schon, während du das erzählt hast, mehrmals das Lachen verkneifen. Aber die Frage ist doch, musstest du auch lachen, während du es gelesen hast?
1: Auf jeden Fall, obwohl noch keine Enkelkinder da sind. Also hoffentlich noch, dauert noch eine Weile.
0: Ja, also ich finde es auch immer, ist eine Kunst, dass man so Bücher wirklich lustig rüberbringt mit einem lustigen Sinn. Das finde ich interessant. Ich finde auch den Einband wirklich richtig schön. Kommt mir auch, habe ich das auch schon mal gesehen. Aber wirklich sieht toll aus. Ja, jetzt neigt sich uns ja unsere vorletzter Beitrag. Wahrscheinlich neigt sich schon dem Ende. Ich merke schon die Wehmut. Aber die soll jetzt noch nicht da sein. Die schiebt man noch weg. So, gut, dann hören wir uns wieder nochmal im September oder vielleicht haben wir noch eine Überraschung für euch. Wir müssen mal gucken. Genau. Gut. Danke, Annelie. Es war schön.
1: Danke, Henriette, wie immer.
0: Ja. Okay, wir sind heute sehr lustig drauf. Okay, gut. Dann, das waren Henriette Lichtenheld und Annelie Karslake. 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
1: Thüringen Forst verweist auf eine ansteigende Waldbrandgefahr zum kommenden Wochenende hin. Aktuell herrscht in Ostthüringen flächig eine hohe Waldbrandgefahr, Stufe 4 von 5, punktuell auch in Südthüringen. Diese Wochenende sollen nach den Wetterprognosen neben anhaltender Trockenheit Temperaturen von deutlich mehr als 30 Grad erreicht werden. Dann dürfte in weiteren Landesteilen eine hohe bis sehr hohe Waldbrandgefahr auftreten. Im Rahmen der Waldbrandprävention verweist die Landesforstanstalt auf die täglichen aktualisierte und kostenlos einsehbare Waldbrandgefahrenkarte auf www.thüringenforst.de. Neben regionalem Wissen über die Gefahr kann jeder Einzelne durch sein konkretes Verhalten etwas zur Verhinderung von Waldbränden beitragen. Dazu gehört die Beachtung des ganzjährigen Rauchverbots im Wald, kein offenes Feuer etwa in einem Grill zu entzünden und die Zufahrten zu den Forststraßen für Feuerwehr- und Rettungsfahrzeuge freizuhalten. Auch das Parken von Kraftfahrzeugen und Grasflächen ist wegen eines möglichen Vegetationsbrandes hervorgerufen durch heiße Auspuffanlagen zu unterlassen. In diesem Jahr wurden in Thüringen bis heute 36 Waldbrände erfasst, die eine Waldfläche von 11,5 Hektar mit in knapp 16 Fußballfeldern zerstörten. Davon allein 4 Waldbrände in den letzten 12 Tagen. Das war ein Auszug einer Pressemitteilung vom Thüringen Forst. Ich bin Amanda Hurley für Radio SRB.

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1: Der Bürgermeister der Stadt Saalfeld lädt auch in diesem Jahr wieder zu Einwohnerversammlungen ein. Diese finden an verschiedenen Orten in und um das Stadtgebiet statt, sind aber nicht auf die in diesem Teil des Gemeindegebiets lebenden Einwohnenden beschränkt. Los geht's am 18. August um 18 Uhr in der Stadtmitte in der Batix Software GmbH. Die Veranstaltung ist barrierefrei. Am Mittwoch, dem 19. August, findet die Einwohnerversammlung um 18 Uhr in Alt-Saalfeld im Bildungszentrum in der Bahnhofstraße statt. Die Veranstaltung ist barrierefrei. Am Donnerstag, dem 20. August, findet um 18 Uhr die Einwohnerversammlung in Gorndorf statt. Die Veranstaltung ist in der staatlichen Regelschule Albert Schweitzer und ebenfalls barrierefrei. Am Dienstag, dem 25. August, findet um 18 Uhr die Einwohnerversammlung in Köditz in der Gaststätte Schützenhof statt. Um 19.30 Uhr dann die Einwohnerversammlung in Arnsgereuth an der Feuerwehr. Beide Termine sind im Außenbereich der Veranstaltungsorte. Am Donnerstag, dem 27. August, findet um 18 Uhr in Remschütz die Einwohnerversammlung im Feuerwehrhaus statt. Am Dienstag, dem 1. September, finden gleich drei Einwohnerversammlungen statt. Los geht's um 18 Uhr auf der Saalfelder Höhe Ost in Kleingeschwender in der Feuerwehr. Um 19 Uhr folgt dann die Saalfelder Höhe West in Dietrichshütte, ebenfalls an der Feuerwehr. Und um 20 Uhr die Saalfelder Höhe Nord in Unterwürbach am Vereinshaus. Alle Einwohnerversammlungen finden im Außenbereich der Veranstaltungsstätten statt. Am Donnerstag, dem 3. September um 18 Uhr ist die Einwohnerversammlung in Krösten an der Feuerwehr außen. Und die letzten Einwohnerversammlungen finden am Dienstag, dem 8. September statt, um 18 Uhr in Schmiedefeld auf dem Parkplatz der staatlichen Grundschule, um 19 Uhr in Reichmannsdorf auf dem Festplatz und um 20 Uhr in Wittgendorf am Dorfanger. Für Sie am Mikrofon war Emma Hanisch und Sie hören Radio SRB.

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1: Ich begrüße jetzt am Telefon Herrn Wolfgang Letsch. Hallo.
2: Hallo, Frau Berger.
1: Ja, wie war es denn am Mittwochabend? Waren Sie da alleine in der Sternwarte im Jugend- und Stadtteilzentrum Gondorf?
2: Alleine waren wir keinesfalls, das ist eine hübsche Frage. Wir haben die Sternwarte im Rahmen der Aktion Lange Nacht der Astronomie geöffnet. Und zwar hatten wir um 17 Uhr auf und auf Schlag 17 Uhr kamen also schon die ersten Gäste. Und die Sternwarte war im Prinzip voll bis kurz vor 22 Uhr. Wir rechnen so grob, genau gezählt haben wir es nicht, aber anhand von bestimmten Dingen, die wir nachvollziehen können, schätzen wir also, es waren mindestens 300 Gäste da.
1: Und wie konnten Sie das Naturschauspiel sehen? Also Sie standen draußen vor der Sternwarte oder wo?
2: Es gab alle Möglichkeiten. Wir haben ja die Sternwarte und das Foyer des Jugendstadtteilzentrums geöffnet gehabt. Mhm. Dort hatten wir eine kleine Ausstellung zu astronomischer und optischer Technik. Wir hatten einen Raum eingerichtet, wo Kinder und Erwachsene basteln konnten und wo parallel ein Livestream zur Parzellensonnenfinsternis lief. Wir hatten einmal also vorbereitet gehabt auf eventuell schlechtes Wetter, aber das Wetter war ja fantastisch. Dann hatten wir die Kuppel geöffnet und dort konnten die Leute erstmal, bis die Finsternis begann, sich die Sonne anschauen und dann eben auch den Verlauf der partiellen Finsternis. Und vor dem Jugend- und Stadtteilzentrum standen also auch viele und haben sich durch die Spezialbrillen das ganze Schauspiel angeguckt.
1: Hatten diejenigen denn ihre Brillen dabei oder haben sie auch welche verliehen sozusagen?
2: Also es gab welche, die welche mitgebracht hatten. Mhm. Viele haben gemeint, es hätte nirgends mehr welche gegeben.
1: So ist
2: glücklicherweise,
1: es.
2: Glücklicherweise hatten wir über diese Aktion Lange Nacht 100 Stück bekommen, gefördert vom Bundesministerium für Wissenschaft und Bildung und hatten dadurch 100 Stück, die wir verschenken konnten. Viele Leute haben sich dann dankbar gezeigt durch eine kleine Spende. Und in unserer letzten Veranstaltung, die wir gemacht haben, da ging es ja um diese Sonnenfinsternis, da hatte ich ein paar Tipps gegeben, was man also machen kann. Und es waren auch Leute da, die aufgrund dieser Hinweise oder auch anderswoher eine Lochkamera praktisch gebaut haben und haben sich das ganze Schauspiel dadurch angeguckt.
1: Ja, nun habe ich mal noch eine Frage. Ich habe zum Beispiel an diesem Tag mittags in die Sonne geschaut und da war ich auch schon wie blind. Also es war irgendwie ganz merkwürdig. Die war so intensiv, die Sonne an diesem Tag. Können Sie das nachvollziehen?
2: Eigentlich nicht, weil die Sonne im Moment praktisch in ihrer klassischen Aktivität tätig ist, also was die Intensität der Sonnenstrahlen angeht. Mhm. Wir hatten natürlich einen ganz tollen, klaren Himmel gestern den ganzen Tag über und eben mit bloßem Auge oder nur einer normalen Sonnenbrille in die Sonne schauen, ist gemeingefährlich für die Augen und für die Augengesundheit. Also das kann ich auch immer nur wieder sagen, die Sonne nur durch Spezialbrillen anschauen, das kann man auch machen, wenn keine Finsternis ist. Es ist aber beeindruckend, dieses kleine, dann in dem Bild der Sonnenbrille, dieses kleine Scheibchen zu sehen und zu wissen, dass da eigentlich alle Energie herkommt, die wir für unser Leben brauchen.
1: Nun haben wir natürlich auch im Kollegenkreis erzählt, wer was gesehen hat. Und eine Kollegin sagte, sie hat da in dieser Nacht auch besonders viele Sternschnuppen gesehen und ist beim Gucken eingeschlafen sozusagen. Die haben sie in den Schlaf gewogen.
2: So lange lief das, ja. Das war die zweite Besonderheit. In der Nacht vom Mittwoch zum Donnerstag hat uns der Perseidenstrom getroffen. Das ist also ein Sternschnuppen- oder Meteoritenstrom, der alle Jahre wieder Mitte August auftaucht und am 12. zum 13. August seinen Höhepunkt hatte. Da konnte man theoretisch, sagt man, bis zu 100 Sternschnuppen in einer Stunde sehen. Also die Kollegin hat da gut hingeguckt.
1: Haben Sie auch welche gesehen?
2: Nein, ich muss ehrlicherweise sagen, nachdem wir den Tag durchgestanden hatten am Mittwoch, da waren wir alle nicht mehr so richtig in der Lage, da hinzugucken. Wir waren eigentlich da richtig gut fertig.
1: Ja, vielen Dank, Herr Letsch, für Ihre kurze Einschätzung. Und ich freue mich schon wieder, wenn Sie auch im Monat September unsere Hörer auf die Ereignisse am Sternenhimmel aufmerksam machen.
2: Ich bedanke mich auch für Ihren Anruf und die Möglichkeit, so ganz schnell etwas zu sagen, was der langen Nacht der Astronomie bei uns draußen in Gondorf stattgefunden hat.
1: Vielen Dank, Herr Wolfgang Letsch. Dankeschön.
2: Dankeschön, auf Wiederhören.
1: Das war ein Beitrag für die Hörer von Radio SRB.

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1: Das Thüringer Ministerium für Digitales und Infrastruktur informiert. Ab sofort und bis zum 31. August 2026 dürfen Lkw-Fahrten in Thüringen auch an Sonn- und Feiertagen stattfinden. Eine entsprechende Allgemeinverfügung zur Aussetzung des Sonn- und Feiertagsfahrverbots wurde vom Thüringer Landesverwaltungsamt erlassen. Mit dieser Regelung schaffen wir zusätzliche Spielräume für notwendige Transporte auf der Straße und tragen damit den besonderen Witterungsbedingungen und den Einschränkungen in der Binnenschifffahrt Rechnung. Der Freistaat Thüringen ist aufgrund seiner zentralen Lage in Deutschland ein Transitland und leistet so einen unverzichtbaren Beitrag zur Logistik im gesamten Bundesgebiet, so Infrastrukturminister Steffen Schütz. Hintergrund der Aussetzung des Sonn- und Feiertagsfahrverbots für LKWs ist die extrem trockene Wettersituation und teils extreme Niedrigwasserstände in den deutschen Binnenschifffahrtsstraßen. Die Binnenschifffahrt und daraus folgend Logistikketten sind dadurch stark eingeschränkt. Die Aussetzung des Sonn- und Feiertagsfahrverbots soll dazu beitragen, notwendige Transporte auch über die Straße abwickeln zu können und die Versorgung von Bevölkerung und Wirtschaft zu sichern. Deshalb haben bereits die Bundesländer Nordrhein-Westfalen, Niedersachsen, Rheinland-Pfalz, das Saarland und Schleswig-Holstein das Sonn- und Feiertagsfahrverbot ausgesetzt. Die Ausnahmeregelung gilt zunächst bis 31. August. Das waren Auszüge einer Pressemitteilung von David Kehrberg, Thüringer Ministerium für Digitales und Infrastruktur. Am Mikrofon für Sie Karin Berger, Radio SRB.

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1: Heute habe ich mich verabredet mit Herrn Volker Klettke in der Saalfelder Johanneskirche und ich bin beeindruckt, wie toll das Licht durch die Fenster im Altarraum leuchtet. Es ist einfach eine wunderschöne Atmosphäre. Ihnen ist es ja bekannt, seit wie vielen Jahren sind Sie hier im Prinzip Hausherr?
2: Hausherr kann man so jetzt nicht sagen. Diesen Job hier als Kirchmeister an St. Johannes und auch an den anderen Kirchen des Gemeindeverbandes mache ich jetzt seit 2 Jahren. Natürlich kenne ich die Johanneskirche viel länger. Dadurch, dass ich ja auch schon hier als kleiner Sängerknabe gesungen habe, ist mir das Bauwerk sehr vertraut. Natürlich ist es wirklich schön, jetzt früh morgens, es ist jetzt so gegen 8:30, mal in der völlig ruhigen Kirche zu sitzen und die bunten Glasfenster hier auf sich wirken zu lassen. Das hat schon was.
1: Seit wann sind diese hier im Altarraum untergebracht? Wann sind die eingebaut worden?
2: Diese Fenster im Altarraum stammen aus den Jahren 1892-93. Wir haben aber noch viel ältere Fenster hier in der Kirche. Und zwar im Langhaus links und rechts die figurellen Darstellungen. Das sind Fenster, die vor 1514 gefertigt wurden.
1: Nun müssen wir natürlich noch benennen, seit wann steht denn die Johanneskirche hier?
2: Die Kirche wurde letztendlich mit der Fertigstellung des Altarraumes 1514 geweiht. Angefangen wurde dieser Bau schon 1380.
1: Gibt es da einen Namensgeber sozusagen, der gesagt hat, also hier an diesem Standort entsteht eine Kirche?
2: Es ist schon vorbestimmt gewesen, es gab einen Vorgängerbau. Und der war natürlich viel kleiner und hatte so die Ausmaße des Altarraumes inklusive der Turmfundamente. Und der Erweiterungsbau, also das Kirchenschiff, in dem wir jetzt sitzen, das ist 1360, 1380 angefangen worden zu bauen.
1: Es hat schon was, wenn man bedenkt, wie viele Menschen hier schon diese Bank gedrückt haben.
2: Ja.
1: Und wenn Sie auf dieser Bank sitzen möchten, dann gibt es nämlich Veranstaltungen, auf die wir heute zu sprechen kommen, die im Monat August hier in der Johanneskirche in Saalfeld stattfinden. Zum Beispiel?
2: Zum Beispiel die Saalfelder Abendmotetten an der Johanneskirche. Da findet jeden Mittwoch um 19.30 Uhr in den Sommermonaten ein Konzert statt.
1: Mögen Sie Orgelmusik?
2: Oh ja, mag ich auch.
1: Es gibt ja auch manchmal Bedienstete der Kirche, die sagen, ich kann nicht unbedingt Orgelmusik hören. Ich
2: ja, dafür gibt es ja dann die Abendmotette am 19.8. Und zwar, da kommt Musica Feminina. Da kommen zwei junge Damen und ein junger Herr. Die Damen sind seine Studenten und die kommen aus Gera. Und das ist eine Sopranistin, eine Altistin. Und ihr Lehrer, der Benjamin Stielau, der ist Musikdozent am Ruthenäum in Gera und der spielt Orgel dazu. Und die spielen Mittelaltermusik, Romantik und moderne Musik.
1: Und die letzte Veranstaltung, ebenfalls an einem Mittwoch?
2: Ja, die letzte Veranstaltung im August ist der Mittwoch, der 26.8., auch wieder 19.30 Uhr. Da kommt ein Organist aus Herzberg an der Elster, der Christopher Lichtenstein. Und der spielt Orgelwerke von Bach, Rink und Bartmus.
1: Wie gesagt, wer Lust hat, hierher zu kommen, der Eintritt ist sozusagen?
2: Der Eintritt ist frei, um Spenden wird natürlich gebeten, weil so eine Veranstaltung kostet auch Geld. Es wäre schön, wenn da was am Ende auch eingelegt wird. Möglichst weich.
1: Ich glaube, ich verstehe das und die Zuhörer von SRB verstehen das auch, wie das gemeint ist. Also, 4 Abendmotetten im Monat August. Suchen Sie sich eine oder alle raus und kommen Sie in die Johanneskirche Saalfeld. Über die Veranstaltungen im Rahmen der Saalfelder Abendmotetten der Johanneskirche informierten Sie Volker Klettke und Karin Berger, Radio SRB.

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1: Ich bin heute verabredet mit Frau Diana Koch. Hallo, schönen guten Tag.
2: Ja, hallo.
1: Hier in der Sozialstation am Bahnhof. Die Postanschrift ist eigentlich Stauffenbergstraße 5 in Saalfeld. Und anzutreffen sind Sie aber hier in der Kulmbacher Straße 12.
2: Genau, wir haben in der Stauffenbergstraße unsere Geschäftsstelle, also die Geschäftsführerin und die Buchhaltung und die anderen Abteilungen vom Arbeiter-Samariter-Bund, die sind alle in der Stauffenbergstraße ansässig.
1: Aber melden kann man sich bei Ihnen?
2: Wenn es um Pflege geht, melden Sie sich bei mir.
1: Seit wann sind Sie hier Leiterin der Station, der Sozialstation?
2: Seit 16 Jahren, 17 Jahren wären es dieses Jahr.
1: Wie groß ist Ihr Team?
2: Also ich habe insgesamt im Moment mit Schülern, wir bilden ja auch aus, 43 Personen auf dem Dienstplan
1: eine
2: stehen.
1: Ganz schöne Menge. Und da einen Dienstplan erstellen, ja. Wie viele zu pflegende Personen haben sich denn hier bei Ihnen gemeldet?
2: Also das variiert natürlich täglich, sag ich mal. Aber so im Schnitt sind es zwischen 120 und 140 Personen, die wir versorgen.
1: Und das betrifft ambulante Pflege. Das heißt also bei denjenigen zu Hause. Sie kommen nach Hause.
2: Genau, das ist bei den Patienten zu Hause. Beziehungsweise wir haben auch noch zwei Wohngemeinschaften. Aber auch das ist im Prinzip den ihr zu Hause. Nur da wohnen halt die Leute geballter auf einen Blick.
1: Welche Pflegegrade stehen bei Ihnen auf der Liste?
2: Also wir machen alles, also Patienten ohne Pflegegrad bis Pflegegrad 5. Das spielt überhaupt keine Rolle. Man vereinbart ja dann mit den Patienten das, was gemacht werden muss, das, was die an Hilfebedarf haben. Und wir gucken, ob wir das umsetzen können.
1: Wer kann sie denn in Anspruch nehmen? Jeder, der in eine Krankenkasse einzahlt oder auch die, die zurzeit keine Krankenkasse für sich in Anspruch nehmen?
2: Also in der Regel versorgen wir nur Patienten, die ganz normal versichert sind. Also entweder in der gesetzlichen Versicherung oder manche sind ja auch privat versichert. Wir hatten auch schon den Fall, dass Patienten plötzlich keine Krankenkasse mehr hatten. Das musste ich dann leider zurückgeben, weil wir dann das eigentlich nicht machen dürfen, weil wir keine Versicherung dafür haben.
1: Also ist sozusagen derjenige von Ihrem Team ist nicht versichert, wenn er dort hinfährt, wenn ihm dort irgendwas zusteht.
2: Ja, es wäre ja dann ehrenamtlich.
1: Ja.
2: Und ehrenamtlich kann ich während der Dienstzeit nicht machen. Das müsste ich dann außerhalb der Dienstzeit machen.
1: Ja, nun sind ja verschiedene Leistungen, sag ich mal, die Sie angesprochen haben schon. Was wäre denn so die Grundleistung? Also, wie lange hält sich jemand von Ihrem Team bei dem zu Pflegenden auf und was wird da hauptsächlich getätigt? Welche Arbeiten werden verrichtet?
2: Ja, also das ist auch sehr, sehr unterschiedlich. Also man kann ganz klein anfangen. Wir fahren zu Patienten, um denen zum Beispiel die Kompressionsstrümpfe anzuziehen oder die Medikamente zu verabreichen. Dann machen wir zusätzlich, je nachdem, also wie der Bedarf ist, die Körperpflege. Ne? Manche brauchen da Unterstützung beim Waschen oder beim Duschen, beim Baden, beim An- und Ausziehen. Es gibt auch Patienten, die brauchen Hilfe, um sich das Frühstück zubereiten zu lassen. Dann gehen wir für die Patienten einkaufen. Wir machen auch Hauswirtschaft bei den Patienten zu Hause. Manche nehmen auch einfach wie so eine Art Betreuungsleistung in Anspruch, wo man vielleicht mal spazieren gehen kann oder Gesellschaftsspiele macht. Sowas. Also das, ich sag mal, ein Rundumpaket. Alles, was so im Alltag anfällt, können wir irgendwie individuell abdecken.
1: Unterstützen Sie auch, wenn derjenige sagt, ich kann zurzeit gar nicht, ich habe keine Pflegestufe, ich keinen Pflegegrad, ich würde aber gerne einen beantragen oder Sie und Ihr Team sehen, derjenige, der baut ein bisschen mehr oder schneller ab und möchte doch jetzt mehr Unterstützung haben.
2: Ja,
1: weil da gibt es ja viel Papierkrieg sozusagen, muss man erstmal sich durchkämpfen.
2: Also wir merken das ja auch selber, wenn jemand eigentlich mehr Unterstützung braucht und geben dann auch den Hinweis, man kann doch einen Pflegegrad beantragen und in der Regel machen wir das oder wir sprechen mit den Angehörigen. Und einen Pflegeantrag stellen ist jetzt gar nicht schwer, da füllt man einfach ein Formular aus, dreiseitig, und schickt das an die Pflegekasse und innerhalb von 4 Wochen kommt dann der medizinische Dienst und begutachtet den Patienten. Und meistens sind wir da auch dabei bei diesem Gutachten und dann kommt irgendwas dabei raus. Also entweder Pflegegrad 1, 2, 3, 4 oder 5. Genau, und dann kann der Patient die Leistung in Anspruch nehmen und die Pflegekasse bezahlt einen Großteil.
1: Wie weit, Sie können das jetzt auch einschätzen, ist es denn möglich, dass man doch zu Hause bleibt, auch wenn man Pflegegrad 5 hat?
2: Also wir sagen immer, wenn derjenige nachts zurechtkommt und alleine bleiben kann, und keinen Hilfebedarf hat, kann man auch zu Hause pflegen. Weil tagsüber ist der Pflegedienst eigentlich immer verfügbar. Man kann einen Einsatz buchen, man kann auch 10 Einsätze buchen. Ne? Mhm. Das ist ja ganz individuell. Und wenn man selber noch, ich sag mal, psychisch so gut zusammen ist, dann kann man natürlich auch lange zu Hause bleiben. Die Pflege ist sehr teuer geworden, weil es in der Pflege jetzt seit ein paar Jahren auch Tariflohn gibt. Das ist ja auch in Ordnung, das finde ich gut.
1: Nun muss derjenige, der von Ihnen ausschwärmt, sage ich einfach mal, ja auch bestimmte Sachen machen, also Papierkrieg.
2: Wir stoppen nicht die Zeit, aber die Mitarbeiter haben einen ungefähren Richtwert, wie lange sie ungefähr für eine bestimmte Leistung brauchen dürfen. Andererseits ist aber der soziale Kontakt zu den Patienten genauso wichtig. Und auch die Dokumentation ist genauso wichtig, weil nur das, was ich aufgeschrieben habe, habe ich auch gemacht. So heißt es bei uns. Ne? Wir nehmen uns einfach die Zeit für unsere Patienten. Noch ist es so, dass das möglich ist.
1: Was spricht dafür, dass ein junger Mensch jetzt sagt, ich möchte in die Pflege?
2: Man muss dafür geboren sein. Das kann nicht jeder, muss auch nicht jeder. Aber wenn man Interesse dran hat, kann es richtig schön sein. So ist es. Und wenn Sie meine Kollegen fragen, würden die Ihnen genau dieselbe Antwort geben. Ne? Klar ist es mal stressig, aber das ist in jedem Job so. Das ist überall so. Man muss es halt lieben. Ne?
1: Vielen Dank für Ihre Zeit.
2: Gerne.
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4: Freitag. Haben Sie schon das größte Hexenhaus Europas besucht? Das ist möglich von 9 bis 18 Uhr zu den Öffnungszeiten des Saalburger Märchenwaldes im Ort Wünschendorf. Bewundern Sie auch Rotkäppchen, Hänsel und Gretel und weitere 40 liebevoll gestaltete Märchenszenen. Oder Sie entscheiden sich für das Bad Rodacher Kurpark und Ballonfest. Auf dem Programm stehen unter anderem Ballonglühen, Modellschiffvorführungen und XXL-Spielgeräte für Jung und Alt. Und ab 21 Uhr feiert man Party im Freibad Rudolstadt. Dieses verwandelt sich dann in eine tropische Open-Air-Tanzfläche unter freiem Himmel. Singen und tanzen Sie mit zu Hits der 90er, 2000er und 2010er Jahre in einer hoffentlich lauen Sommernacht. Samstag. Stumme Zeugen der ehemaligen deutsch-deutschen Grenze zeigt Ihnen Marika Kechele beim Wandern entlang des grünen Bandes. Dabei spricht sie auch über verschwundene Orte und Schicksale ihrer Bewohner. Infos und Anmeldung kann hierfür auf der Internetseite erfolgen: Historischer Schieferbergbau, Staatsbruch, Lehesten. Übrigens, dies ist eine Veranstaltung von August Lust, dem Kulturfestival am Grünen Band, wie auch das Altstadtfest in Seßlach. Freuen Sie sich dann auf das erste Seßlacher Entenrennen. Musik, Markttreiben, Lager, Gaukler und sportliche Betätigung, wie zum Beispiel Axtwerfen und Bogenschießen. Und 17 Uhr findet in der Saalfelder Saalegalerie die Vernissage statt zur Ausstellung Carlo Hirschel, die Lust am Zeichnen. Sonntag. Wann waren Sie das letzte Mal im Schaubergwerk Morasina und im Heilstollen St. Barbara in Schmiedefeld? Angenehme 8 Grad erwartet Sie bei den dort angebotenen Führungen, die jeweils 10.30 Uhr, 12 Uhr, 13.15 Uhr und 14.30 Uhr während der Öffnungszeiten von 10 bis 16 Uhr stattfinden. In der Rudolstädter Stadtkirche heißt es 10 Uhr Familiengottesdienst zum Schulanfang mit Heidi und dem Geisenpeter. Übrigens ebenfalls 10 Uhr findet ein Gottesdienst statt in der Leutenberger Stadtkirche. Und danach nimmt man sie gern mit zu einer historischen Stadtführung. Mit diesen beiden Veranstaltungen eröffnet man die Festwoche 700 Jahre Stadt Leutenberg und 100 Jahre Freibad Alexandra. Hören Sie dazu auch den Beitrag von Didi Bujak im Gespräch mit dem Bürgermeister von Leutenberg. Oder kommen Sie zum Marienturm nach Rudolstadt. Hier begeht man das 140-jährige Jubiläum mit einem Festgottesdienst um 10 Uhr. Das musikalische Programm gestalten der Posaunenchor, der Gospelchor Stay und Grüblers Swing Band. Ab 11.30 Uhr werden außerdem Turmführungen angeboten. Es gibt natürlich Speisen und Getränke, aber auch Videoshow, Hüpfburg, Kinderschminken und das Vorführen historischer Gewerke sorgen für Kurzweil. Und zum Schluss noch ein Tipp für Montag: im Café Waage in Saalfeld in der Brudergasse 11 heißt es ab 14.30 Uhr wieder Selbsthilfe im Café. Zum Austausch treffen sich dann wieder Mitglieder der Selbsthilfegruppen im Landkreis und darüber hinaus. Dazu sind Hilfesuchende und deren Angehörige herzlich willkommen. Ein wunderschönes Wochenende wünscht Ihnen wie immer Karin Berger, Radio SRB.

0: 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Herzlich willkommen zu einer neuen Ausgabe von Buch des Monats mit Henriette und Annelie aus der Stadtbibliothek Rudolstadt. Hallo Annelie.
1: Hallo Henriette.
0: Ja, wir haben uns jetzt schon ganz angeregt über andere Sachen unterhalten. Jetzt muss mir erstmal ein bisschen vergehen. Aber das ist jetzt schon der letzte Sommermonat. Der Sommer hat eben erst begonnen und jetzt neigt sich schon wieder alles dem Ende. Aber wir gehen jetzt nochmal tief rein im wortwörtlichen Sinne, ich zumindest. Denn ich war dran mit dem Sachbuch und da habe ich von Verena Kast die Tiefenpsychologie nach Carl Gustav Jung, eine praktische Orientierungshilfe. Ich hatte das jetzt bestimmt so 2 Monate, vielleicht sogar so 2,5. Und ich habe immer mal so reingeschaut nebenbei. Ich hatte es nicht so als Hauptbuch gelesen. Ich weiß auch gar nicht mehr so richtig, was mich daran so gereizt hat, wie ich das entdeckt habe. Ich glaube, ich habe einfach mal eine andere Abteilung durchstöbert als die, wo ich sonst hingehe. Und dann ist das auch wirklich so klein und doch schon klein und kompatibel. Und da dachte ich, kann man immer mal reinschauen und auch, dass es so einfach Erklärungen von Grundbegriffen sind und so Theorien und man nicht alles lesen muss, zusammenhängt, um es zu verstehen. Das finde ich immer ganz gut. Und da geht es einfach um die jungsche Tiefenpsychologie. Und das sind halt einmal das kollektive Unbewusste, also das ist so die überpersönliche Ebene des Unbewussten. Da geht es halt nicht um jeden Einzelnen in seinem Unbewussten, sondern das soll so universell vererbt worden sein. Und das kann mithilfe von den Archetypen, wie er sagt, erschlossen werden. Dann geht es auch viel um das Selbst, was dann durch diese Erschließung und den Individuationsprozess erreicht werden soll. Mit Individuationsprozess, ein kompliziertes Wort, meint er das zentrale Konzept der Auseinandersetzung von der Innen- und Außenwelt, aber auch von einem Selbst innerhalb von Beziehungen. Dann geht es auch um Komplexe, wie die entstehen. Und ich finde, da werden wirklich spannende Perspektiven aufgezeigt. Und ach ja, ich weiß wieder, was mich, glaube ich, gereizt hat, dass es halt um so Träume und Symbole geht und vor allem um die Kreativität, um mehr in den Dialog mit sich selbst zu kommen. Und ich bin auch sehr kreativ und habe so richtig Spaß, Sachen zu erschaffen. Deswegen mache ich ja auch mein FSJ im Radio, weil es mir so Spaß macht, dass ich dann so ein Produkt am Ende immer geschafft habe und so zusammengewerkelt habe. Ja, darum geht es dem Jungen auch. Aber ich muss jetzt auch noch dazu sagen, dass der Junge auch ein paar problematische Sachen mal gesagt hat, dass das hier drinnen auch mal vorkommt. Genau, aber aufgearbeitet wird das alles von der Verena Kast und die setzt den Schwerpunkt aber auf das Menschenbild von dem Carl Gustav Jung und sie bringt da viele spannende Aspekte mit rein aus der Praxis, weil sie ist, meine ich, sie ist eine Psychotherapeutin und hat eine eigene Praxis und da macht sie auch mal so Beispiele von so echten Fällen. Ich vermute, dass es echte Fälle sind rein und ja, da habe ich richtig Lust auf mehr bekommen und habe auch dann immer mal einen Podcast damit gehört und ja, werde vielleicht auch ein paar Beiträge jetzt im August noch darüber machen, weil ich das gerne noch ein bisschen tiefer in die Tiefenpsychologie nach Carl Gustav Jung einsteigen möchte. Ich will jetzt gar nicht so viel darum erklären, aber es ist vielleicht ganz spannend und man lernt natürlich auch bei sowas dann immer noch mehr über sich selbst. So, Annelie, du bist dran.
1: Vielen Dank und ich muss sagen, das Buch ist wirklich, ich habe es hier vor mir liegen mit dir, sehr kompakt. Ne? Ja, also das auf so wenigen Seiten hinzukriegen, finde ich ja immer eine Kunst. Ich stelle heute ein Buch vor, das nennt sich Evil Grandma und ist von Line Baugstö. Dieses Buch hat ein bisschen eine Geschichte, denn es kommt von einer Leserin, von einer sehr lieben Leserin der Bibliothek, die uns das letztes Jahr zu 100 Jahre 100 Bücher geschenkt hat und nur gesagt hat, sie hat so gelacht bei diesem Buch, dass sie dachte, die Nachbarn werden sich bald beschweren, weil es dann schon tief spät in der Nacht war und sie immer noch das Buch gelesen hat, an einem Abend durchgelesen hat und so viel gelacht hat, dass sie dachte, jederzeit klingelt es und sie sagen, es ist zu laut. Also, sie hat herzlich gelacht und ich denke, es ist auf jeden Fall ein Buch, was dazu ansteckt, denn es geht um eine Frau älteren Jahrgangs, die die Rente eigentlich genießen möchte, aber dann auf einmal ihr Sohn und die Schwiegertochter offenbaren ihr, sie wird Großmutter. Und eigentlich hat sie ganz andere Pläne, als da auf ein Kind aufzupassen, sich darum zu kümmern. Und der Sohn und die Schwiegertochter, und es ist ja eh immer oft ein komplexes Verhältnis Schwiegertochter und Schwiegermutter oder eigene Mutter, ist darüber überhaupt nicht glücklich, dass die beiden auch noch bei ihr einziehen, weil sie einen Wasserschaden bei sich in der Wohnung haben. Also sie hat dann diese dreiköpfige Familie auch noch bei ihr zu Hause, bei sich zu Hause. Und sie hat auch einen Instagram-Account, Evil Grandma 65 oder 65. Und da lässt sie so richtig über diese Situation ab und beschwert sich viel, was da alles so passiert in diesem Zusammenleben. Ja, das hat eine ungeahnt explosive Wirkung, denn irgendwann kommt das natürlich auch mal raus, dass das auch gelesen wird von mehreren Leuten. Und ich würde es einfach als eine herrliche Sommerlektüre, obwohl im Winter geschenkt, jedem empfehlen, egal welchen Alters eigentlich. Es geht nämlich um Familienzusammenleben, um Social Media. Ja, da sind wir doch voll drin im Leben.
0: Also ich musste mir jetzt auch schon, während du das erzählt hast, mehrmals das Lachen verkneifen. Aber die Frage ist doch, musstest du auch lachen, während du es gelesen hast?
1: Auf jeden Fall, obwohl noch keine Enkelkinder da sind. Also hoffentlich noch, dauert noch eine Weile.
0: Ja, also ich finde es auch immer, ist eine Kunst, dass man so Bücher wirklich lustig rüberbringt mit einem lustigen Sinn. Das finde ich interessant. Ich finde auch den Einband wirklich richtig schön. Kommt mir auch, habe ich das auch schon mal gesehen. Aber wirklich sieht toll aus. Ja, jetzt neigt sich uns ja unsere vorletzter Beitrag. Wahrscheinlich neigt sich schon dem Ende. Ich merke schon die Wehmut. Aber die soll jetzt noch nicht da sein. Die schiebt man noch weg. So, gut, dann Sie hören wir uns wieder nochmal im September oder vielleicht haben wir noch eine Überraschung für euch. Wir müssen mal gucken. Genau. Gut. Danke, Annelie. Es war schön.
1: Danke, Henriette, wie immer.
0: Ja. Okay, wir sind heute sehr lustig drauf. Okay, gut. Dann, das waren Henriette Lichtenheld und Annelie Graslake. 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
1: Thüringen Forest verweist auf eine ansteigende Waldbrandgefahr zum kommenden Wochenende hin. Aktuell herrscht in Ostthüringen flächig eine hohe Waldbrandgefahr, Stufe 4 von 5, punktuell auch in Südthüringen. Diese Wochenende sollen nach den Wetterprognosen neben anhaltender Trockenheit Temperaturen von deutlich mehr als 30 Grad erreicht werden. Dann dürfte in weiteren Landesteilen eine hohe bis sehr hohe Waldbrandgefahr auftreten. Im Rahmen der Waldbrandprävention verweist die Landesforstanstalt auf die täglichen aktualisierte und kostenlos einsehbare Waldbrandgefahrenkarte auf www.thüringenforst.de. Neben regionalem Wissen über die Gefahr kann jeder Einzelne durch sein konkretes Verhalten etwas zur Verhinderung von Waldbränden beitragen. Dazu gehört die Beachtung des ganzjährigen Rauchverbots im Wald, kein offenes Feuer etwa in einem Grill zu entzünden und die Zufahrten zu den Forststraßen für Feuerwehr- und Rettungsfahrzeuge freizuhalten. Oh, das Parken von Kraftfahrzeugen und Grasflächen ist wegen eines möglichen Vegetationsbrandes hervorgerufen durch heiße Auspuffanlagen zu unterlassen. In diesem Jahr wurden in Thüringen bis heute 36 Waldbrände erfasst, die eine Waldfläche von 11,5 Hektar mit in knapp 16 Fußballfeldern zerstörten. Davon allein 4 Waldbrände in den letzten 12 Tagen. Das war ein Auszug einer Pressemitteilung vom Thüringen Forst. Ich bin Amanda Hörli für Radio SRB.

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0: So, wir sind wieder mal über die Zeit hinüber. 16.05 Uhr und ein paar zerquetschen. Nee, 16.06 Uhr schon hier. Aber alles noch gut, alles noch pünktlich geschafft. Im Sonnenschein hier reingefahren in ein kühles, angenehmes Studio. Und ich habe auch schon einen kleinen Sidekicker neben mir sitzen. Einen Music Man. Ich bin ja der Mensch, der staatlich geprüfte Schallplattenunterhalter. Und jetzt habe ich mal einen Mann sitzen. Und da kommt noch mindestens einer oder zwei, mindestens einer noch dazu. Ich habe nämlich heute so ein paar Herren der Schöpfung eingeladen, die sich mit Instrumenten und Gesang und ganz viel drumherum richtig gut auskennen. Die Spaß an Dingen haben und anderen Leuten auch Spaß bereiten und natürlich im Gesamten noch etwas tun, was anderen gut tut. Ja, also so kann man es mal ganz kurz umschreiben. Ich habe zu viel Sonne getankt irgendwie heute wieder. So, da kann ich mal einen Mikrofoncheck machen, wenn wir schon mal unter uns sitzen hier, so ganz entspannt. Neben mir sitzt der Mann mit dem gleichen Vornamen. Schönen guten Tag, lieber Thomas.
1: Hallo Thomas.
0: Ja, Thomas Schilling ist ja dein richtiger Name und du warst mit Sicherheit schon mal hier im Studio. Also das haben wir schon bei mir, weiß ich nicht genau.
1: Ich glaube bei dir nicht, bei der Kollegin war's.
0: Ah, Premiere also beim Kaffeeklatsch.
1: Premiere beim Kaffeeklatsch,
0: ja. Sehr schön. Du bist also der Vorredner und es kommt auf jeden Fall noch jemand von eurer Band, um die es eigentlich heute geht. Nicht nur um die Band, sondern um alles das, was drumherum ist und gepaart mit viel Musik und ein bisschen ja, Kaffeeklatsch-Feeling. Und du hast ja gesehen, hier ist es am Anfang etwas chaotisch, ja, aber das ist mein Credo.
1: Du siehst mich nicht überrascht.
0: Nein, nein. Da wir uns ja schon lange kennen aus der Veranstaltungsbranche, kennst du ja meine Art.
1: Ja. Das kenne ich wohl und ich bin froh, dass sie bei dir praktiziert wird.
0: Ja, und ich komme auch nicht raus aus meiner Struktur.
1: Das ist, Ach, Struktur.
0: Das ist Struktur. Ja, meine Struktur ist keine zu haben.

0: fühle ich mich einfach wohl. Und wir sind hier im Sender ganz entspannt und die haben sich mittlerweile auch schon an mich gewöhnt. Ist ja schon ein paar Jahre her. Überleg mal, 2009. Wahnsinn.
1: Irre.
0: Irre, gell? Die Zeit vergeht und es macht immer noch Spaß. Ich fahre immer noch gern hierher jeden Donnerstag und habe Freude an dem, was ich mache und wie schon gesagt, bring auch Freude.
1: Wie du es machst.
0: Na, wie ich es mache. Und dann bringe ich auch hoffentlich euch da draußen, ihr lieben Radiohörerinnen und Hörer, ein bisschen Freude. Und jetzt würde ich gerne einen Song erstmal reinhauen und dich um ein Getränk fragen. Möchtest du irgendwas jetzt hier? Kaffee oder Wasser oder irgendwas Schönes dazu?
1: Ich meine, es heißt Kaffeeklatsch, da würde ich zu dem Wasser nicht Nein sagen.
0: Mit Kaffeepulver noch verrührt.
1: Gerne, wenn du es kalt servieren kannst.
0: Ach, einen kalten Kaffee.
1: Oh, kalten jetzt. Kaffee, ja.
0: Thomas, jetzt wird es sehr anspruchsvoll. Ich muss den Jens mal fragen, ob wir einen kalten Kaffee machen können. Kalten Kaffee haben wir noch nie gemacht. So, ein schönes Live-Lied. Das haben wir aber schon gemacht. Und zwar Max Mutzke. Ein ganz cooler Typ. Da hat man so einen Song, das ist so ein Feierabendsong. Da kann man mitschnipsen. 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
2: Warum mit dem Song, den ihr alle kennt und der mal von mir ist?

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1: Radio SRB, der Axel Prahl war es gewesen, der Schauspieler, der sitzt heute nicht neben mir und jetzt ist noch einer gekommen. Schauspieler sind wir alle irgendwann im Leben, aber heute sind wir mal die Radiofrösche und Live-Musik, Musik aus der Konserve, alles das verbindet sich heute hier im Kaffeeklatsch und neben mir hat jetzt schon dieser besagte Namensvetter Platz genommen und Thomas, ja. Thomas, wir haben uns ja irgendwann mal kennengelernt, das war in einer kulturellen Einrichtung. Kann man das so sagen? Oder war das vorher nicht?
2: Also ich glaube, kennengelernt hatte ich jeder schon in der Freien Wildbahn, aber wir haben uns kennengelernt tatsächlich, glaube ich, im Meiningerhof.
1: Meiningerhof, genau.
2: Es war im Meiningerhof. Es war eine Hochzeitsmesse und du warst als Hochzeits-DJ unterwegs. Nein, als wie heißen die?
1: Confoncier.
2: Ich kann kein Russisch, Entschuldigung.
1: Du bist getrainiert. Confoncier.
2: Genau, und da bist du mir dann zum ersten Mal auffällig gewesen.
1: Habe ich mich ordentlich benommen? Ja.
2: Benimmst du dich manchmal nicht ordentlich?
1: Ja, es gab Zeiten, wo ich dann mal außer der Reihe war.
2: Nein, also tatsächlich, dem Anlass angemessen hast du dich verhalten.
1: Gut, okay. Ja, und dann ging das über Jahre hinweg und dann bist du jetzt auch mit einer Funktion, dass wir uns auch auf dem Markt mal gelegentlich sehen bei Veranstaltungen, denn du hast ja auch da eine Betreuung irgendwie jetzt mit in deinem Aufgabenumfeld. Genau.
2: Genau, wir als Meiningerhof machen ja auch das Saalfelder Marktfest und da schließt sich der Kreis, dass wir den Max Mutzke soeben gehört, eben, auch schon als Gast zum Saalfelder Marktfest hatten.
1: Ja.
2: Muss sagen, ein ganz, ganz toller Typ, ganz toller Musiker, einen spitzenmäßigen Tonmann dabei gehabt und wirklich ein super, super angenehmer
1: Kollege. Du lernst die Leute ja auch im Meininger Hof, wenn die jetzt kommen und du die Technik mit betreust etc. hinter den Kulissen auch mal kennen und siehst so, wie die sich eigentlich so geben, nicht nur auf der Bühne, sondern auch mal davor und danach.
2: Tatsächlich hat man da die Chance, genau. Es ist meistens immer eine andere Person auf der Bühne als hinter der Bühne. Meist ist die Person hinter der Bühne super, super angenehm.
1: Ja. Das ist gut. Und bei den Marktfesten dann, das hast du, ich glaube, der Headliner heißt es ja, von diesem Jahr vom Marktfest, da war auch, glaube ich, bei euch dann nochmal in Meiningerhofen, hat nochmal schön abgeprobt und mit der ganzen Band.
2: Genau, der Gregor Meile war ein, zwei Tage vor seinem Auftritt bei uns schon in Meiningerhof, hat die Bühne als Probebühne genutzt, die haben da ihren ganzen Kram aufgebaut, das In-Ear-Monitoring, haben die ganzen Wege gecheckt, die ganzen, das ganze Programming gemacht und haben da quasi ihre Tour vorbereitet und auch wieder, muss ich sagen, super, super angenehm Typen, super, super Musiker, also das ist der ganze Staff prima. Die haben dann zum Marktfest eine geile Show gespielt und sind, glaube ich, im Herbst wieder bei uns.
1: Oh.
2: Also wirklich sehr, sehr angenehm.
1: Wiederholungstäter sozusagen.
2: Ja, wahrscheinlich hat es ihnen gefallen.
1: Sehr, sehr gut. Und ich habe jetzt gerade eine Band aufliegen, wenn wir dann, bevor wir ins Gespräch gehen, die waren mit Sicherheit auch schon irgendwie, ich habe das in einem Ordner gefunden, Tonbandgerät, das ist ein ganz cooler Name.
2: Das ist schon ein paar Tage her, tatsächlich.
1: Schon ein paar Tage her und der Song heißt Sekundenstill und Sekundenstill sind wir jetzt auch mal so viele Sekunden, wie jetzt die Band singt. Tonbandgerät, was es für einen Namen gibt, Wahnsinn.

0: So, immer noch Radio SAB, immer noch der Kaffeeklatsch. Wir haben jetzt gerade mal den Kaffee bestellt und sind gerade beim Ordnen unserer Gedanken, beziehungsweise wie wir einsteigen in den heutigen Nachmittag. Auf jeden Fall muss ich erst nochmal den anderen Kollegen hier einpegeln mit dem Mikrofon, der den Weg zu uns gefunden hat. Hier Mikrofon 1 und Mikrofon 2. Du bist Mikrofon 2. Herzlich willkommen, lieber Dirk Z.
1: Hallo, Zunkel ist mein Name.
0: Zunkel, Dirk Zunkel, der aus Saalfeld, also mit Sicherheit Bekanntheitsgrad auch dementsprechend ist.
1: Ja, könnte
0: also,
1: sein.
0: Könnte sein. Bist du eigentlich richtig Ursaalfelder?
1: Ich bin hier geboren.
0: Du bist hier geboren.
1: Ich war nur mal zum Studium und zur Armee.
0: Ah, okay.
1: In Saalfeld.
0: Ja, das ist Armee, das ist an mir vorbeigegangen.
1: Nationale Volksarmee.
0: Ja, ich weiß, aber ich...
1: Ich bin schon alt.
0: Hast du auch gedient?
2: Ich war
0: warte, ich muss dein Mikrofon auch noch scharf machen. Jetzt.
2: Ah, komm, jetzt muss ich woanders hin, finde dann Knopf nicht mehr. Ich war Zivildienstleistender, aber ein kleiner Funfact, er ist zwar gebürtiger Saalfelder, aber den Großteil seines Lebens hat er in meinem Nachbarhaus verbracht.
1: Oh. Den ersten Teil meines Lebens bis 6 Jahre.
0: Im Nachbarhaus?
2: Ja, in Reichich tatsächlich.
0: Ja, und dann wurdest du nach Saalfeld verschleppt.
1: Nein, ich bin bei meinen Großeltern aufgewachsen. Mein Opa war ABV in Kalsdorf.
0: Oh!
1: Ja.
0: Das hat er. Hast du die Schwalbe erben dürfen?
1: Ich bin da immer mitgefahren.
0: Ist das wirklich so, dass jeder ABV eine Schwalbe hatte?
1: Natürlich hatte der eine Schwalbe, eine schöne lindgrüne Schwalbe.
0: Ja, die
1: natürlich.
0: Dienstschwalben waren
1: die
0: das.
1: Die Dienstschwalbe, natürlich.
0: Überleg mal, redest heute wie so ein Ornithologe. Ich habe eine Dienstschwalbe.
1: Ja, und dann ist er, mein Opa, dann ABV in Gorndorf geworden. Und dann haben wir eine Neubauwohnung bekommen in der Wilhelm-Pieck-Straße 90.
0: Also heute ist Datenschutz kein Thema, gell?
1: Das spielt keine Rolle. Heißt jetzt übrigens Albert Schweitzer.
0: Okay. Das war doch mal eine kleine Biografie. Ja?
2: Das ist Wahnsinn, man trifft sich immer zweimal im Leben. Wie gesagt, als kleiner Junge kam dann irgendein frecher Nachbarsjunge, der jetzt aktuell neben mir sitzt, kam bei uns in den Garten, ist auf den Kirschbaum gestiegen, auf den ich nicht hochkam und hat sämtliche Kirschen verspeist. Und ich saß hungrig unter dem Kirschbaum.
0: War das jetzt sozialistischer Nachbarschaftsdiebstahl? Und,
1: ja, ich war schon groß und er war klein und er ist nicht hochgekommen zu den Kirschen und ich bin hochgekommen. Ich habe ihm nichts abgegeben.
0: Dirk,
1: wahrscheinlich ist da diese Antipathie.
2: Tatsächlich, ich denke das auch. Das vermute ich auch, ja.
0: Du konntest dir doch als Enkel eines ABVs eigentlich alles erlauben, oder fast alles?
1: Es gab gewisse Freiheiten, ja, natürlich.
0: Okay.
1: Mein Opa hat da schon hier und da mal ein Auge zugedrückt.
0: Und dein Opa war mit Sicherheit ein guter Kamerad, deswegen ist das genau...
1: Johannes Schröder aus Gondorf, den kennen bestimmt viele, die hier mit
0: jetzt, hier zuhören. Also heute ist volles Outing. Deswegen ist mein nächster Titel, der heißt von Kamerad, also Kamerad, so gut und dein Opa war wirklich so gut mit seiner Schwalbe.
1: Ja, das war der wirklich.
0: Hätte ich das eher gewusst, hätte ich jetzt bestimmt eine kleine Sache eingespielt mit einer Rennschwalbe, aber habe ich nicht.

0: Oh, ich finde diese Titel, wenn eine schöne Männerrunde hier im Gespräch im Hintergrund läuft, viel zu kurz hier. Also man kommt überhaupt nicht zum Reden hier. 2 Minuten 24, das ist zu kurz. Aber wir haben ja eigentlich heute Redezeit, denn deswegen habe ich diese beiden Herren heute hier. Hatte am Dienstag mal einen Kurzbesuch, der mit einer halben Stunde geplant war, ist aber ein wenig länger geworden beim Dirk. Und wir sind einfach mal in alle weltlichen Themenbereiche abgedriftet.
1: Genau, viele, viele Themen.
0: Und eigentlich kommen wir aber jetzt zu einem Thema, wo die Susanne im original bürgerlichen Namen, die Susi vom Rummel, mich so ein bisschen draufgebracht hat, weil die hat mit Beginn des Rummels und dem Start an diesem Abend dann gesagt, dass ihr als Band, als Campfire dann auf eure Tournee geht, ja, auf eure Tournee, die Gutes tut und das macht ihr jährlich. Und da kommen wir aber jetzt gleich drauf. Erstmal generell, wie seid ihr beiden, unabhängig von Eichicht, vom Kirschenklauen, jetzt zueinander gekommen? Ihr habt in einer Band gespielt, die es schon nicht mehr gibt, aber lange gab.
1: 20 Jahre gab es The Notes. Gegründet, wann war es, Thomas? 97 bis 2017. Ja. Und 2017 habe ich dann entschieden, dass das keinen Spaß mehr macht, wie das halt irgendwie so ist, nach einer längeren Zeit.
0: Zeit für Veränderung heißt das Thema.
2: Also alles hatte seine Zeit. Wir waren 20 Jahre gut dabei. Ja. Wir hatten zwischendurch Jahre, da ging es dann Freitag, Sonnabend immer auf Auftritt. Ja. Hatten viel Spaß miteinander, sind auch gemeinsam in Urlaub gefahren, aber wie gesagt, es lebt sich auch manchmal so, gewisse Dinge leben sich auseinander. Und das irgendwann war es dann halt soweit und da hat der Dirk dann die Band aufgelöst. Da haben wir erstmal alle ein bisschen blöd geguckt. Aber wie das bei Musikern und solchen, die es noch werden wollen, nun mal eben ist, man hört damit nicht auf. Jeder hat sich irgendwas gesucht und naja, und dann ging das halt andere Wege weiter, Dirk. Möchtest du erzählen?
0: Also ihr wart jetzt im Prinzip nicht in, wie es jetzt immer aktuell überall ist, in verschiedenen Bands integriert. Dann habt ihr jetzt ein neues Bandprojekt gemacht, sondern ihr wart ursprünglich nur bei den Notes.
1: Ja, wir waren nur bei Notes. Und ich bin dann 2017, war ich in Dublin und der Thomas, der gähnt jetzt schon wieder, weil ich das jedes Mal beim Auftritt erzähle.
0: Das ist gut, erzähl ich euch.
1: Da war ich in Dublin und da gibt's so einen Pub, der heißt Temple Bar, der ist dann sehr, sehr bekannt, das ist eigentlich so der bekannteste Pub in Dublin. Da ist immer voll die Party und da hat eine Band gespielt, die hieß All Folked Up. Und die haben im Country-Stil einen U2-Titel gespielt. Und das fand ich irgendwie so schön und hab gedacht, Mensch, so eine Mucke machen, das wäre mal was. Und dann bin ich halt nach Hause gefahren. Und habe gedacht, naja, wen rufst du da jetzt so an? Und dann bin ich halt dann damals noch auf den Martin Jahn gekommen, angerufen und den Frankie von Astloch, den kannte ich eh schon, der war der Einzige, der so von uns ein bisschen Erfahrung im Country-Stil hatte. Ja. Und dann, ja, wenn ich mal als Schlagzeuger, dann kannte ich auch wieder jemanden, Christopher Hanuschka, und habe gesagt, Mensch, du musst aber Cajon spielen. Ja, kein Problem, kann er. Ja, und dann da war der Mario Kerl noch dabei. Und dann haben wir uns im Wohnzimmer hingesetzt und haben versucht, Country zu spielen. Das war am Anfang.
0: Ist das schwer, ne? Das ist
1: ja, so. Naja, es war anders. Es war einfach anders, als wenn man die ganze Zeit Covermucke spielt auf einer Kirmes oder irgendwo auf der Bühne. Das ist was ganz anderes.
2: Okay. Das Schlimme war eigentlich, oder das Komische, am Anfang wollte sich das Projekt ernst nehmen und wollte ernstnehmende Country-Cover machen. Nach einer gewissen Weile haben wir aber gemerkt, dass es irgendwie viel mehr Spaß macht, wenn man die ganze Sache ein bisschen auf die Schippe nimmt, also jetzt nicht bösartig, sondern sich einfach wirklich einen Spaß draus macht und selber den Anspruch schon musikalisch hochsetzt, aber inhaltlich darf es auch mal was anderes sein. Und das führt dann zu Cover-Versionen, ich weiß nicht, was wir noch hören, ob wir noch was hören.
0: Wir hören noch ein bisschen
2: was, wollen wir jetzt mal nicht vorgreifen, aber zu, die man eigentlich gar nicht erwartet. Und das ist auch das Schöne beim Publikum heutzutage, die sitzen dort und denken, was könnte das nächste Lied im Original gewesen sein? Und ach, das ist das Original. Deswegen ist das ein ziemlich lustiges, spannendes Projekt geworden, was uns mittlerweile, glaube ich, beiden auch ein bisschen am Herzen liegt.
1: Ja, sehr.
0: Ja, man wächst dann rein und dann merkt man, dass es irgendwie, ich finde es auch sehr kreativ. Ja, also dann,
1: ja, es ist halt kreativ. Es ist nicht einfach mehr die Covermucke. Man hört den Titel und versucht den halt irgendwie so im Original wie möglich darunter zu spielen. Und das ist halt einfach was anderes. Wir sitzen da in meinem Proberaum. Ich habe so eine kleine Bar.
0: Ja.
1: Die hast du ja schon gesehen. Ja, das ist sehr schön. Und dann trinkt man mal ein, zwei Bier mehr und dann fallen einem auch die wunderschönen Ideen alle ein, die Songs entsprechend abzuändern. Erstmal die Idee, welcher Song überhaupt, und dann, wie wir das dann entsprechend abändern. Da muss man auch dazu sagen, der Thomas ist ja eigentlich der Rhythmusgitarrist von The Notes gewesen. Wir hatten aber dann schon zwei Gitarristen und dann da spielt er halt Bass. Okay. Und seitdem spielt er halt Bass.
2: Ja, muss sagen, das ist interessant. Irgendwie das Instrument gefällt mir gut. Es ist in dem Musikbereich ist es relativ einfach. Bum, bum, bum, bum, bum, bum. Das kann eigentlich jeder, sag ich mal. Ja. Bin froh, dass ich es geworden bin. Muss ich nicht die schweren Solo-Sachen spielen. Ja. Und Bass ist auch wichtig, gerade auch bei der Musik, weil es ist gar kein richtiges Schlagzeug. Also du gibst Tempo vor, du gibst die Töne, die Tonarten mit vor. Ich kann mich ja schön zurücklehnen und die anderen die Arbeit machen lassen.
0: Ich glaube mal, optisch ist es auch gut für den orthopädischen Bewegungsapparat, weil ich habe die Videos gesehen, du sitzt relativ wie auf den Stuhl geklebt, hast dann so, der Basser muss nicht viel machen generell, also du musst umgreifen mit den Händen, aber wie so ein E-Gitarrist, der dann permanent in Aktion geht, ist nicht. Ein Basser macht eigentlich immer so, genau.
1: Ja, wie man so sagt, beim Bass liegt die Anleitung liegt im Koffer. Das muss man nicht lernen.
2: Und da war ich auch sehr froh über diese Anleitung. Danke, Herr Zumbe.
0: Jungs, ich würde gerne mal die Anleitung spielen, die Anleitung zum Einstieg in diese Idee, euch als Campfire zu benennen und dann auch diesen Country-Style.
1: Du spielst jetzt Offroad ab,
0: das genau, ist richtig. Genau, ich mache jetzt genau die Mucke, die dich in Irland in einem inspiriert hat. Wunderschönen Pub bei 20 Guinness inspiriert hat.

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1: Und ist auch anders, denn heute ist es so, heute ist nicht Thomas anders da, heute ist Thomas S. Schilling und der, ja, Dirk Zunkel, die haben mich heute mal besucht beim Kaffeeklatsch. Ich habe leider mit euch so in dieser Kombination als Campfire-Band noch nicht spielen können dürfen, aber vielleicht ergibt sich das ja nochmal irgendwann, weil ihr seid ja am Start und von daher können wir, denke ich mal, eine schöne Gemeinsamkeit noch machen. Aber jetzt sind wir erstmal am Radio und wollen mal euer Entstehen bzw. eure ganze Geschichte mal so ein bisschen erzählen und waren jetzt gerade in Irland gewesen, aus dem Pub heraus bist du heim, hast alle angerufen, alle waren dabei. Die Frage ist, wer hat es erfunden, den Bandnamen? Oder warum? Warum?
2: Also die Frage nach dem Warum stellt sich tatsächlich bis heute. Warum? Erfunden habe ich ihn.
3: Ja. Der erste Name, den hast du ganz vergessen, Thomas. Der erste Name hieß einfach nur The Band.
2: Das war aber zu kreativ. Ja, diese Kreativität hat uns erschlagen. Da haben wir uns was anderes oder ich dem mal ausgedacht. Ja. Nein, es gibt tatsächlich keinen tieferen Sinn. Es passt zu der Art Musik, passt Campfire, also ein Lagerfeuer on the rocks. Kennt man von Whiskey on the rocks. On the rocks kann auch auf dem Felsen bedeuten. Also es hat tatsächlich keinen tieferen Sinn. Es soll eine, wie man heute sagt, eine catchy Phrase sein. Also es soll gut klingen, es soll gut von der Lippe gehen.
1: Und wie Fachbegriff nochmal?
3: Catchy Phrase.
2: Okay. Eine Phrase.
3: Mit dem on the rocks, das passt bei uns.
1: Du bist
3: gut.
1: Immer sehr oft im Ausland unterwegs. Da hast du viel mitgebracht. Die catchy Phrase.
2: Nein, das ist einfach, ich hätte auch die Hook sagen können. Bei einem Lied ist es die Hook. Also die Zeile, die man sich merken kann. Und Campfire on the rocks kann man sich einfach gut merken.
1: Das klingt gut.
2: Und es hat auch eine Abkürzung. Du sagst auch die ganze Zeit schon Campfire, Kämpfer. Ja. Übrigens gibt es eine Country-Band, die wirklich nur Campfire heißt.
1: Ja, ich weiß.
3: Eine Akustik-Band.
2: Ja, deswegen haben wir uns auch das On the Rocks hinten dran gehangen. Es klingt einfach gut.
1: Ja.
2: Also aus meiner Sicht.
3: Also ja, ich finde es auch mittlerweile.
2: Es klingt total toll.
1: Es trifft den Kern der Sache ziemlich gut. Ich stelle mir das auch schwer vor. Du hast jetzt gerade eine Idee mit einer Band, mit einem Namen und dann sind alle der Meinung, ja, machen wir. Und dann hat aber irgendwo auf dieser Welt eine Band schon den Namen angemeldet oder weiß nichts von euch und ihr seid voll am Start und auf einmal sagen sie, stopp, Jungs, der Name wird ab sofort geändert, stillgelegt. Das stelle ich mir schwer vor. Gab's schon?
3: Nee, ich habe da mal ganz kurz gegoogelt, als ich dann auch, dann habe ich diese, ich sag so, Domänen und so eine Sachen, die habe ich dann einfach so reserviert, unter anderem auch bei Facebook habe ich dann, heißen wir ehrlich, Campfire on the Rocks, man findet uns unter die beste Band der Welt.
2: Da waren die Ärzte zu langsam.
3: Die Ärzte waren einfach zu langsam.
1: Gleich die Messlatte hochgelegt.
3: Ja, da haben wir uns gedacht, ich habe da gedacht, das kann nicht wahr sein, dass das noch frei ist, aber ich habe es dann einfach mal.
1: Nun, wo ist dann euer Singgesang immer hörbar gewesen? Seid ihr dann so, habt ihr wieder die ganzen alten Veranstalter aktiviert, seid los und habt gesagt, hey, wir sind jetzt eine neue Besetzung, neuer Style?
3: Ja, wir haben mal in Casablanca haben wir ja gespielt, da ist das auch so, diese ganzen Beziehungen da entstanden, auch zum Benjo-Spieler, mit dem mache ich ja seit Jahren, machen wir da ein Konzert am Heiligabend im Casablanca, also quasi am 25. 0 Uhr geht's los, also quasi, weil wir am 24. nicht spielen dürfen.
1: Ach so.
3: Ja, es gab da wirklich Leute, die haben dann schon 23.45 Uhr angerufen, weil wir da noch nicht spielen dürfen.
1: Ach, komm jetzt.
3: Doch, ehrlich.
1: Okay.
3: Ja, und daher kannte ich auch einen Frankie, das haben wir dann seit vielen Jahren, das machen wir auch heute noch. Also wenn ihr alle Lust habt, könnt ihr immer abends ins Casablanca kommen, am Heiligabend. Es ist auch immer sehr voll.
1: Na, jetzt frage ich mich aber aufgrund der Räumlichkeiten, wo bitte ist Platz für eine...
3: Ja,
1: nicht fragen, fragen vorbeikommen.
2: Nicht vorbeikommen. Fragen vorbeikommen.
3: Der eine sitzt an der Bar, der eine sitzt...
1: Ich habe gedacht, Huckepack, weißt du?
3: Ja, so ähnlich. Es ist sehr beengt.
1: Aber Räuberleiter.
3: Zu sechst als Band ist das Casa ja fast halb voll.
2: Also, ja, der Weg zur Toilette wird ein sportlicher sein.
3: Nein, die müssen dann immer, wenn die Band spielt, können sie nicht auf Toilette gehen.
1: Das
3: ist ganz einfach.
1: Das klingt gut. Aber um die Sache mal etwas langsam den Leuten näher zu bringen, also wenn jetzt Bands was spielen und das ist gecovert, das ist ja so dieser Country-Style. Das haben ja ein paar andere Bands auch schon gemacht. Ich spiele jetzt mal, bevor ich eure Songs mal mit reinnehme, mal was relativ Unbekanntes. Also der Song ist bekannt, aber die Band hat mir bis dato nichts gesagt, aber ich fand sie ganz gut und zwar, was sie gemacht haben, diesen bekannten Song von Toto, das Afrika, das in dieses neue Gewand gepackt.
3: Haben wir uns auch schon überlegt.
1: Ja, deswegen kann
3: aber
1: ich
3: noch keine Idee.
1: Da gebe ich euch jetzt eine Idee vor. Kaffeeklatsch bringt Ideen ins Volk.

0: Africa heute hier. Premiere, nicht nur dieses Lied, sondern auch das, was hier mir gegenüber sitzt. Dynamisch freundliche Herren, die in einer Art und Weise das Lied gleich mir erklärt haben als Kassetten- und Schallplattenmensch, ja, von der damaligen Zeit. Hier war zum Beispiel kein Bass, kein Schlagzeug.
1: Das ist typischer Bluegrass.
0: Warte mal, so, hier, Mikrofon auf, ja. Bluegrass.
1: Ja, das ist Bluegrass. Also Bluegrass ist in der Regel ganz schnell und
0: ja.
1: ohne Schlagzeug.
0: Ja.
1: Also die spielen nur noch einen Bass. Also das ist schon sehr, sehr anspruchsvoll. Das wollten wir aber nicht, weil wir mögen einfach die Percussions dabei. Also
0: ja,
1: das war von uns von vornherein klar. Wir haben aber trotzdem gesagt, wir nehmen ein Cajon und wir nehmen so eine Kickbox.
0: Können wir das nochmal ganz kurz denjenigen, die es nicht wissen, erklären? Ein Cajon, das ist sieht aus wie aus einem Ikea-Regal, so ein,
1: ja,
0: ein kleines Utensil.
1: Unter Musikern sagt man Obstkiste.
0: Ja, aber wie bekommt, also das ist so in der Bauform speziell, dass man da richtig an verschiedenen Stellen, ne, da die richtigen Sounds richtig raus.
1: Du hast oben ein Snare drin, im
2: also eine Rasselkette ist damit drin, wie bei einer Snare-Trommel.
1: Ja. Und unten hast du dann die Bässe, da ist da halt eine größere Fläche, da kriegt man Bässe raus. Und weil wir aber noch trotzdem noch eine Bassdrum haben wollten, haben wir da noch so eine Kickbox, heißt das. Das ist einfach so eine kleine, das elektronisch schließt man.
2: Ein kleiner Taster, das ist.
1: Wie ein Taster, da kann man auch dynamisch, wenn man leicht drauf tritt, ist es leise, wenn man doll drauf tritt, ist es ein bisschen mehr, das heißt Kickbox.
0: Und habt ihr euch jetzt spezifisch Titel rausgesucht, die relativ euch gefallen oder einfach sind zu spielen? Oder wie? Ich stelle mir das so vor, wenn ihr jetzt in eurem Proberaum als Notes wart und jetzt einfach diese Cover-Sachen gemacht habt, aber jetzt die Sachen ja ganz anders spielbar sind, jetzt die Songs jetzt hier im Originalen und ihr macht jetzt euren Country-Style, da kommt der Banjo-Man dazu und dann muss alles ein bisschen, ja, Cowboy-Style haben.
1: Also alle sitzen irgendwie da und
0: das dauert
1: jeder hat irgendwie, natürlich, länger. Das dauert manche Titel dauern 2-3 Wochen.
0: Echt?
1: Dass man dann eine Idee hat, natürlich.
2: Ja, und an manchen wird lange rum operiert und die sind bis heute nicht fertig.
1: Mhm. Ja, und manche gehen schnell. Aber es ist halt immer, jeder hat eine neue Idee und dann kommt das und dann probieren wir das und dann kommen wir, spielen wir das so und dann spielen wir es mal so und dann irgendwann ist es so, dass es möglichst vielen von uns gefällt.
2: Und dann gibt es auch noch dieses Internet, wo man sich die ein oder andere Idee mal holen kann. Das ist ja nun alles kein Geheimnis.
0: Ja, ja, ja.
2: Wir sind ja nicht die Erfinder dieser Art Musik, sondern wir sind ja nur auch nur Interpreten und können uns ja auch mal von anderen Menschen Ideen borgen.
0: Genau. Und ihr als Campfire, ihr seid ja nicht nur zu zweit jetzt am Start, sondern es sind insgesamt 6 Leute.
1: 6.
0: In Summe können wir mal kurz vorstellen, wer ist mit dabei und von welchen Bands oder das sind ja verschiedene
2: Projekte. Ich wollte mal anfangen mit dem Frankie, das ist der Frank Kohlberg, unser einziger mit echter Country- oder Bluegrass-Erfahrung. Der hat unter anderem bei Oldnabba 7 früher gespielt, recht erfolgreich, ist jetzt aktuell mit seiner Combo Astloch unterwegs, wird dem einen oder anderen ein Name sein. Und er spielt ein wahnsinnig geiles Banjo. Er ist, glaube ich, einer der 5 einzigen offiziellen Banjo-Spieler der DDR gewesen.
1: Irgendeine Geschichte erzählt
2: er mal. Ja. Also
1: ja,
2: es ist schon
1: nicht so viele.
2: Und Autodidakt und es ist, also, ja, man und muss ihn mal sehen.
0: Und er hat noch ein Instrument, ein Dobro kann er spielen. Das ist eine Resonator-Gitarre. Ist das richtig gesprochen?
1: Das hab ich dir ja gesagt.
0: Resonator, genau.
1: Ja, Resonator-Gitarre, das ist so wie eine Gitarre, die wird liegend gespielt. Also man hat die auf dem Schoß liegend. Die Stimmwirbel gehen nach oben, also nicht nach unten. Und man spielt das, ja, da hat man so eine Dinger an den Fingern, solche Metallteile.
0: Fingerpicks,
1: genau. Und dann hat er so ein anderes Metallteil und slidet da über die
0: Seite. Das siehst du immer oft bei den amerikanischen Country.
1: Ja, das so,
0: die haben das so.
1: Genau, das sind aber dann Stilgitarren.
0: Ach so.
1: Ja, das ist was ganz anderes. Die haben dann noch Fußhebel und alles Mögliche. Das hat
2: das so grundsätzliche nicht. Prinzip ist das gleiche. Du hast quasi keine Bünde, die du festdrückst, um einen Ton zu haben, sondern du musst den Ton, ich sag mal, buntlos wie bei einer Geige erwischen. Und dadurch kann er halt die Töne hin und her schieben.
0: Okay. So, wer kommt denn noch in den Bund mit rein, in den Bund
2: der? Das ist der Chris Hanuschka, der vorhin schon mal Erwähnung fand. Das ist unser lieber Schlagzeugkollege, der bei uns halt die Obstkiste betätigen darf. Wir nennen ihn immer mit dem Mann mit dem Gummiarm, weil wenn man ihm zuschaut und er muss dann seine 12 Schläge pro Sekunde machen.
1: Keine Gelenke.
2: Der Mann hat keine Gelenke offensichtlich.
0: Und er ist ja sonst in seinem Hobby bei den Fakes als Schlagzeuger.
2: Unter anderem, er hat bei den Notes schon mal Schlagzeug gespielt. Er spielt bei
1: Dark Aim.
2: Bei Dark Aim spielt er Schlagzeug. Also er ist gut unterwegs.
0: Multi-Instrumentalist oder so.
2: Ja, Schlagzeug
1: und Cajon. Also Multibänder. Ich habe noch keinen Cajon-Spieler gesehen, der schneller ist als der Chris. Also das ist wirklich der Wahnsinn. Also ich habe im Internet
0: ein gutes Rhythmusgefühl.
1: Der ist eine Maschine. Ganz konstant der wird nicht schneller, nicht langsamer. Also das haut richtig.
0: Ich stell mir
1: das
0: so, ja. Ich bin ja öfters mal mit Bands dann in Bad Blankenburg auf der Bühne zum Beispiel, wo ich immer Zeit habe, die in meiner Pause dann zu beobachten und wie die Schlagzeuger diese, das Bein hat den Rhythmus, der Arm hat den nächsten Rhythmus und du musst alles kontrollieren und das ist so entspannt.
2: Ich glaube, von der Eselsnacht könntest du ihn auch schon kennen.
0: Ja,
2: da haben wir die Fakes schon ein paar Mal gespielt, ja, ja. Und du auch. Und da ist er ja immer mit dabei. Ja, das ist wirklich eine Maschine.
1: Gut, ja, der ist echt gut.
0: So, und wer gehört noch mit zur großen Besetzung?
1: Die alte Besetzung oder die neue?
0: Naja, weiß ich jetzt nicht.
1: Wir fangen mal mit der alten an, mit der Gründungsbesetzung. Da war ja noch der Mario Kerl dabei.
0: Ja.
1: Also am Keyboard hatten wir noch ein richtiges Keyboard. Ja, der ist auch, er hat ganz kurze Finger, aber spielt noch ein wahrscheinlich gutes Keyboard. Das ist einfach unglaublich. Ja. Okay. Ja, das, wenn man das immer so sieht, also so, das traut mich. Also wenn man die Hände sieht, die haben ja die Klavierspieler, die Pianisten, die haben alle so lange Finger. Hm. Mario nicht, aber der ist trotzdem unwahrscheinlich schnell.
0: Okay.
1: Ja, dann war der Martin Jahn hier von der Tonart Musikschule der Chef. Ja, der ist, da sagt man einfach nichts dazu. Das ist einfach ein genialer Gitarrist, hat unwahrscheinlich.
2: Und ein genialer Typ.
1: Ja, also
2: ein
1: geiler Typ. Ganz geiler Typ. Wir haben nur geile Typen. Und auch die neuen sind alle.
0: Das war Bedingungen oder was?
1: Ja, das ist wichtig. Bei uns steht der Spaß
0: im
1: ganz, ganz oben.
0: Naja,
1: also das ist ganz, ganz wichtig. Ja, und dann.
2: Dann haben wir jetzt den Thomas Kerr.
0: Ja.
2: Den kennst du vielleicht auch.
0: Ja, Fakes, genau.
2: Auch von den Fakes, von Café Royal, von der Akustik AG. Also er ist auch ein vielbeschäftigter Mann, ein sehr guter Gitarrist. Versucht den Martin Jahn zu ersetzen oder springt seinen eigenen Stil herein. Muss sagen, mittlerweile haben wir uns zueinander gefunden. Mhm. Also es gibt einen schönen Sound. Er ist es sonst nicht gewohnt gewesen, die Akustikgitarre unbedingt so zu spielen, in dem Stil, wie wir es jetzt spielen. Aber er hat sich super reingefuchst. Er spielt eine schicke Mandoline.
1: Mhm. Ja.
2: Das ist eine neue Klangfarbe jetzt bei uns, die Mandoline. Und dann haben wir noch den?
0: Den Dirk.
2: Nee.
1: Achso. Nein, jetzt haben wir natürlich noch den Hübi.
2: Genau.
0: Ach so.
1: Von der Akkordeon?
2: Von der Akkordeon Big Band.
1: Akkordeon Big Band.
2: Heißt das Akkordeon Orchester? Ja, es gibt das Orchester und es gibt die Akkordeon Big Band.
1: Ich weiß nicht.
2: Aber er spielt jetzt Akkordeon bei uns und das Verrückte ist, man sieht ihn Akkordeon spielen und hört mal einen Klaviersound, dann hört man einen Streichersound, dann hört mal einen Orgelsound. Das ist verrückt, weil das über MIDI funktioniert.
0: Geht alles.
2: Das geht alles, super.
1: Ja, er musste sich ein bisschen an der Anschlagdynamik gewöhnen. Weil mit MIDI hat man auf einmal Anschlagdynamik, das war nicht gewohnt.
0: Okay.
1: Ja, und auch den Stil nicht. Also das muss man auch dazu sagen. Mhm. Wer spielt schon Country? Also
0: das ist,
1: Und wenn man überlegt, was wir spielen, welche Titel, es geht ja über alle Genres. Also wenn ich dem Frank heute noch sage, also unserem Benjo-Spieler, du spielst irgendwann mal einen Song von Modern Talking, dann sagt er, das hätte ich mal nie gedacht.
0: Metallica.
1: Ich habe
0: das alles
1: Metallica
0: drin. Motorhead, Metallica und selbst die aktuellen DJs der Welt, wie Avicii habe ich zum Beispiel jetzt hier auch stehen.
1: Ja, wir haben alles.
0: Gigantisch. Aber ich würde, bevor wir jetzt den Leuten das erzählen, die wollen es ja auch hören. Wie klingt denn nun mal Campfire on the Rocks?
1: Ich habe jetzt mal,
0: ich muss wissen, welchen Song hier. Was darf ich denn den Leuten auf die Ohren geben?
2: Spiel doch mal das, was mit R anfängt und mit Amstein aufhört.
0: Ah, okay. Also lassen wir mal die Engel durchs Studio fliegen.
1: Das sieht man, dass wir alles nicht so ernst nehmen.
0: Eine ganz spezielle Version, nur heute hier speziell bei mir im Café Klatsch, Engel und das Ganze von Campfire on the Rocks.

0: Ist doch gar nicht mal so schlecht hier, du. Radio SAB, Campfire on the Rocks heute hier mit dem Engel. Wer ist das? Gefällt mir.
1: Ja, ist mal was anderes.
0: Daumen hoch, gefällt mir, ist das Motto.
1: Hat ein kleiner Junge hat sich das gewünscht bei unserer ersten Tour.
0: Ja.
1: Und da haben wir gesagt, da müssen wir halt mal was von Rammstein spielen. Da sind wir damals noch mit dem Wohnmobil zusammengefahren.
0: Okay.
1: Ich bin gefahren,
0: ja.
1: Hab dann versucht, da zu singen. Und die saßen hinten, haben ein, zwei Bier getrunken im Wohnmobil und haben da versucht, eine Version zusammen zu spielen. Und so ist das Lied eigentlich entstanden.
0: Also ihr habt ja nicht nur hier in der Region mit euren Songs dann den Leuten Freude gebracht, sondern ihr habt gesagt, ach Mensch, jetzt im Sommer ist eh ein Sommerloch hier, dann gehen wir mal dahin, wo Party ist. Und ihr seid irgendwann an der Ostsee gelandet. Wer ist auf die glorreiche Idee gekommen, meine kleine Ostsee-Tournee anzuberaumen?
1: Also blöde Ideen, für das bin, glaube ich, zuständig.
2: Ja. Dafür haben wir den Dirk tatsächlich.
1: Nein, ich habe schon immer mal davon geträumt, so eine richtige Bandtour zu machen. Also so rumfahren und Band. Und meine damalige Freundin hat gesagt, na quatsch doch nicht, dann mach's doch einfach mal. Und dann habe ich gedacht, okay, dann machen wir halt mal eine Bandtour. Und habe dann, 50, 100 Mails an Zeltplätze, an Clubs geschrieben und hatte dann noch ganz viel Resonanz, weil die haben ja dann, werden dann ein, zwei Sachen auf YouTube hochgeladen von den Songs. Die fanden das alle gut und dann haben wir uns aber entschieden, okay, wir gehen nur auf Zeltplätze, weil in Clubs, da geht es dann nachts um 11 los und geht bis früh um 3 und das hat dann mit Urlaub wirklich gar nichts mehr zu tun. Und seitdem spielen wir nur auf Zeltplätzen.
0: Schön. Und hast du die angeschrieben?
1: Habe ich angeschrieben Feedback und mittlerweile haben wir so viele Nachfragen.
0: Ja.
1: Wenn wir also unsere Tour, also wenn ich sage, wir machen von dann bis dann Touren, dann kriege ich sofort Mails und ein paar wichtige schreibe ich gleich an. Und dieses Jahr hat es 2 Tage gedauert, waren alle Termine weg.
0: Hey, Wahnsinn.
2: Dazu muss man fairerweise auch sagen, wir verlangen quasi keine Gage an der Nummer. Wir verlangen eigentlich nur Stellplätze für unseren Dross. Wir hätten gern an dem Abend dann Getränke essen frei. Und ganz, ganz wichtig, Duschmarken.
0: Ja, das
2: tatsächlich ist das wichtig.
1: Das wird überbewertet.
0: Und wo schlaft ihr? So oldschool am Strand oder was?
2: Nee, also mittlerweile ist es eine alte Männerreise geworden. Also dieses Jahr waren wir unterwegs.
0: Im Seniorenheim.
2: Ja, tatsächlich. Es ist Luxus. Drei Mann schlafen in einem Wohnmobil. Der andere kommt mit seinem, der Dirk kommt mit seinem eigenen Kleinbus. Hat sich ein Bett reingebaut, der nächste kommt mit seiner Frau, mit seiner Tochter, mit einem Wohnanhänger. Ich habe dieses Mal das in einem Wurfzelt geschlafen.
1: Also in meinem Wurfzelt.
2: Ja, das ist. Warte. Ta-ta-ta-ta, in seinem Wurfzelt. Ja, das ist wirklich mittlerweile ein alter Männer-Luxus-Urlaub, wenn man so sagen kann. Aber es macht super Laune.
0: Ich würde mal den Ostsee-Gedanken jetzt aufnehmen, denn ihr fahrt gerne in die Ostsee. Ich bin schon auf dem Sprung. Bei mir geht es dann auch nächste Woche mal in diese Richtung. Und dann gibt es ja ganz viele Leute, die das eigentlich als Tradition schon immer haben, aus der Kindheit heraus, mit den Großeltern, mit den Eltern. Die Ostsee war immer so ein Standardprogramm. Ja? Und einer hat sich davon etwas herauskristallisiert. Der hat irgendwie keinen Bock mehr gehabt, weil ihn das genervt hat. Dieses Familien-Ostsee-Feeling immer wieder, jedes Jahr. Und davon wird er uns jetzt mal was erzählen.

0: Nicht wieder in die Ostsee. Doch, doch, Ostsee ist immer schön. Wir haben festgestellt, das ist einfach wunderbar. Und vielleicht gibt es einen, der da oben auch schon gespielt hat und jetzt von oben jetzt zuschaut. Nicht von der Ostsee, sondern von dem aus dem Himmel heraus. Und den würde ich jetzt gern spielen, weil der passt genau in eure musikalische Richtung irgendwie rein. Bitteschön, lieber Gunther. Hier, ja, bitte.
1: Hallo, hier ist Gunther Gabriel. Und ihr hört jetzt SRB.
0: Das haben wir auch da. Gunther Gabriel, habe ich auch schon mal live erlebt.
2: Bei einer Wahnsinnsstimme.
0: Ja, so, eine Wahnsinnsstimme. So richtig tief, ja, Gunther. Ja.
3: Der war so trocken.
0: Der war gut. So, Männer. Wir sind wieder drauf jetzt. Wir sind wieder on air.
3: Aber wir sind on air.
0: On air. Nimm mal das Mikrofon ein kleines Stück, weißt du, dahin. Du rutschst so weit weg hier.
2: Deine rote On-Air-Lampe ist kaputt.
3: Ach so, die On-Air-Lampe.
0: Nee, wenn die Mikrofone auf sind, ist die Lampe draußen an. Aber nur draußen.
2: Ah, da müssen wir erstmal rausgehen, gucken.
0: Genau. Aber egal, wir sind auf jeden Fall jetzt gelandet an der Ostsee und ihr habt da verschiedene Anlaufpunkte, verschiedene wunderschöne Zeltplätze. Sind es denn immer die gleichen oder komplett neu?
3: Ja, mittlerweile ist schon sehr viel in der Müritz dazugekommen.
0: Ah.
3: Aber wo haben wir denn überall gespielt? Ich fange mal an. Also Volksfest Saalfeld.
2: Mhm. Dann auf dem Weg an die Ostsee liegt Blau am See.
3: Mhm. Waren Müritz.
2: Gegenüber von Blau am See. Dann in Tiso, das ist der südöstliche Zipfel von Rügen.
3: Mhm. Altenkirchen, das ist der nordwestliche.
0: Da habe ich mal geangelt.
2: In Altenkirchen. Dann ist nicht weit davon entfernt Nonnewitz das Regenbogencamp.
0: Ja, genau, bekannt.
3: Dann Julius Ruß, auch gleich daneben.
2: Da konnte man hinlaufen von, ja, zu dem Auftritt. Ja. Dann ist das Regenbogencamp in Göhren.
0: In Göhren?
3: Leusin. Aha. Bei Greifswald.
2: Okay. Jetzt zum zweiten Mal dabei, bitte wieder wählen. Das Hotel Seebrücke in Lubmin.
3: Lubmin, genau, Hotel
2: Fantastisch.
3: Seebrücke, ja. Wunderschön. Das ist eine Location genau am, also ist wie so eine Art Marktplatz oder Platz.
0: Ja.
3: Und der ist genau am Meer.
2: Seebrücke. Oh.
3: Wenn wir das Tour-Video dann veröffentlichen, dann seht ihr alle das.
0: Schön. Und ist es auch die Möglichkeit, dass man da doch ein paar Leute trifft aus der Region, die einen gezielt oder durch Zufall da oben erleben?
3: Mehrere. Also wir haben schon, also ich sag mal hier da, wie heißt der?
2: Caro und Holger, Imbiss vom Saale-Kontor, sind uns schon zweimal über den Weg gelaufen.
3: Ja, ja, genau.
2: Das war eine Freude. Du stehst dort, ja, denkst an nichts Schlimmes und dann winken die beiden netten Menschen da aus dem Publikum. Das hat Spaß gemacht.
0: Ja, man lernt immer neue Leute kennen und das ist das Schöne. Und ja, ihr habt auch Leute, die euch so mögen, dass sie dann von irgendwoher in Deutschland auch nochmal, ja, hierher kommen und sagen, ja.
3: Fahrschule Heiko Kretschmar, die haben uns mal in, ich glaube, in Blau am See hat er das gefilmt. Der hat dieses Video, dieses Gewisse, was ich dir vorhin mal, ja, erzählt habe, Hotel California hat er ins Netz gestellt. Und der ist auch ein großer Fan. Der war in Blau am See in diesem Jahr, also hat er uns besucht in Blau am See zum Konzert und ist dann extra zur Spendengala am 1.8. nach Saalfeld gefahren.
0: Oh.
3: Ja, und dann haben wir auch Sachsen, die sind extra zum Volksfest gefahren, weil sie dieses Jahr eben nicht zu unserer Tour an der Ostsee sein können. Haben sie uns im Volksfest in Saalfeld besucht. Es gibt da mehrere, die uns hinterher fahren.
0: Da habt ihr auf jeden Fall schon ein paar schöne Verbindungen irgendwie jetzt zu all den Leuten da oben und dann kommen ein paar andere noch dazu.
2: Unbedingt.
0: Und die Campfire-Familie wächst.
2: Und vor allem auch zu den Zeltplatz- und Barbetreibern ist mittlerweile ein recht, ja, ich sag mal, freundschaftlich-kumpelhaftes Verhältnis entstanden. Man fährt auf den Zeltplatz und dann sagt, wir sind die Band, ach, die Band, alles klar. Und dann geht's ab, das ist schon
3: 20 Duschmarken und kommt gleich an eine Bar.
0: Das klingt gut hier. Ich würde gerne noch mal was Schönes spielen von euch. Vielleicht können wir mal so eine Live-Atmo, was würdet ihr für einen Song jetzt gerne unseren Hörern mal präsentieren? Ich habe jetzt zwei in der Live-Version anzubieten.
2: Was? Dann nimm den zweiten.
0: Den zweiten, ja, aber ich habe es noch nicht benannt.
2: Eben, das, ich weiß auch nicht, was du gerade hast.
0: Also Purple Rain wäre jetzt zum einen, das ist nicht so.
2: Ja, das, oder? Ist schon okay, ja.
3: Spiel das.
2: Mach was du
0: willst. Oder Wish You Were Here.
3: Wish You Were Here.
2: Ah, das wäre natürlich mein Favorit tatsächlich.
3: Ja, Wish You Were Here, da gibt es auch eine schöne Geschichte dazu.
0: Wollen wir uns einigen auf Wish You Were Here, genau, okay. Erzähl die Geschichte.
3: Ja, die Geschichte kann ich erzählen, weil unser ehemaliger Keyboarder hat immer gesagt, das können wir nicht spielen. Spielt da nicht Pink Floyd, da kommt man in die Hölle.
2: Pink Floyd darf man nicht spielen.
3: Da kommt man in die Hölle. Aber mittlerweile ist er, glaube ich, selbst, er ist leider nicht mehr dabei.
0: Ja.

0: Aber er findet es mittlerweile sehr schön und wir selbst auch.
1: Ja, na dann gehen wir mal gemeinsam durch die kleine musikalische Hölle hier mit dem Song. So, das war das Vorspiel, jetzt kommt das Richtige. Oh, Live-Atmo, an welchem Zeltplatz war das?
0: Leusin Beach Bar.
1: Wir schalten rüber
2: eine in die Beach Bar.
1: Eine Surferbar.
2: Genial.
0: Super. Genial.
1: Mach das
0: 20 Meter vom Meer weg.
1: Hosen hochkrempeln, Bier auf und los geht's.

0: Campfire on the Rocks.
1: Applaus mit Live-Atmo vom Zeltplatz. Ich habe die Jungs gerade mal währenddessen gefragt, wenn man auf Camping-Zeltplätzen spielt, da gibt es ja nicht nur textile Bereiche, sondern auch die sogenannten Nacktbereiche, ob sie denn schon mal auf einem Campingplatz gespielt haben, wo FKK, was ja zu DDR-Zeiten ganz groß angesagt war. Und ob sie es gemacht haben, werden sie nach dem nächsten Titel mal selber erzählen. Wir gehen jetzt zusammen mit Campfire ohne Badehose in die nächste Runde.

0: So, der Bus ist da, die Band ist ausgestiegen, sie haben ihre Badehosen wieder angezogen und werden jetzt mal unsere liebe Hörer aufklären. Ist es mal dazu gekommen, dass ihr in einem Campingbereich, wo es nackert war?
1: Ausschließlich. Klar, das ist Bedingung.
2: Nein.
1: Also erstmal muss man sagen, Böhmi, deine Gedanken verraten dich.
0: Ich bin als Saunagänger auch FKK-Gänger, möglicherweise.
1: Ich finde es auch okay, dass du hier im Studio nichts anhast. Das sieht da wenigstens keiner, aber...
0: Sehr schön. Ich habe meine hautfarbene Badehose an. Nein,
1: ach so, alles das gut. Sah jetzt aus wie echt. Na egal. Nein, wir sind ausschließlich an, wie sagt man das?
2: Textil.
1: An Textil.
0: Ihr seid eine textile Band.
2: Ja, wir spielen meistens angezogen. Ja. Eigentlich immer.
1: Bei den meisten würde man es gar nicht sehen, weil die ihr Instrument vor ihrem Dings haben. Hm. Bei manch einem würde es möglicherweise auffallen.
0: Ich stelle mir jetzt gerade mal den Cajon-Spieler vor, so wie ihn Gott erschaffen hat, wenn er dann zwischen deinen Beinen, wo das Instrument klemmt.
2: Könnte gefährlich werden.
0: Sieht auch bestimmt interessant aus.
2: Ja, sieht interessant aus.
0: Will aber keiner jetzt weiter beschreiben. Ja. Gut, wir kommen wieder zur Seriosität und wollen uns nochmal unterhalten über das, was euch so widerfahren ist. Habt ihr auch mal so was Extremes erlebt oben oder Wind, Wetter, Kuriositäten oder
2: keine Ahnung. Ein einziger Auftritt ist bis jetzt ausgefallen wegen Regen. Ein einziges Mal. Wird immer Glück gehabt.
1: Ein anderer Auftritt ist ausgefallen, weil der Sänger bei uns, ich weiß gar nicht, ob der schon vorgestellt wurde, nicht mehr singen konnte.
2: Ach so. Ja. Okay. Ja, muss ich absagen. Ja, da war der letzte Auftritt in Waren an der Müritz, musste ich absagen, weil ich es einfach einen Tag vorher mit der Lautstärke ein bisschen übertrieben habe.
1: Die Tage vorher.
2: Die Tage, es sind ja immer sechs Tage oder fünf am Tage, jeden Tag Musik. Und jetzt, dieses Jahr haben wir eine Pause eingelegt.
0: Genau.
2: Da hat es dann funktioniert. Mussten wir Waren absagen. Die Adina war da sehr traurig drüber. Deshalb haben wir sie dann in diesem Jahr auf Platz, also gleich nach dem Volksfest, das erste sind wir nach Waren gefahren.
1: Okay. Und dann ist natürlich das eine oder andere während des Auftrittes, da siehst du schon von Weitem, Ostseeland ist ja flaches Land, da siehst du schon von hinten den Sturm kommen, Blitz und Gewitter und weißt, es dauert noch ein, zwei Songs und dann ist es da, das Unwetter, und das ist uns schon zweimal passiert. Ne?
2: Aber immer nur am Ende.
1: Immer nur am Ende, also das Wetter hat ein Einsehen gehabt.
2: Ja, also dann wahrscheinlich fängt der Sturm sind wir nicht an, so schlecht.
1: Dann fängt der Regen an, dann musst du alles Material retten. Das ist
0: durch schon. Den Wind ist es, geht relativ zügig.
1: Ja.
0: Genau. Ja, und dann gab es natürlich auch nochmal eine Begegnung. Dirk, die kannst du mal erzählen, denn du hast beruflich mit dem Gesundheitswesen, grob gesagt, jetzt zu tun gehabt. Und da hast du was erlebt, was natürlich jetzt auch die Sache verändert hat. Ihr habt jetzt eure Tourneen weitergemacht oder die Tourneen, und die haben aber jetzt einen anderen Inhalt, einen anderen Charakter. Und das.
2: Also ich war mal, ich hatte früher mal eine Softwarefirma, eine Saalfelder Softwarefirma, LMZ Soft AG, ich weiß nicht, wer das noch kennt. Die wurde 2015, habe ich die dann aus gesundheitlichen Gründen verkauft. Und während dieser Zeit mit LMZ Soft war ich in Tambach-Dietharz, da ging es damals auch um ein Softwareprojekt, und da war ich in der Klinik. Und da stand so ein kleines Mädchen vor mir, und die war vielleicht fünf, wie man das so sieht, so typisches Bild. Ja, sie hatte dann irgendein kleines Hütchen auf und hatte so Anschlüsse an den Armen und hat dann gesagt, Mensch Onkel, was machst denn du hier? Und ja, ich habe gesagt, ja, ich war dann mit Schlips und Anzug, kann man sich schwer vorstellen bei mir, aber war damals so. Und da habe ich gesagt, ja, hier mit Computern und so. Und hat sie sich gefreut und ist wieder gegangen. Und dann habe ich zu der Schwester gesagt, was hat denn die Kleine? Und da sagt die Schwester, ja, die hat Leukämie. Und ich sage, oh.
0: Mit fünf Jahren?
2: Ja, fünf Jahre. Und dann habe ich gesagt, na und, wie geht das jetzt weiter? Wird sie geheilt? Sagt sie, nee, 3 bis 5 Monate noch. Und das war der Punkt, wo ich dann gesagt habe, jetzt tue ich einfach was fürs Kinderhospiz Mitteldeutschland. Und seitdem habe ich dann auch persönlich immer gespendet. Wir haben auch von der Firma immer gespendet.
0: Ja.
2: Und das habe ich dann immer mal zu Weihnachten gemacht und so, wie es halt so, wie es sich ergeben hat. Und dann habe ich, wir haben ja 2019 die erste Tour gemacht, einfach nur aus Fun, weil wir halt mal eine Tour machen wollten. Und dann die nächste Tour haben wir dann schon gemacht und haben das fürs Kinderhospiz gemacht. Das heißt also, wir fahren dann los, da steht dann ein Koffer da habe ich noch so eine kleine Laufschrift. Und da lassen wir die Leute dann Geld reinschmeißen. Also die hauen dann Geld rein fürs Kinderhospiz. Das steht dann auch da. Wir haben dann auch, ich habe dann auch die Poster anpassen lassen, was dann hinter uns hängt, alles fürs Kinderhospiz. Und man sieht das Ergebnis, die Leute sehen das ja auch, also dass wir es machen, wir machen es ja wie gesagt komplett kostenfrei.
0: Ja.
2: Ja, und die Leute schmeißen dann Geld in den Koffer rein und dieses Jahr sind alleine bei der Tour 4.570 Euro zusammengekommen. Also es ist nur das, was die Leute in den Koffer reingeschmissen haben. Wir bezahlen dann lediglich das Wohnmobil davon und einen Sprit und das war's. Und
0: okay.
2: Der Rest fließt dann alles ans Kinderhospiz und dann noch die große Party dann hinterher. Wir machen dann immer so eine Spendengala. Das machen wir seit vier Jahren. Bei mir dann zu Hause eine große Spendengala. Ich weiß nicht, wer das schon gehört hat. Keine Ahnung, es waren jedenfalls viele Leute da, es waren viele Bands da. Waren diesmal
0: also eine Band-Session wurde dann gemacht.
2: Ja, eine Band-Session. Dieses Jahr war also die Headliner Campfire on the Rocks. und nein, dieses Jahr war auch Morgenrot dabei.
1: Die Geckos.
2: The Fakes und die Akustik AG.
0: Oh,
2: waren fünf Bands. Wir hatten dann auch Firmen hier, was weiß ich, Gerüstbaufischer, die haben dann eine riesengroße Bühne hingebaut, die war ein bisschen, ich sag mal, der Heiko hat es ja gut gemeint, die war ein bisschen groß.
0: Also halbe Straße eingerüstet gesagt, oder im Hof.
2: Okay. Ja, es hat dann, ja, machen halt alle möglichen Leute mit,
0: schön.
2: Die einen bringen die Biertischgarnituren mit und das ist dieser eine sehr große Party.
0: Und ich habe gelesen, im letzten Jahr hat sich die Summe, die ihr, ich sag mal, erspielt habt für das Kinderhospiz, dann nochmal nach oben hin ganz schön positiv geändert, dass auch ein Riesenbetrag dann auch übergeben werden konnte.
2: Ja, wir haben dann 5.555 ging es dann los, vorher waren es so 5.555. Mhm. Im letzten Jahr waren es dann nach der Spendengala 10.340 und bis jetzt liegen wir dieses Jahr bei 11.750,
0: okay. Irgend
2: sowas.
0: Und da kommen dann noch Leute und geben noch was dazu, gerade bei Firmen, die sagen, hey, das ist eine gute Geschichte,
2: ja,
0: dann runden wir den Betrag nach oben noch auf und das ist so.
2: Ja, es muss was gemacht werden fürs Kinderhospiz.
0: Ja.
2: Wie gesagt, die können sich nur finanzieren, ein Hospiz, wie alle Hospize, die können sich nur finanzieren, wenn die Leute spenden. Das ist, hört sich zwar schlimm an, aber ist leider so.
0: Ja.
2: Und deshalb machen wir das, weil das einfach eine sehr wichtige Sache ist, finden wir. Und es ist ja, das Schönste ist ja eigentlich, wenn man was Gutes tut und noch richtig viel Spaß dabei hat.
0: Ja. Deswegen.
2: Und das haben wir.
0: Ihr habt Spaß, dann bringt ihr Spaß und dann hat es einen Sinn, wenn ihr dann auch noch Geld erwirtschaftet. Das ist eine Sache, wenn Kinder dann in den letzten Abschnitt ihres kurzen Lebens eigentlich gebracht werden, dass das auch noch dort schön ist. Weil die müssen ja betreut werden, die kriegen das ja gar nicht so sehr mit. Ne? Für die ist das jetzt so, die sind zwar jetzt krank vielleicht, aber die werden abgelenkt, denen wird nochmal alles irgendwie geboten und dann gehen sie ihren nächsten Weg in den Himmel. Aber wir wollen jetzt nicht ganz so tief traurig sein. Wir wollen jetzt ein schönes Lied spielen, denn ihr tut was Gutes und das ist auch vollkommen okay und deswegen würde ich gerne nochmal einen Song von euch spielen. Was haben wir hier noch liegen? Das ist Ace of Spades.
2: Ja, das ist Motorhead. Ich glaube, dem Lemmy von Motorhead, der leider da auch schon im Himmel ist, dem hätte das gefallen. Also spätestens nach der zweiten Flasche Jack Daniels hätte ihm das bestimmt gefallen.
1: Also, okay. Also kurz nach dem Frühstück.
2: Genau.
0: Gibt es eigentlich Musiker, die kein Alkohol trinken? Nö, gibt es nicht,
2: oder? Ja, doch uns.
0: Ach, euch. Ach, ihr wart das gewesen.
2: Ja, wir waren das. Also gut, wir, ganz selten.
0: Dann bin ich stolz auf euch.

0: Tim, Tim, Tim. Wieder gequatscht, Titel zu Ende. Juhu! Und da kommt das nächste schon. Aber wir wollen noch ganz kurz mal was erzählen, was zu dem Band alles, ja. Also ihr habt ja wirklich eine Menge auf dem Schirm. Ne? So jeder in seinem Leben, aber ihr auch gemeinsam in eurem Bandleben. Mhm. Und dann kommen auch so ein paar Zeiten in Erinnerung an die guten, ich sag mal, musikalischen Zeiten, die wir alle erlebt haben. Und da sind wir irgendwann mal gelandet. Und da habe ich jetzt was stehen hier in den 90ern. Und das hat ja uns ja irgendwo alle geprägt. Ich weiß nicht, ob ihr Disco-Gänger wart.
1: Eher weniger, aber ja. Man kennt die ganzen, also man sieht, wenn ich muss ja leider ein bisschen vorgreifen, wenn man so etwas spielt, dann sind, ich sag mal, also ganz speziell, viele Mädels sind komplett textfest, also mit den Songs, die wir dann spielen, egal wo man das spielt, das geht immer.
0: Ja,
1: also das kann man sich eigentlich gar nicht vorstellen, weil das ja auch schon 20 Jahre alt ist.
0: Und älter.
2: Ich würde sagen, älter tatsächlich. Älter, Die 90er sind wirklich dankbar. Sie sind wieder, wirst du als DJ,
0: ich sehe das auch,
2: das ist wieder am Kommen.
0: Total.
2: Die Leute, wie er schon sagte, sind komplett textfest, die machen mit. Das ist aber ziemlich eine spannende Nummer. Und wir sind auch in dem Alter, das erlebt zu haben, jedenfalls manche in der Band. Das ist schon cool.
1: Wir haben sogar einen, der ist erst 90er geboren.
3: Ich weiß gar nicht schon, was ihr singt.
1: Nein, der ist ja der Christ, unser Schlagzeuger, der ist 91 geboren. Und der hat das als Säugling schon aufgenommen.
0: Aber ich kenne auch ein paar Bandkollegen von euch, ohne Namen zu nennen, die wehren sich gegen diese 90er, also diese Disco-Musik jetzt in ihren Dings umzusetzen, in ihrer Art, aber das ist ein Trend, den musst du irgendwie mitmachen. Ja, das machen viele auch
1: jetzt. Wir nicht, wir versuchen es halt einfach ein bisschen lustig zu interpretieren.
0: Ja, aber das Schöne ist jetzt, diese ganzen Disco-Brenner, nenne ich es mal so, könnt ihr ja mit eurem Style wieder ganz anders verpacken.
1: Natürlich.
2: Genau, und
1: das ist auch dieses, das Schwere.
2: Dieses Four on the Floor, und das hast du immer dabei, das ist bei dieser Country-Musik, wie wir so machen, irgendwie auch der anhänglich, deswegen fällt uns das gar nicht so schwer.
0: Genau, dann nehme ich mal meinen Kaugummi raus hier aus dem Mund, und dann gehen wir nochmal in den Country-Style, in den 90er Country-Style, und ich habe noch gar nicht reingehört, du hast mir das geschickt, aber ich bin sehr, sehr gespannt, weil
1: ich auch.
0: Die Musik kenne ich noch aus meiner Zeit. Campfire Live mit
1: Blau am See ist das, glaube ich.
0: Blau am See, genau. Oh, das klingt schon gut. 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

0: Campfire on the Rocks, live von Blau am See. Unglaublich hier. Wahnsinn, was hier los ist heute.
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0: Ein Live-Mitschnitt hier mit einem 90er-Medley und das Ganze noch in dem Country-Style. Also das habe ich auch noch nie gehört, sowas krass.
2: Ja, wie am Anfang.
0: Und vor allen Dingen hier ein rappender Gitarrist. Also das ist aber was ganz Besonderes.
3: Jetzt haben wir einen rappenden Akkordeonspieler.
0: Ach, der kann das auch, ja?
2: Ja, der macht das. Irgendeiner muss es ja machen, ich kann es nicht.
0: Wahnsinn. Schön.
2: Ich bin nicht so der Rap-Man.
0: Ihr habt auch gut umgesetzt. Das hat bestimmt Spaß gemacht, die Probe,
2: oder? Ja, das hat auch eine Weile gedauert, bis wir das alles so mit den ganzen Breaks und
0: also,
2: bis das alles
0: liebe
2: so
0: liebe Hörerinnen, liebe Hörer, ich hoffe mal, ihr habt alle die Sachen rausgehört. Wir können ja nochmal sagen, das ging mit Faithless los. Ja, dann I Like to Move It, das ist auch dieser...
2: Nee, dann kam...
0: aber jetzt zum Schluss,
3: I Like to Move It. Ja, das ist alles ein bisschen durcheinander. Dann,
2: No Limit.
3: Genau, von Two Unlimited. Cotton Eye Joe. Ah, das ist ein buntes Potpourri. Das Schöne ist, jeder kommt mit einer blöden
0: Sag's nochmal.
3: Ein buntes Potpourri.
0: Das habe ich lange nicht gehört. Buntes Potpourri.
2: Die deutsche Sprache ist ja schön.
3: Blumenstrauß schöner Melodien.
0: Du bist auch... So ein Wortakrobat. So
3: Wahnsinn. Und der Dampfer der guten Laune liegt gerade.
2: Das war aber, wie ist dieser Typ früher, der Dampfer der guten Laune?
0: Also,
3: das waren wir.
0: Also, da muss ich jetzt mal den Kollegen noch mal hinterher schieben hier. Der würde dich jetzt in der Einstufungskommission ganz, ganz nach vorne bringen, weil der würde sagen, also das ist richtig gut, was Sie hier abgeliefert haben, mein lieber Freund.
4: Hallo, mein Name ist Jürgen Karney. 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
0: Jürgen Karney, und du wärst jetzt mit der nächsten Sendung dabei gewesen. Bong, glaube ich mal, war das irgendwie so, ne?
3: Ich glaube, unsere Generation kennt Bong in einem anderen Zusammenhang.
2: Das
0: genau,
2: stimmt.
0: Genau.
2: Nein, Thomas, das kennen wir nicht. Ich kenn's nicht.
3: Aus dem Internet.
2: Ach so, aus dem Internet.
0: Genau. Aber Jungs, ihr seid wirklich in dieser Zweierkombination schon ein ganz schöner dynamischer Haufen. Aber wenn ich das nochmal aufstocke hier mit 6 Musikern und dann noch auf dem Campingplatz und dann noch mit Spaß und dem ein oder anderen Getränk, das war doch eine coole Woche.
2: Ja, natürlich. Ich hatte auch schon eine tolle Idee mit deinem Kollegen hier von der Country Time.
0: Ja, Axel.
2: Ja, die Idee von mir war ja dann, dass wir mal live hier spielen.
0: Ja.
2: Also wir kommen mit akustischen Instrumenten und spielen einfach mal live.
0: Mach das!
2: Ja, im Radio, wir müssen uns das aber nochmal überlegen.
0: Nee, wir müssen es nur machen.
2: Ja, wer uns übrigens hören will, wir spielen zum Marktfest in Saalfeld.
3: Nein, nicht zum Marktfest, zum Detscherfest.
2: Nein, zum Detscherfest.
3: Ja. Zum Marktfest haben wir letztes Jahr gespielt.
2: Ach ja, das war so mit Thomas. Ja, Thomas organisiert das, der kennt das besser als ich.
0: Zum Detscherfest, das ist jetzt in Kürze, oder?
3: Das ist am 22. August, das ist quasi nächsten Samstag.
0: Genau.
3: Zwischen 13 und 17 Uhr auf dem Saalfelder Marktplatz.
0: Genau.
3: Kommt vorbei, esst Detscher, trinkt Malzkaffee, habt Spaß und hört, wie wir vorhin schon gehört haben, der besten Band der Welt zu.
0: Genau. Dann solltet ihr bis dahin.
2: Und am 23.10. in Luthers Pub in Rudolstadt.
0: Wow, gut, dass eine schöne Werbeschleife kommt hier.
3: Kostet aber doch nichts.
0: Ihr könntet vielleicht nochmal einen Detscher-Song ins Leben rufen, ne? Oder gibt es den schon?
2: Ich weiß nicht, ob es einen Detscher-Song gibt.
3: Es gibt tatsächlich einen Song vom Detscherfest, der ist von den Original Wutschentalern.
0: Ah. Oh.
2: Obwohl, das wäre natürlich was Klassisches.
0: Vielleicht kann man den umstylen.
3: Das wird, ich nehme an, in der Kürze der Zeit
0: nicht möglich. Ja. Wenn ich den Aufwand sehe, wenn ihr dann probt, wie viele Wochen dann, bis es dann gut wird.
2: Ja, dort. Das ist nur bei speziellen Songs, wenn man halt wirklich mal sagt, ich mache so ein Projekt wie zum Beispiel. Wir haben jetzt auch zum Beispiel ein Deutsch-Medley gemacht.
0: Ja.
2: Also mit den ganzen bekannten aktuellen Titeln, so die letzten 10 Jahre deutsche bekannte Pop-Titel. Mhm. Das dauert dann halt nicht nur eine Probe.
0: Wir haben uns in dieser leider traurigen Zeit, zum Thema jedenfalls traurig, in der Corona-Zeit auch mal irgend so ein Projekt gestartet im Freundeskreis. Das war ganz kurios. Und zwar hat auch Hendrik damals den Song at Home gemacht. Er konnte ja nicht spielen, hat immer von zu Hause aus die Songs gemacht mit Videos. Da war er total kreativ, jeden Tag einen anderen Song. Ne?
2: Habe ich immer mal gesehen. Ja.
0: Und dann kam irgendwie eine Idee, weil wir haben dann im Freundeskreis ein Video gesehen von diesen Herrschaften hier. The Death South heißen die. Ja. Mhm. Und die haben so einen ganz einfachen Style gehabt mit ihrem Lied. Wie sagt man da? In Bluegrass? Ist das Bluegrass? Mhm. Ja. Und haben dieses Video, das war so speziell, wo die das gemacht haben an verschiedenen Orten, haben sie sich immer abgefilmt und so ganz apathisch gespielt. Ja, so ein bisschen so ganz cool. Und da sind wir auf die Idee gekommen, einfach den Song uns beim Hendrik zu wünschen. Und er hat gesagt, ja, aber wie soll ich denn da ein Video machen? Das ist ja dann doof. Und da haben wir gesagt, wir machen das selbst, das Video. Und da war eine Aufgabe im Freundeskreis, sich das Video anzuschauen im Original. Dann wurden verschiedene Szenen aufgeteilt. Ne? Ihr seid gerade im Skiurlaub oder ihr macht gerade das. Ihr müsst die Szene nachmachen. Und da wurden, keine Ahnung, 7 oder 8 Szenen dann verteilt. Und die mussten sich filmen, genauso wie die Band das gemacht hat. Auf einer Schiene laufen, also ohne Zug.
2: Außer erstmal eine Schiene.
0: Ja, und dann halt hat es der Hendrik zusammengeschnitten und hat dann diesen Song gesungen. Und das war einfach schön. Das haben wir ihm dann sozusagen mit unterstützt, mit einem Video. Und er hat dann als Dankeschön gesagt, so, für meine Freunde singe ich jetzt das Lied. Und für euch draußen spiele ich diesen Song, aber in der Live-Version, in der Originalversion von dieser Band. Und es klingt auch ganz schön. Ihr werdet es erkennen. Da kann man durchs Leben pfeifen bei dem Song.
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0: Wir haben alle mitgepfiffen hier. Wir haben voll einen Pfiff. So ist das hier. Radio SAB immer schon etwas Spezielles, aber heute mit den zwei Herren, die mir unheimlich den Nachmittag verfeinern. So eine dynamische Art. Also die reden nicht nur so viel am Mikro wie ich. Zu wenig, nee. Sondern wenn die Mikros aus sind, also eigentlich müsste ich mal die Mikrofonnummer anlassen. Das wäre sehr
1: interessant. Was, die waren aus, die Mikros zwischendurch?
0: Ja, ja.
2: Oh, Himmel sehen, ich habe da so eine Mühe gegeben.
0: Die waren aus.
1: Wir reden hier Hochdeutsch und dann macht also, er das Mikro aus.
0: Die Herren hat jeder mindestens drei Nähkästchen mitgebracht und die wurden jetzt geöffnet und ja, ich lerne immer in meinem Leben noch dazu. Aber wir wollen natürlich nochmal zum Abschluss, weil wir sind schon auf der Zielgeraden, nochmal einen Song spielen von euch, aber den soll ich jetzt unbedingt nicht anmoderieren, denn das ist ja das Schöne, dass man einfach bekannte Songs in eurem, ich sag mal, Cowboy Gewand verpackt und dann hört man erst nach einer gewissen Weile, ach, das ist dieser Song. Und deswegen, liebe Hörer, lasst euch überraschen, was wird es denn wohl sein, was unsere Band jetzt darbietet? Stopp, war verkehrt. Genau, jetzt kommt das Richtige.

0: Live aus dem Studio, live vom Zeltplatz, heute hier bei mir Campfire on the Rocks im Kaffeeklatsch.
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0: So hat es richtig gesagt hier. Auf Hollandisch hier, unsere Christine Schroth. Uns rennt die Zeit, wie gesagt, weg, schon erwähnt. Wir haben noch ein paar Minuten, aber die Band ist schon auf dem Sprung sozusagen.
2: Ach,
0: und
2: Quatsch.
0: Nee, Quatsch, war ein Gag.
2: Pferde sind gesammelt.
0: Und wenn es nur Hühner sind, genau. Jungs, ich sag erstmal ein ganz riesengroßes Kompliment mit dem, was ihr macht, mit dem, wie ihr gut drauf seid, mit dem musikalischen Umsetzen dieser ganzen Songs in eurem Style.
2: Yeah. Yeah.
0: Und natürlich auch nochmal ernsthaft das Projekt mit dem Kinderhospiz, Daumen hoch. Danke dafür, dass es euch gibt, dass ihr das macht auf diese Art, und wir hoffen, vielleicht kommen noch mehr Leute, die sagen, hey, das ist eine gute Idee, ich würde gerne mit unterstützen. Kontaktaufnahme bei Campfire on the Rocks, irgendeiner Form dann bei dir als Dirk Zunkel, und dann kannst du alles weiterleiten.
2: Das ist jederzeit möglich. Übrigens, wenn ihr uns mal live erleben wollt, so einfach mal montagsabends.
0: Montagabend?
2: Proben wir nämlich in der Zubar
0: bei
2: mir zu Hause.
0: Ja.
2: Und im Sommer hört man das auch.
0: Ja, die Nachbarn.
2: Ein Bier gibt's da
0: die
2: immer noch.
0: Die armen Nachbarn.
2: Nein, nicht die armen. Doch, manchmal schon.
0: Sie haben es sich verdient.
2: Ja, nein. Also viele sagen ja auch, endlich probt ihr mal wieder. Das muss man ja auch mal dazu sagen. Es ist nicht immer nur schlecht.
0: Nein. Jungs, danke schön trotzdem, dass ihr hier die Zeit gefunden habt und dieses Projekt mal vorgestellt und unseren Hörern, und das kann man alles nachhören. Dann morgen gibt es das wieder in der Wiederholung von 10 bis 12 oder dann im Podcast. Und ich wünsche euch viel, viel Freude bei all den Dingen, die ihr noch erleben werdet in eurer Kombination mit der Musik. Und ob das in der Ostsee ist oder zum Dätscherfest oder sonst wo, ist egal. Campfire on the Rocks, die waren heute hier, ein Teil davon. Wir grüßen die anderen Bandkollegen und sagen danke, macht's gut, kommt gut über den Rest des Sommers. Und euch schenke ich jetzt nochmal ein paar Mädels, also musikalisch gesehen. Das ist nämlich auch eine Band, die haben sich auch ein bisschen, die Originalsongs umgeschrieben, aber in einem ganz eigenen Style. Und die schmeiße ich jetzt mal so als Feierabendsong rein. Sweet Dreams, die süßen Träume, hier sind die jungen Damen.

0: Was waren das nochmal für Geräusche am Ende hier? Das ist eine Mädelsband hier, das sind drei Stück an der Zahl, die Silver Reds, die Real Rock'n'Roll Chicks nennen sie sich hier. Und die Damen kommen aus dem hiesigen Lande, Deutschrock, Deutsch Rock'n'Roll Band aus Ostwestfalen-Lippe und dem Ruhrgebiet zusammengewürfelt, und die haben sich wirklich auf die Fahne geschrieben, ein bisschen Rockabilly-Style und dann auch diese ganz bekannten Songs etwas neu zu verpacken. Ich verpacke mich jetzt selber hier und mache mich vom Acker, wünsche euch da draußen noch ein schönes Wochenende und wir hören uns dann nächste Woche in der Vorproduktion. Bis dahin, macht's gut, tschüss, kommt gut ins Wochenende hinein, das heiße viel Spaß, tschüss, macht's gut.
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3: Im Studio ist Michael Miem. Der Facebook- und Instagram-Konzern Meta hat in Australien inzwischen mehr als 750.000 Konten von mutmaßlich unter 16-Jährigen gesperrt. Betroffen sind rund 460.000 Instagram- und mehr als 290.000 Facebook-Konten. Hintergrund ist ein Gesetz, das Minderjährigen unter 16 Jahren die Nutzung sozialer Netzwerke untersagt. Meta versucht nach eigenen Angaben, unter anderem mit künstlicher Intelligenz, das Alter der Nutzer anhand von Profilen, Beiträgen und Kommentaren zu erkennen. Die Altersprüfung bleibt nach Angaben des Konzerns allerdings schwierig. Die anhaltende Trockenheit setzt der Landwirtschaft in Deutschland stark zu. Nach Einschätzung des Deutschen Raiffeisenverbands sind seit Beginn der Dürre Mitte Juni rund 3 Millionen Tonnen Getreide und Raps ausgefallen. Dadurch entstünden den Betrieben Einnahmeverluste von etwa 600 Millionen Euro. Für dieses Jahr rechnet der Verband mit einer Getreideernte von gut 40 Millionen Tonnen, deutlich weniger als die 45 Millionen Tonnen im vergangenen Jahr. Die nasse Witterung im Frühjahr hatte allerdings größere Schäden verhindert, hieß es weiter. Die anhaltende Hitze sorgt bei Mineralwasserabfüllern für Engpässe bei Flaschen und Kästen. Nach Angaben des Verbands Deutscher Mineralbrunnen ist die Nachfrage seit Ende Juni deutlich gestiegen. Gleichzeitig werden leere Behälter nicht im gleichen Umfang zurückgebracht. Dadurch fehlen den Abfüllern zunehmend Flaschen und Kästen für die nächste Befüllung. Der Verband bittet Verbraucher deshalb, leere Behälter möglichst zeitnah zurückzugeben. Die Jugendämter in Deutschland haben 2025 so viele Fälle von Kindeswohlgefährdung festgestellt wie noch nie seit Beginn der Erhebung.
4: Betroffen waren fast 80.000 Kinder und Jugendliche. Das entspricht einem Anstieg von 10% gegenüber dem Vorjahr. Seit 2012 hat sich die Zahl der festgestellten Fälle damit mehr als verdoppelt. Als Gefährdungen gelten unter anderem Vernachlässigung sowie psychische, körperliche oder sexuelle Gewalt.
3: In Griechenland hat sich die Zahl der bekannten Infektionen mit dem West-Nil-Virus innerhalb von rund 2 Wochen mehr als verdoppelt. Bis zum 12. August registrierte die Gesundheitsbehörde 110 Fälle, Ende Juli waren es noch 42. 9 Menschen starben, alle waren älter als 65 Jahre. Bei 81 Erkrankten traten schwere neurologische Folgen wie Hirn- oder Hirnhautentzündungen auf. Besonders betroffen ist der Großraum Athen.

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5: Freitag. Haben Sie schon das größte Hexenhaus Europas besucht? Das ist möglich von 9 bis 18 Uhr zu den Öffnungszeiten des Saalburger Märchenwaldes im Ort Wünschendorf. Bewundern Sie auch Rotkäppchen, Hänsel und Gretel und weitere 40 liebevoll gestaltete Märchenszenen. Oder Sie entscheiden sich für das Bad Rodacher Kurpark und Ballonfest. Auf dem Programm stehen unter anderem Ballonglühen, Modellschiffvorführungen und XXL-Spielgeräte für Jung und Alt. Und ab 21 Uhr feiert man Party im Freibad Rudolstadt. Dieses verwandelt sich dann in eine tropische Open-Air-Tanzfläche unter freiem Himmel. Singen und tanzen Sie mit zu Hits der 90er, 2000er und 2010er Jahre in einer hoffentlich lauen Sommernacht. Samstag. Stumme Zeugen der ehemaligen deutsch-deutschen Grenze zeigt Ihnen Marika Kechele beim Wandern entlang des grünen Bandes. Dabei spricht sie auch über verschwundene Orte und Schicksale ihrer Bewohner. Infos und Anmeldung kann hierfür auf der Internetseite erfolgen: Historischer Schieferbergbau, Staatsbruch, Lehesten. Übrigens, dies ist eine Veranstaltung von August Lust, dem Kulturfestival am Grünen Band, wie auch das Altstadtfest in Seßlach. Freuen Sie sich dann auf das erste Seßlacher Entenrennen. Musik, Markttreiben, Lager, Gaukler und sportliche Betätigung, wie zum Beispiel Axtwerfen und Bogenschießen. Und 17 Uhr findet in der Saalfelder Saalegalerie die Vernissage statt zur Ausstellung Carlo Hörschel, die Lust am Zeichnen. Sonntag. Wann waren Sie das letzte Mal im Schaubergwerk Morasina und im Heilstollen St. Barbara in Schmiedefeld? Angenehme 8 Grad erwartet Sie bei den dort angebotenen Führungen, die jeweils 10.30 Uhr, 12 Uhr, 13.15 Uhr und 14.30 Uhr während der Öffnungszeiten von 10 bis 16 Uhr stattfinden. In der Rudolstädter Stadtkirche heißt es 10 Uhr Familiengottesdienst zum Schulanfang mit Heidi und dem Geisenpeter. Übrigens ebenfalls 10 Uhr findet ein Gottesdienst statt in der Leutenberger Stadtkirche. Und danach nimmt man sie gern mit zu einer historischen Stadtführung. Mit diesen beiden Veranstaltungen eröffnet man die Festwoche 700 Jahre Stadt Leutenberg und 100 Jahre Freibad Alexandra. Hören Sie dazu auch den Beitrag von Didi Bujak im Gespräch mit dem Bürgermeister von Leutenberg. Oder kommen Sie zum Marienturm nach Rudolstadt. Hier begeht man das 140-jährige Jubiläum mit einem Festgottesdienst um 10 Uhr. Das musikalische Programm gestalten der Posaunenchor, der Gospelchor Stay und Krüblers Swing Band. Ab 11.30 Uhr werden außerdem Turmführungen angeboten. Es gibt natürlich Speisen und Getränke, aber auch Videoshow, Hüpfburg, Kinderschminken und das Vorführen historischer Gewerke sorgen für Kurzweil. Und zum Schluss noch ein Tipp für Montag: im Café Waage in Saalfeld in der Brudergasse 11 heißt es ab 14.30 Uhr wieder Selbsthilfe im Café. Zum Austausch treffen sich dann wieder Mitglieder der Selbsthilfegruppen im Landkreis und darüber hinaus. Dazu sind Hilfesuchende und deren Angehörige herzlich willkommen. Ein wunderschönes Wochenende wünscht Ihnen wie immer Karin Berger, Radio SRB.

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1: Kommentiert werden der 65. Jahrestag des Mauerbaus sowie die anhaltende Hitze in diesem Sommer. Zunächst geht es aber um den Wahlkampf in Sachsen-Anhalt. 3 Wochen vor dem Urnengang entspinnt sich eine bizarre Dynamik zwischen der AfD und dem BSW, stellt die Frankfurter Rundschau fest. Beide Parteien kämpfen um die gleiche Wählerschaft, russlandnah, ostdeutsch geprägt und überzeugt davon, dass sich grundsätzlich etwas ändern muss in diesem Land, egal wie. Wagenknecht zeigt ihnen die Lösung auf. Wählt BSW und ihr bekommt den Wechsel, der ohne den Einzug ihrer Partei womöglich scheitern würde. Taktisch wählen nennt man das. Dieses Prinzip kennen sie in Sachsen-Anhalt bereits. Damit machen SPD und vor allem Grüne seit Wochen Wahlkampf. Nach dem Motto, wer einen rechten Ministerpräsidenten verhindern will, muss uns über die 5%-Hürde bringen. Wenn das BSW auch in den Landtag einzieht, schlägt diese Strategie fehl, notiert die Frankfurter Rundschau. Die Nürnberger Zeitung analysiert Wagenknechts Vorschlag einer Landesregierung aus Fachleuten ohne Parteizugehörigkeit. Das könnte ein Ausweg sein, wenn in keine Richtung mehr etwas geht. Man müsste zunächst, was schwierig ist, eine Persönlichkeit finden, mit der quer durch das Parlament alle leben können und dieser dann das Amt des Ministerpräsidenten übertragen. Dessen Regierung müsste sich bei jeder Sachfrage neue Mehrheiten suchen, vermutlich immer wieder mit Stimmen der AfD. Das ist genau das Problem, das viele mit der Lösung haben werden, befürchtet die Nürnberger Zeitung. Die Tageszeitung Taz hält dagegen. Die Linke ist im Osten Deutschlands ein Stabilitätsanker. Sie hat auch keine Alternative zu dieser Rolle, will sie eine Regierungsbeteiligung der AfD verhindern. Dass dieses Ziel Vorrang hat, darüber herrscht in der Linken breiter Konsens. Die CDU sollte sich dafür aber allmählich erkenntlich zeigen und ihr Linken-Bashing einstellen. Denn selbstverständlich ist das Entgegenkommen der Linken nicht. Es sollte seinen Preis haben, findet die Taz. Die Stuttgarter Zeitung geht auf den Vorschlag von Thüringens AfD-Vorsitzenden Höcke ein, Wagenknecht zur Ministerpräsidentin in Erfurt zu wählen. Auf den ersten Blick ist das eine ausgestreckte Hand, auf den zweiten vielmehr ein vergiftetes Angebot. Bei aller Kritik an der Brandmauer hat sich die einstige Frontfrau der Linken zumindest früher auch an Höcke abgearbeitet. Höcke weiß auch, dass die Thüringer BSW-Chefin Wolf sehr schlecht auf die Parteigründerin zu sprechen ist und sie nicht wählen würde. Erst recht nicht mit Unterstützung der AfD, mit der Wolf nichts zu tun haben möchte. Höcke hat mit seinem Vorstoß wieder einmal Aufmerksamkeit erzeugt. Vielleicht war das auch das Ziel, doch Höcke, der sich für einen großen Strategen hält, hat einen Aspekt nicht berücksichtigt. Er spricht Wagenknecht die Fähigkeit zu, sein Bundesland zu führen. Just als Höckes Parteifreund Siegmund die Abgrenzung zum BSW sucht, weil die Partei seine absolute Mehrheit in Sachsen-Anhalt verhindern könnte, konstatiert die Stuttgarter Zeitung. Der Kölner Stadtanzeiger merkt an, die Rechtsextremisten wollen einen rationalen Dialog, auf den die Demokratie dringend angewiesen ist, zerstören, um die Demokratie selbst aus den Angeln zu heben. Überdies ist Höckes Ehrerbietung für Wagenknecht und der Versuch, ihr Publicity zu verschaffen, der Dank für deren verstecktes Angebot, der AfD in Sachsen-Anhalt in den Sattel der Regierung zu verhelfen. Zentral sei schließlich der Sturz der CDU, sagt sie. Es geht also nicht um den Landtag in Erfurt, sondern um den in Magdeburg. Dass der AfD jedes Mittel recht ist, ist bekannt. Dass für Wagenknecht das Gleiche gilt, ist indes ähnlich offenkundig. Vor einigen Jahren hatte sich die damalige linken Politikerin noch gegen eine Koalition mit SPD und Grünen gewehrt. Begründung, so ein Bündnis sei nicht links genug. Später hat sie zunehmend AfD-ähnliche Töne angeschlagen. In der Migrationspolitik während der Corona-Pandemie mit Blick auf das Verhältnis zu Russland. Nun steht die Querfront vor der Vollendung, beobachtet der Kölner Stadtanzeiger. 65 Jahre nach dem Bau der Berliner Mauer ist an die Opfer der deutschen Teilung gedacht worden. Die Rheinische Post aus Düsseldorf fasst zusammen: In der DDR wurden Menschen bespitzelt, aus politischen Gründen eingesperrt und zu Zwangsarbeit verpflichtet. Es gab keine freien Wahlen und keine Meinungsfreiheit. Wer sich gegen das Regime stellte, musste mit Konsequenzen rechnen. Und wer versuchte, aus der DDR zu fliehen, setzte dabei im Zweifel sein Leben aufs Spiel. Was braucht es also mehr als 35 Jahre nach dem Ende der DDR? Zum einen eine Erinnerungskultur, die beides aushält, die persönlichen Erinnerungen, genauso wie die für manche unbequeme Wahrheit über die Diktatur. Zeitzeugen können und müssen bei diesem Spagat eine wichtige Rolle spielen. Zum anderen muss es gelingen, junge Menschen in der Schule DDR-Geschichte besser zu vermitteln. Gerade im Westen scheint die DDR weit weg und spielt de facto eine untergeordnete Rolle im Geschichtsunterricht. Wer aber verhindern will, dass Geschichte verklärt wird, muss vor allem mehr aufklären, fordert die Rheinische Post. Die Frankfurter Allgemeine Zeitung moniert, dass es zum Mauerbau keine ernstzunehmende Wortmeldung aus der Linkspartei oder der AfD gibt, ist Ausdruck dieser neuen deutschen Unkultur, die nicht aus der Geschichte gelernt hat. Gerade das Mauergedenken müsste die Einsicht fördern, dass ein Denken in ideologischen Schutzwellen nicht weiterhilft. Die Linkspartei hat das Privileg, dass eine breite linke politische Kultur Westdeutschlands ihr den Weg bis in die Regierungsverantwortung geebnet hat. Diese Integrationsleistung, in deren Genuss vor der Linkspartei auch die Grünen gekommen waren, ist auf der rechten Seite nicht möglich gewesen. Diese Mauer, ganz ohne Beton und Stacheldraht, droht das Land wieder zu teilen, heißt es in der FAZ. Die Dithmarscher Landeszeitung aus Heide mahnt: Wir können lang und breit zu jedem Jahrestag die Mauer in den Köpfen beklagen. Wichtiger wäre, gegensätzliche Sichtweisen nicht pauschal zu verdammen. Tatsächlich erfordert es mehr Mut, auf Andersdenkende zuzugehen, als sich in seiner Blase einzumauern. Wie so oft lohnt es sich auch dabei, mutig zu sein. Zuletzt Kommentare zur anhaltenden Hitze in Deutschland. Die Pforzheimer Zeitung skizziert die Lage der Bauern. Dass Megadürren immer häufiger werden, ist eine Folge des Klimawandels, an dem auch die globale industrielle Landwirtschaft ihren Anteil hat. Die heimischen Bauern arbeiten im Vergleich dazu eher kleinteilig und verantwortungsbewusst. Wer sie unterstützt, leistet also einen Beitrag zum Klimaschutz. Aber auch die deutsche Landwirtschaft muss künftig noch stärker darauf achten, dass sie ihren ökologischen Fußabdruck so klein wie möglich hält. Ebenso tun sich die heimischen Bauern selbst einen großen Gefallen, wenn sie ihre gefährliche Abhängigkeit von importiertem Tierfutter und Dünger reduzieren. Es darf nicht darum gehen, die Bauern mit immer neuen Vorschriften zu gängeln, ist in der Pforzheimer Zeitung zu lesen. Die Herausforderungen, vor denen die deutsche Landwirtschaft steht, können nur mit Unterstützung von Politik und Gesellschaft bewältigt werden, schreibt die Augsburger Allgemeine. Es wäre fatal, die Bauern jetzt allein zu lassen, denn auf dem Spiel stehen das Überleben eines wichtigen Berufsstandes, die Bezahl- und Verfügbarkeit gesunder, regional erzeugter Lebensmittel und noch viel mehr. Wenn mehrere Krisen zusammenkommen, kann der Nachschub für die Supermarktregale schnell ausbleiben. Eine zuverlässige und krisensichere Versorgung der Bevölkerung mit Lebensmitteln ist ohne eine gesunde heimische Landwirtschaft nicht möglich. Mit diesem Kommentar aus der Augsburger Allgemeinen endet diese Presseschau. Redaktion Cengiz Ünal, Sprecherin war Ildiko Filius.

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1: Thüringen Forest verweist auf eine ansteigende Waldbrandgefahr zum kommenden Wochenende hin. Aktuell herrscht in Ostthüringen flächig eine hohe Waldbrandgefahr, Stufe 4 von 5, punktuell auch in Südthüringen. Diese Wochenende sollen nach den Wetterprognosen neben anhaltender Trockenheit Temperaturen von deutlich mehr als 30 Grad erreicht werden. Dann dürfte in weiteren Landesteilen eine hohe bis sehr hohe Waldbrandgefahr auftreten. Im Rahmen der Waldbrandprävention verweist die Landesforstanstalt auf die täglichen aktualisierte und kostenlos einsehbare Waldbrandgefahrenkarte auf www.thüringenforst.de. Neben regionalem Wissen über die Gefahr kann jeder Einzelne durch sein konkretes Verhalten etwas zur Verhinderung von Waldbränden beitragen. Dazu gehört die Beachtung des ganzjährigen Rauchverbots im Wald, kein offenes Feuer etwa in einem Grill zu entzünden und die Zufahrten zu den Forststraßen für Feuerwehr- und Rettungsfahrzeuge freizuhalten. Auch das Parken von Kraftfahrzeugen und Grasflächen ist wegen eines möglichen Vegetationsbrandes hervorgerufen durch heiße Auspuffanlagen zu unterlassen. In diesem Jahr wurden in Thüringen bis heute 36 Waldbrände erfasst, die eine Waldfläche von 11,5 Hektar mit den knapp 16 Fußballfeldern zerstörten. Davon allein 4 Waldbrände in den letzten 12 Tagen. Das war ein Auszug einer Pressemitteilung vom Thüringen Forst. Ich bin Amanda Hurley für Radio SRB.

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1: Der Bürgermeister der Stadt Saalfeld lädt auch in diesem Jahr wieder zu Einwohnerversammlungen ein. Diese finden an verschiedenen Orten in und um das Stadtgebiet statt, sind aber nicht auf die in diesem Teil des Gemeindegebiets lebenden Einwohnenden beschränkt. Los geht's am 18. August um 18 Uhr in der Stadtmitte in der Batix Software GmbH. Die Veranstaltung ist barrierefrei. Am Mittwoch, dem 19. August, findet die Einwohnerversammlung um 18 Uhr in Alt-Saalfeld im Bildungszentrum in der Bahnhofstraße statt. Die Veranstaltung ist barrierefrei. Am Donnerstag, dem 20. August, findet um 18 Uhr die Einwohnerversammlung in Gorndorf statt. Die Veranstaltung ist in der staatlichen Regelschule Albert Schweitzer und ebenfalls barrierefrei. Am Dienstag, dem 25. August, findet um 18 Uhr die Einwohnerversammlung in Köditz in der Gaststätte Schützenhof statt. Um 19.30 Uhr dann die Einwohnerversammlung in Arnsgereuth an der Feuerwehr. Beide Termine sind im Außenbereich der Veranstaltungsorte. Am Donnerstag, dem 27. August, findet um 18 Uhr in Remschütz die Einwohnerversammlung im Feuerwehrhaus statt. Am Dienstag, dem 1. September, finden gleich drei Einwohnerversammlungen statt. Los geht's um 18 Uhr auf der Saalfelder Höhe Ost in Kleingeschwender in der Feuerwehr. Um 19 Uhr folgt dann die Saalfelder Höhe West in Dietrichshütte, ebenfalls an der Feuerwehr. Und um 20 Uhr die Saalfelder Höhe Nord in Unterwürbach am Vereinshaus. Alle Einwohnerversammlungen finden im Außenbereich der Veranstaltungsstätten statt. Am Donnerstag, dem 3. September um 18 Uhr, ist die Einwohnerversammlung in Krösten an der Feuerwehr außen. Und die letzten Einwohnerversammlungen finden am Dienstag, dem 8. September statt, um 18 Uhr in Schmiedefeld auf dem Parkplatz der staatlichen Grundschule, um 19 Uhr in Reichmannsdorf auf dem Festplatz und um 20 Uhr in Wittgendorf am Dorfanger. Für Sie am Mikrofon war Emma Hanisch und Sie hören Radio SRB.

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1: Ich begrüße jetzt am Telefon Herrn Wolfgang Letsch. Hallo.
2: Hallo Frau Berger.
1: Ja, wie war es denn am Mittwochabend? Waren Sie da alleine in der Sternwarte im Jugend- und Stadtteilzentrum Gondorf?
2: Alleine waren wir keinesfalls, das ist eine hübsche Frage. Wir haben die Sternwarte im Rahmen der Aktion Lange Nacht der Astronomie geöffnet. Und zwar hatten wir um 17 Uhr auf und auf Schlag 17 Uhr kamen also schon die ersten Gäste. Und die Sternwarte war im Prinzip voll bis kurz vor 22 Uhr. Wir rechnen so grob, genau gezählt haben wir es nicht, aber anhand von bestimmten Dingen, die wir nachvollziehen können, schätzen wir, also es waren mindestens 300 Gäste da.
1: Und wie konnten Sie das Naturschauspiel sehen? Also Sie standen draußen vor der Sternwarte oder wo?
2: Es gab alle Möglichkeiten. Wir haben ja die Sternwarte und das Foyer des Jugendstadtteilzentrums geöffnet gehabt. Mhm. Dort hatten wir eine kleine Ausstellung zu astronomischer und optischer Technik. Wir hatten einen Raum eingerichtet, wo Kinder und Erwachsene basteln konnten und wo parallel ein Livestream zur Parzellensonnenfinsternis lief. Wir hatten einmal also vorbereitet gehabt auf eventuell schlechtes Wetter, aber das Wetter war ja fantastisch. Dann hatten wir die Kuppel geöffnet und dort konnten die Leute erstmal, bis die Finsternis begann, sich die Sonne anschauen und dann eben auch den Verlauf der partiellen Finsternis. Und vor dem Jugend- und Stadtteilzentrum standen also auch viele und haben sich durch die Spezialbrillen das ganze Schauspiel angeguckt.
1: Hatten diejenigen denn ihre Brillen dabei oder haben sie auch welche verliehen sozusagen?
2: Also es gab welche, die welche mitgebracht hatten. Mhm. Viele haben gemeint, es hätte nirgends mehr welche gegeben.
1: So ist
2: glücklicherweise hatten wir über diese Aktion Lange Nacht 100 Stück bekommen, gefördert vom Bundesministerium für Wissenschaft und Bildung und hatten dadurch 100 Stück, die wir verschenken konnten. Viele Leute haben sich dann dankbar gezeigt durch eine kleine Spende. Und in unserer letzten Veranstaltung, die wir gemacht haben, da ging es ja um diese Sonnenfinsternis. Da hatte ich ein paar Tipps gegeben, was man also machen kann. Und es waren auch Leute da, die aufgrund dieser Hinweise oder auch anderswoher eine Lochkamera praktisch gebaut haben und haben sich das ganze Schauspiel dadurch angeguckt.
1: Ja, nun habe ich mal noch eine Frage. Ich habe zum Beispiel an diesem Tag mittags in die Sonne geschaut und da war ich auch schon wie blind. Also es war irgendwie ganz merkwürdig. Die war so intensiv, die Sonne an diesem Tag. Können Sie das nachvollziehen?
2: Eigentlich nicht, weil die Sonne im Moment praktisch in ihrer klassischen Aktivität tätig ist, also was die Intensität der Sonnenstrahlen angeht. Mhm. Wir hatten natürlich einen ganz tollen, klaren Himmel gestern den ganzen Tag über und eben mit bloßem Auge oder nur einer normalen Sonnenbrille in die Sonne schauen, ist gemeingefährlich für die Augen und für die Augengesundheit. Also das kann ich auch immer nur wieder sagen, die Sonne nur durch Spezialbrillen anschauen, das kann man auch machen, wenn keine Finsternis ist. Es ist aber beeindruckend, dieses kleine, dann in dem Bild der Sonnenbrille, dieses kleine Scheibchen zu sehen und zu wissen, dass da eigentlich alle Energie herkommt, die wir für unser Leben brauchen.
1: Nun haben wir natürlich auch im Kollegenkreis erzählt, wer was gesehen hat und eine Kollegin sagte, sie hat da in dieser Nacht auch besonders viele Sternschnuppen gesehen und ist beim Gucken eingeschlafen sozusagen. Die haben sie in den Schlaf gewogen.
2: So lange lief das, ja. Das war die zweite Besonderheit. In der Nacht vom Mittwoch zum Donnerstag hat uns der Perseidenstrom getroffen. Das ist also ein Sternschnuppen- oder Meteoritenstrom, der alle Jahre wieder Mitte August auftaucht und am 12. zum 13. August seinen Höhepunkt hatte. Da konnte man theoretisch, sagt man, bis zu 100 Sternschnuppen in einer Stunde sehen. Also die Kollegin hat da gut hingeguckt.
1: Haben Sie auch welche gesehen?
2: Nein, ich muss ehrlicherweise sagen, nachdem wir den Tag durchgestanden hatten am Mittwoch, da waren wir alle nicht mehr so richtig in der Lage, da hinzugucken. Wir waren eigentlich da richtig gut fertig.
1: Ja, vielen Dank, Herr Letsch, für Ihre kurze Einschätzung. Und ich freue mich schon wieder, wenn Sie auch im Monat September unsere Hörer auf die Ereignisse am Sternenhimmel aufmerksam machen.
2: Ich bedanke mich auch für Ihren Anruf und die Möglichkeit, so ganz schnell etwas zu sagen, was der langen Nacht der Astronomie bei uns draußen in Gondorf stattgefunden hat.
1: Vielen Dank, Herr Wolfgang Letsch. Dankeschön.
2: Dankeschön, auf Wiederhören.
1: Das war ein Beitrag für die Hörer von Radio SRB.

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1: Das Thüringer Ministerium für Digitales und Infrastruktur informiert. Ab sofort und bis zum 31. August 2026 dürfen Lkw-Fahrten in Thüringen auch an Sonn- und Feiertagen stattfinden. Eine entsprechende Allgemeinverfügung zur Aussetzung des Sonn- und Feiertagsfahrverbots wurde vom Thüringer Landesverwaltungsamt erlassen. Mit dieser Regelung schaffen wir zusätzliche Spielräume für notwendige Transporte auf der Straße und tragen damit den besonderen Witterungsbedingungen und den Einschränkungen in der Binnenschifffahrt Rechnung. Der Freistaat Thüringen ist aufgrund seiner zentralen Lage in Deutschland ein Transitland und leistet so einen unverzichtbaren Beitrag zur Logistik im gesamten Bundesgebiet, so Infrastrukturminister Steffen Schütz. Hintergrund der Aussetzung des Sonn- und Feiertagsfahrverbots für LKWs ist die extrem trockene Wettersituation und teils extreme Niedrigwasserstände in den deutschen Binnenschifffahrtsstraßen. Die Binnenschifffahrt und daraus folgend Logistikketten sind dadurch stark eingeschränkt. Die Aussetzung des Sonn- und Feiertagsfahrverbots soll dazu beitragen, notwendige Transporte auch über die Straße abwickeln zu können und die Versorgung von Bevölkerung und Wirtschaft zu sichern. Deshalb haben bereits die Bundesländer Nordrhein-Westfalen, Niedersachsen, Rheinland-Pfalz, das Saarland und Schleswig-Holstein das Sonn- und Feiertagsfahrverbot ausgesetzt. Die Ausnahmeregelung gilt zunächst bis 31. August. Das waren Auszüge einer Pressemitteilung von David Kehrberg, Thüringer Ministerium für Digitales und Infrastruktur. Am Mikrofon für Sie Karin Berger, Radio SRB.

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1: Heute habe ich mich verabredet mit Herrn Volker Klettke in der Saalfelder Johanneskirche und ich bin beeindruckt, wie toll das Licht durch die Fenster im Altarraum leuchtet. Es ist einfach eine wunderschöne Atmosphäre. Ihnen ist es ja bekannt, seit wie vielen Jahren sind Sie hier im Prinzip Hausherr?
2: Hausherr kann man so jetzt nicht sagen. Diesen Job hier als Kirchmeister an St. Johannes und auch an den anderen Kirchen des Gemeindeverbandes mache ich jetzt seit 2 Jahren. Natürlich kenne ich die Johanneskirche viel länger, dadurch, dass ich ja auch schon hier als kleiner Sängerknabe gesungen habe, ist mir das Bauwerk sehr vertraut. Natürlich ist es wirklich schön, jetzt früh morgens, es ist jetzt so gegen 8:30, mal in der völlig ruhigen Kirche zu sitzen und die bunten Glasfenster hier auf sich wirken zu lassen. Das hat schon was.
1: Seit wann sind diese hier im Altarraum untergebracht? Wann sind die eingebaut worden?
2: Diese Fenster im Altarraum stammen aus den Jahren 1892-93. Wir haben aber noch viel ältere Fenster hier in der Kirche. Und zwar im Langhaus links und rechts die figurellen Darstellungen. Das sind Fenster, die vor 1514 gefertigt wurden.
1: Nun müssen wir natürlich noch benennen, seit wann steht denn die Johanneskirche hier?
2: Die Kirche wurde letztendlich mit der Fertigstellung des Altarraumes 1514 geweiht. Angefangen wurde dieser Bau schon 1380.
1: Gibt es da einen Namensgeber sozusagen, der gesagt hat, also hier an diesem Standort entsteht eine Kirche?
2: Es ist schon vorbestimmt gewesen, es gab einen Vorgängerbau. Und der war natürlich viel kleiner und hatte so die Ausmaße des Altarraumes inklusive der Turmfundamente. Und der Erweiterungsbau, also das Kirchenschiff, in dem wir jetzt sitzen, das ist 1360, 1380 angefangen worden zu bauen.
1: Es hat schon was, wenn man bedenkt, wie viele Menschen hier schon diese Bank gedrückt haben.
2: Ja.
1: Und wenn Sie auf dieser Bank sitzen möchten, dann gibt es nämlich Veranstaltungen, auf die wir heute zu sprechen kommen, die im Monat August hier in der Johanneskirche in Saalfeld stattfinden. Zum Beispiel?
2: Zum Beispiel die Saalfelder Abendmotetten an der Johanneskirche. Da findet jeden Mittwoch um 19.30 Uhr in den Sommermonaten ein Konzert statt.
1: Mögen Sie Orgelmusik?
2: Oh ja, mag ich auch.
1: Es gibt ja auch manchmal Bedienstete der Kirche, die sagen, ich kann nicht unbedingt Orgelmusik hören. Ich
2: ja, dafür gibt es ja dann die Abendmotette am 19.8. Und zwar, da kommt Musica Feminina. Da kommen zwei junge Damen und ein junger Herr. Die Damen sind seine Studenten und die kommen aus Gera. Und das ist eine Sopranistin, eine Altistin und ihr Lehrer, der Benjamin Stielau, der ist Musikdozent am Ruteneum in Gera und der spielt Orgel dazu. Und die spielen Mittelaltermusik, Romantik und moderne Musik.
1: Und die letzte Veranstaltung, ebenfalls an einem Mittwoch?
2: Ja, die letzte Veranstaltung im August ist der Mittwoch, der 26.8., auch wieder 19.30 Uhr. Da kommt ein Organist aus Herzberg an der Elster, der Christopher Lichtenstein, und er spielt Orgelwerke von Bach, Rink und Bartmus.
1: Wie gesagt, wer Lust hat, hierher zu kommen, der Eintritt ist sozusagen?
2: Der Eintritt ist frei. Um Spenden wird natürlich gebeten, weil so eine Veranstaltung kostet auch Geld. Es wäre schön, wenn da was am Ende auch eingelegt wird. Möglichst weich.
1: Ich glaube, ich verstehe das und die Zuhörer von SRB verstehen das auch, wie das gemeint ist. Also, 4 Abendmotetten im Monat August. Suchen Sie sich eine oder alle raus und kommen Sie in die Johanneskirche Saalfeld.
0: Über die Veranstaltungen im Rahmen der Saalfelder Abendmotetten der Johanneskirche informierten Sie Volker Klettke und Karin Berger, Radio SRB.

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1: Ich bin heute verabredet mit Frau Diana Koch. Hallo, schönen guten Tag.
2: Ja, hallo.
1: Hier in der Sozialstation am Bahnhof. Die Postanschrift ist eigentlich Stauffenbergstraße 5 in Saalfeld. Und anzutreffen sind Sie aber hier in der Kulmbacher Straße 12.
2: Genau, wir haben in der Stauffenbergstraße unsere Geschäftsstelle, also die Geschäftsführerin und die Buchhaltung und die anderen Abteilungen vom Arbeiter-Samariter-Bund, die sind alle in der Stauffenbergstraße ansässig.
1: Aber melden kann man sich bei Ihnen?
2: Wenn es um Pflege geht, melden Sie sich bei mir.
1: Seit wann sind Sie hier Leiterin der Station, der Sozialstation?
2: Seit 16 Jahren, 17 Jahren wären es dieses Jahr.
1: Wie groß ist Ihr Team?
2: Also ich habe insgesamt im Moment mit Schülern, wir bilden ja auch aus, 43 Personen auf dem Dienstplan
1: eine
2: stehen.
1: Ganz schöne Menge. Und da einen Dienstplan erstellen, ja. Wie viele zu pflegende Personen haben sich denn hier bei Ihnen gemeldet?
2: Also das variiert natürlich täglich, sag ich mal. Aber so im Schnitt sind es zwischen 120 und 140 Personen, die wir versorgen.
1: Und das betrifft ambulante Pflege. Das heißt also bei denjenigen zu Hause. Sie kommen nach Hause.
2: Genau, das ist bei den Patienten zu Hause. Beziehungsweise wir haben auch noch zwei Wohngemeinschaften. Aber auch das ist im Prinzip den ihr zu Hause. Nur da wohnen halt die Leute geballter auf einen Blick.
1: Welche Pflegegrade stehen bei Ihnen auf der Liste?
2: Also wir machen alles, also Patienten ohne Pflegegrad bis Pflegegrad 5. Das spielt überhaupt keine Rolle. Man vereinbart ja dann mit den Patienten das, was gemacht werden muss, das, was die an Hilfebedarf haben. Und wir gucken, ob wir das umsetzen können.
1: Wer kann sie denn in Anspruch nehmen? Jeder, der in eine Krankenkasse einzahlt oder auch die, die zurzeit keine Krankenkasse für sich in Anspruch nehmen?
2: Also in der Regel versorgen wir nur Patienten, die ganz normal versichert sind. Also entweder in der gesetzlichen Versicherung oder manche sind ja auch privat versichert. Wir hatten auch schon den Fall, dass Patienten plötzlich keine Krankenkasse mehr hatten. Das musste ich dann leider zurückgeben, weil wir dann das eigentlich nicht machen dürfen, weil wir keine Versicherung dafür haben.
1: Also ist sozusagen derjenige von Ihrem Team ist nicht versichert, wenn er dort hinfährt, wenn ihm dort irgendwas zustößt.
2: Ja, es wäre ja dann ehrenamtlich.
1: Ja.
2: Und ehrenamtlich kann ich während der Dienstzeit nicht machen. Das müsste ich dann außerhalb der Dienstzeit machen.
1: Ja, nun sind ja verschiedene Leistungen, sag ich mal, die Sie angesprochen haben schon. Was wäre denn so die Grundleistung? Also, wie lange hält sich jemand von Ihrem Team bei dem zu Pflegenden auf und was wird da hauptsächlich getätigt? Welche Arbeiten werden verrichtet?
2: Ja, also das ist auch sehr, sehr unterschiedlich. Also man kann ganz klein anfangen. Wir fahren zu Patienten, um denen zum Beispiel die Kompressionsstrümpfe anzuziehen oder die Medikamente zu verabreichen. Dann machen wir zusätzlich, je nachdem, also wie der Bedarf ist, die Körperpflege. Ne? Manche brauchen da Unterstützung beim Waschen oder beim Duschen, beim Baden, beim An- und Ausziehen. Es gibt auch Patienten, die brauchen Hilfe, um sich das Frühstück zubereiten zu lassen. Dann gehen wir für die Patienten einkaufen. Wir machen auch Hauswirtschaft bei den Patienten zu Hause. Manche nehmen auch einfach wie so eine Art Betreuungsleistung in Anspruch, wo man vielleicht mal spazieren gehen kann oder Gesellschaftsspiele macht. Sowas. Also das, ich sag mal, ein Rundumpaket. Alles, was so im Alltag anfällt, können wir irgendwie individuell abdecken.
1: Unterstützen Sie auch, wenn derjenige sagt, ich kann zurzeit gar nicht, ich habe keine Pflegestufe, ich keinen Pflegegrad, ich würde aber gerne einen beantragen oder Sie und Ihr Team sehen, derjenige, der baut ein bisschen mehr oder schneller ab und möchte doch jetzt mehr Unterstützung haben.
2: Ja,
1: weil da gibt es ja viel Papierkrieg sozusagen, muss man erstmal sich durchkämpfen.
2: Also wir merken das ja auch selber, wenn jemand eigentlich mehr Unterstützung braucht und geben dann auch den Hinweis, man kann doch einen Pflegegrad beantragen und in der Regel machen wir das oder wir sprechen mit den Angehörigen. Und einen Pflegeantrag stellen ist jetzt gar nicht schwer, da füllt man einfach ein Formular aus, dreiseitig, und schickt das an die Pflegekasse und innerhalb von 4 Wochen kommt dann der medizinische Dienst und begutachtet den Patienten. Und meistens sind wir da auch dabei bei diesem Gutachten und dann kommt irgendwas dabei raus. Also entweder Pflegegrad 1, 2, 3, 4 oder 5. Genau, und dann kann der Patient die Leistung in Anspruch nehmen und die Pflegekasse bezahlt einen Großteil.
1: Wie weit, Sie können das jetzt auch einschätzen, ist es denn möglich, dass man doch zu Hause bleibt, auch wenn man Pflegegrad 5 hat?
2: Also wir sagen immer, wenn derjenige nachts zurechtkommt und alleine bleiben kann, und keinen Hilfebedarf hat, kann man auch zu Hause pflegen. Weil tagsüber ist der Pflegedienst eigentlich immer verfügbar. Man kann einen Einsatz buchen, man kann auch 10 Einsätze buchen. Ne? Mhm. Das ist ja ganz individuell. Und wenn man selber noch, ich sag mal, psychisch so gut zusammen ist, dann kann man natürlich auch lange zu Hause bleiben. Die Pflege ist sehr teuer geworden, weil es in der Pflege jetzt seit ein paar Jahren auch Tariflohn gibt. Das ist ja auch in Ordnung, das finde ich gut.
1: Nun muss derjenige, der von Ihnen ausschwärmt, sage ich einfach mal, ja auch bestimmte Sachen machen, also Papierkrieg.
2: Wir stoppen nicht die Zeit, aber die Mitarbeiter haben einen ungefähren Richtwert, wie lange sie ungefähr für eine bestimmte Leistung brauchen dürfen. Andererseits ist aber der soziale Kontakt zu den Patienten genauso wichtig. Und auch die Dokumentation ist genauso wichtig, weil nur das, was ich aufgeschrieben habe, habe ich auch gemacht. So heißt es bei uns. Ne? Wir nehmen uns einfach die Zeit für unsere Patienten. Noch ist es so, dass das möglich ist.
1: Was spricht dafür, dass ein junger Mensch jetzt sagt, ich möchte in die Pflege?
2: Man muss dafür geboren sein. Das kann nicht jeder, muss auch nicht jeder. Aber wenn man Interesse dran hat, kann es richtig schön sein. So ist es. Und wenn Sie meine Kollegen fragen, würden die Ihnen genau dieselbe Antwort geben. Klar ist es mal stressig, aber das ist in jedem Job so. Das ist überall so. Man muss es halt lieben.
1: Vielen Dank für Ihre Zeit.
2: Gerne.
0: Im Gespräch mit Diana Koch war für Sie Karin Berger, Radio SRB.

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5: Freitag. Haben Sie schon das größte Hexenhaus Europas besucht? Das ist möglich von 9 bis 18 Uhr zu den Öffnungszeiten des Saalburger Märchenwaldes im Ort Wünschendorf. Bewundern Sie auch Rotkäppchen, Hänsel und Gretel und weitere 40 liebevoll gestaltete Märchenszenen. Oder Sie entscheiden sich für das Bad Rodacher Kurpark und Ballonfest. Auf dem Programm stehen unter anderem Ballonglühen, Modellschiffvorführungen und XXL-Spielgeräte für Jung und Alt. Und ab 21 Uhr feiert man Party im Freibad Rudolstadt. Dieses verwandelt sich dann in eine tropische Open-Air-Tanzfläche unter freiem Himmel. Singen und tanzen Sie mit zu Hits der 90er, 2000er und 2010er Jahre in einer hoffentlich lauen Sommernacht. Samstag. Stumme Zeugen der ehemaligen deutsch-deutschen Grenze zeigt Ihnen Marika Kechele beim Wandern entlang des grünen Bandes. Dabei spricht sie auch über verschwundene Orte und Schicksale ihrer Bewohner. Infos und Anmeldung kann hierfür auf der Internetseite erfolgen: Historischer Schieferbergbau, Staatsbruch, Lehesten. Übrigens, dies ist eine Veranstaltung von August Lust, dem Kulturfestival am Grünen Band, wie auch das Altstadtfest in Seßlach. Freuen Sie sich dann auf das erste Seßlacher Entenrennen. Musik, Markttreiben, Lager, Gaukler und sportliche Betätigung, wie zum Beispiel Axtwerfen und Bogenschießen. Und 17 Uhr findet in der Saalfelder Saalegalerie die Vernissage statt zur Ausstellung Carlo Hirschel, die Lust am Zeichnen. Sonntag. Wann waren Sie das letzte Mal im Schaubergwerk Morasina und im Heilstollen St. Barbara in Schmiedefeld? Angenehme 8 Grad erwartet Sie bei den dort angebotenen Führungen, die jeweils 10.30 Uhr, 12 Uhr, 13.15 Uhr und 14.30 Uhr während der Öffnungszeiten von 10 bis 16 Uhr stattfinden. In der Rudolstädter Stadtkirche heißt es 10 Uhr Familiengottesdienst zum Schulanfang. Mit Heidi und dem Geisenpeter. Übrigens ebenfalls 10 Uhr findet ein Gottesdienst statt in der Leutenberger Stadtkirche. Und danach nimmt man sie gern mit zu einer historischen Stadtführung. Mit diesen beiden Veranstaltungen eröffnet man die Festwoche 700 Jahre Stadt Leutenberg und 100 Jahre Freibad Alexandra. Hören Sie dazu auch den Beitrag von Didi Bujak im Gespräch mit dem Bürgermeister von Leutenberg. Oder kommen Sie zum Marienturm nach Rudolstadt. Hier begeht man das 140-jährige Jubiläum mit einem Festgottesdienst um 10 Uhr. Das musikalische Programm gestalten der Posaunenchor, der Gospelchor Stay und Grüblers Swing Band. Ab 11.30 Uhr werden außerdem Turmführungen angeboten. Es gibt natürlich Speisen und Getränke, aber auch Videoshow, Hüpfburg, Kinderschminken und das Vorführen historischer Gewerke sorgen für Kurzweil. Und zum Schluss noch ein Tipp für Montag: im Café Waage in Saalfeld in der Brudergasse 11 heißt es ab 14.30 Uhr wieder Selbsthilfe im Café. Zum Austausch treffen sich dann wieder Mitglieder der Selbsthilfegruppen im Landkreis und darüber hinaus. Dazu sind Hilfesuchende und deren Angehörige herzlich willkommen. Ein wunderschönes Wochenende wünscht Ihnen wie immer Karin Berger, Radio SRB.

0: 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Herzlich willkommen zu einer neuen Ausgabe von Buch des Monats mit Henriette und Annelie aus der Stadtbibliothek Rudolstadt. Hallo Annelie.
1: Hallo Henriette.
0: Ja, wir haben uns jetzt schon ganz angeregt über andere Sachen unterhalten. Jetzt muss mir erstmal ein bisschen vergehen. Aber das ist jetzt schon der letzte Sommermonat. Der Sommer hat eben erst begonnen und jetzt neigt sich schon wieder alles dem Ende. Aber wir gehen jetzt nochmal tief rein im wortwörtlichen Sinne, ich zumindest, denn ich war dran mit dem Sachbuch und da habe ich von Verena Kast die Tiefenpsychologie nach Carl Gustav Jung, eine praktische Orientierungshilfe. Ich hatte das jetzt bestimmt so 2 Monate, vielleicht sogar so 2,5 und ich habe immer mal so reingeschaut, nebenbei, ich hatte es nicht so als Hauptbuch gelesen. Ich weiß auch gar nicht mehr so richtig, was mich daran so gereizt hat, wie ich das entdeckt habe. Ich glaube, ich habe einfach mal eine andere Abteilung durchstöbert als die, wo ich sonst hingehe und dann ist das auch wirklich so klein und doch schon klein und kompatibel und da dachte ich, kann man immer mal reinschauen und auch, dass es so einfach Erklärungen von Grundbegriffen sind und so Theorien und man nicht alles lesen muss, zusammenhängt, um es zu verstehen, das finde ich immer ganz gut und da geht es einfach um die Jungsche Tiefenpsychologie. Und das sind halt einmal das kollektive Unbewusste, also das ist so die überpersönliche Ebene des Unbewussten. Da geht es halt nicht um jeden Einzelnen in seinem Unbewussten, sondern das soll so universell vererbt worden sein und das kann mithilfe von den Archetypen, wie er sagt, erschlossen werden. Dann geht es auch viel um das Selbst, was dann durch diese Erschließung und den Individuationsprozess erreicht werden soll. Mit Individuationsprozess, ein kompliziertes Wort, meint er das zentrale Konzept der Auseinandersetzung von der Innen- und Außenwelt, aber auch von einem Selbst innerhalb von Beziehungen. Dann geht es auch um Komplexe, wie die entstehen. Und ich finde, da werden wirklich spannende Perspektiven aufgezeigt und ach ja, ich weiß wieder, was mich, glaube ich, gereizt hat, dass es halt um so Träume und Symbole geht und vor allem um die Kreativität, um mehr in den Dialog mit sich selbst zu kommen. Und ich bin auch sehr kreativ und habe so richtig Spaß, Sachen zu erschaffen. Deswegen mache ich ja auch mein FSJ im Radio, weil es mir so Spaß macht, dass ich dann so ein Produkt am Ende immer geschafft habe und so zusammengewerkelt habe. Ja, darum geht es dem Jungen auch. Aber ich muss jetzt auch noch dazu sagen, dass der Junge auch ein paar problematische Sachen mal gesagt hat, dass das hier drin auch mal vorkommt. Genau, aber aufgearbeitet wird das alles von der Verena Kast und die setzt den Schwerpunkt aber auf das Menschenbild von dem Carl Gustav Jung und sie bringt da viele spannende Aspekte mit rein aus der Praxis, weil sie ist, meine ich, sie ist eine Psychotherapeutin und hat eine eigene Praxis und da macht sie auch mal so Beispiele von so echten Fällen. Ich vermute, dass es echte Fälle sind rein und ja, da habe ich richtig Lust auf mehr bekommen und habe auch dann immer mal einen Podcast damit gehört und ja, werde vielleicht auch ein paar Beiträge jetzt im August noch darüber machen, weil ich das gerne noch ein bisschen tiefer in die Tiefenpsychologie nach Carl Gustav Jung einsteigen möchte. Ich will jetzt gar nicht so viel darum erklären, aber es ist vielleicht ganz spannend und man lernt natürlich auch bei sowas dann immer noch mehr über sich selbst. So, Annelie, du bist dran.
1: Vielen Dank und ich muss sagen, das Buch ist wirklich, ich habe es hier vor mir liegen mit dir, sehr kompakt, ne? Ja, also das auf so wenigen Seiten hinzukriegen, finde ich ja immer eine Kunst. Ich stelle heute ein Buch vor, das nennt sich Evil Grandma und ist von Line Baugstö. Dieses Buch hat ein bisschen eine Geschichte, denn es kommt von einer Leserin, von einer sehr lieben Leserin der Bibliothek, die uns das letztes Jahr zu 100 Jahre 100 Bücher geschenkt hat und nur gesagt hat, sie hat so gelacht bei diesem Buch, dass sie dachte, die Nachbarn werden sich bald beschweren, weil es dann schon tief spät in der Nacht war und sie immer noch das Buch gelesen hat, an einem Abend durchgelesen hat und so viel gelacht hat, dass sie dachte, jederzeit klingelt es und sie sagen, es ist zu laut. Also, sie hat herzlich gelacht und ich denke, es ist auf jeden Fall ein Buch, was dazu ansteckt, denn es geht um eine Frau älteren Jahrgangs, die die Rente eigentlich genießen möchte, aber dann auf einmal ihr Sohn und die Schwiegertochter offenbaren ihr, sie wird Großmutter. Und eigentlich hat sie ganz andere Pläne, als da auf ein Kind aufzupassen, sich darum zu kümmern. Und der Sohn und die Schwiegertochter, und es ist ja eh immer oft ein komplexes Verhältnis Schwiegertochter und Schwiegermutter oder eigene Mutter, ist darüber überhaupt nicht glücklich, dass die beiden auch noch bei ihr einziehen, weil sie einen Wasserschaden bei sich in der Wohnung haben. Also sie hat dann diese dreiköpfige Familie auch noch bei ihr zu Hause, bei sich zu Hause. Und sie hat auch einen Instagram-Account, Evil Grandma 65 oder 65. Und da lässt sie so richtig über diese Situation ab und beschwert sich viel, was da alles so passiert in diesem Zusammenleben. Ja, das hat eine ungeahnt explosive Wirkung, denn irgendwann kommt das natürlich auch mal raus, dass das auch gelesen wird von mehreren Leuten. Und ich würde es einfach als eine herrliche Sommerlektüre, obwohl im Winter geschenkt, jedem empfehlen, egal welchen Alters eigentlich. Es geht nämlich um Familienzusammenleben, um Social Media. Ja, da sind wir doch voll drin im Leben.
0: Also ich musste mir jetzt auch schon, während du das erzählt hast, mehrmals das Lachen verkneifen. Aber die Frage ist doch, musstest du auch lachen, während du es gelesen hast?
1: Auf jeden Fall, obwohl noch keine Enkelkinder da sind. Also hoffentlich noch, dauert noch eine Weile.
0: Ja, also ich finde es auch immer, ist eine Kunst, dass man so Bücher wirklich lustig rüberbringt, mit einem lustigen Sinn. Das finde ich interessant. Ich finde auch den Einband wirklich richtig schön. Kommt mir auch, habe ich das auch schon mal gesehen, aber wirklich sieht toll aus. Ja, jetzt neigt sich uns ja unsere vorletzter Beitrag, wahrscheinlich neigt sich schon dem Ende. Ich merke schon die Wehmut, aber die soll jetzt noch nicht da sein. Die schiebt man noch weg. So, gut, dann hören wir uns wieder nochmal im September oder vielleicht haben wir noch eine Überraschung für euch. Wir müssen mal gucken. Genau. Gut. Danke, Annelie. Es war schön.
1: Danke, Henriette, wie immer.
0: Ja, okay. Wir sind heute sehr lustig drauf. Okay, gut. Dann, das waren Henriette Lichtenheld und Annelie Karslake. 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
1: Thüringen Forst verweist auf eine ansteigende Waldbrandgefahr zum kommenden Wochenende hin. Aktuell herrscht in Ostthüringen flächig eine hohe Waldbrandgefahr, Stufe 4 von 5, punktuell auch in Südthüringen. Diese Wochenende sollen nach den Wetterprognosen neben anhaltender Trockenheit Temperaturen von deutlich mehr als 30 Grad erreicht werden. Dann dürfte in weiteren Landesteilen eine hohe bis sehr hohe Waldbrandgefahr auftreten. Im Rahmen der Waldbrandprävention verweist die Landesforstanstalt auf die täglichen aktualisierte und kostenlos einsehbare Waldbrandgefahrenkarte auf www.thüringenforst.de. Neben regionalem Wissen über die Gefahr kann jeder Einzelne durch sein konkretes Verhalten etwas zur Verhinderung von Waldbränden beitragen. Dazu gehört die Beachtung des ganzjährigen Rauchverbots im Wald, kein offenes Feuer etwa in einem Grill zu entzünden und die Zufahrten zu den Forststraßen für Feuerwehr- und Rettungsfahrzeuge freizuhalten. Oh, das Parken von Kraftfahrzeugen und Grasflächen ist wegen eines möglichen Vegetationsbrandes hervorgerufen durch heiße Auspuffanlagen zu unterlassen. In diesem Jahr wurden in Thüringen bis heute 36 Waldbrände erfasst, die eine Waldfläche von 11,5 Hektar mit den knapp 16 Fußballfeldern zerstörten. Davon allein 4 Waldbrände in den letzten 12 Tagen. Das war ein Auszug einer Pressemitteilung vom Thüringen Forst. Ich bin Amanda Hurley für Radio SRB.
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Seit 2020 ist Franziska Trunte hauptberuflich als Synchronsprecherin tätig und ist unter anderem bekannt geworden als die deutsche Stimme von Power aus Chainsaw Man. Vorher stand sie auf den Bühnen etlicher bekannter Theater und trat sogar mit Corny Littmann auf der Reeperbahn auf. Ihre Stimme kennen deutsche Anime-Fans möglicherweise als Alice Rondo aus Meine Wiedergeburt als Schleim in einer anderen Welt oder auch Rebecca Bluegarden aus Eden Zero. Außerdem ist sie in Videospielen wie League of Legends, wo sie Nico spricht, zu hören, oder auch in Breath of the Wild und Tears of the Kingdom als Tulin. Und zum Einstieg gibt es jetzt das Opening direkt aus Chainsaw Man, Kick Back.

0: Heute bin ich zurück mit Franziska Trunte. Du bist Synchronsprecherin, Sängerin, Dialogregisseurin. Du standest schon auf der Bühne, auch schon mit verschiedenen Leuten, unter anderem Udo Lindenberg, ja sogar, was ich auch sehr krass fand. Und ansonsten hast du auch noch andere sehr bekannte Charaktere gesprochen, zum Beispiel Power aus Chainsaw Man. Oder was ich ganz cool finde, da können wir auch später nochmal gerne drüber reden, Cinta aus Andor. Aber erstmal sage ich, schön, dass du da bist. Wie geht es dir?
1: Hi Marco, ich danke dir erstmal für die Einladung zu diesem Interview. Mir geht's super. Ich habe jetzt Feierabend. Wochenende steht vor der Tür. Sonne scheint. Also, mir geht's gut. Danke.
0: Ich habe bei der Recherche mir die Frage gestellt, ob du allgemein weniger Interviews gibst, weil ich persönlich habe jetzt da nicht so viel gefunden. Normalerweise schaue ich ja quasi durch das gesamte Internet, was ich da so an Infos finden kann, damit ich intensiv vorbereitet bin. Aber diesmal habe ich da bei dir gar nicht so viel gefunden.
1: Sweet. Ja, das liegt daran, dass ich einfach keine große Nummer bin und nicht so viele Anfragen bekomme. Ich habe, glaube ich, ich muss mal überlegen, auf einer Anime-Messe, da habe ich mal ein spontanes Interview gegeben und einem Podcaster aus dem Raum Stuttgart auch mal. Und ich glaube, das war's.
0: Ja, und wie ging es dir jetzt allgemein in letzter Zeit? Also ich weiß nicht, ob du darüber reden möchtest, was du mir erzählt hattest. Einen sehr aufreibenden Moment, weswegen du ja ins Krankenhaus gegangen bist.
1: Ach so, ja. Ja, es stand so im Raum, dass ich eventuell eine Weste verschluckt habe, ist aber nicht abschließend geklärt. Ich bin einfach an einem Abend bei einer Freundin zusammengebrochen, musste ins Krankenhaus und erster Verdacht war irgendwie auf einen Bandscheibenvorfall und dann zum Schluss hieß es, ja, wir können es nicht abschließend klären, aber wahrscheinlich haben sie einfach eine Wespe verschluckt. Und
0: seit du mir das erzählt hattest, musste ich da halt sehr intensiv dran denken, weil ich war jetzt heute auch zwischendurch was essen, hätte mich dann da oben ins Restaurant, also Restaurant ist jetzt sehr euphemistisch ausgedrückt, es war eine Imbissbude, halt oben reingesetzt und hatte das Fenster auf und dann kamen halt auch diese ganzen Wespen rein und daran musste ich halt irgendwie denken, weil ich wurde bis jetzt in meinem Leben noch gar nicht von einer Wespe gestochen, aber ich weiß nicht, deine Geschichte hat auch so ein bisschen was bei mir ausgelöst.
1: Ich tatsächlich schon mehrmals, aber noch nie so, dass es irgendwie zu so einem Zusammenbruch geführt hätte oder lebensbedrohlich war. Ich bin auch nicht allergisch, Gott sei Dank, weil sonst wäre das, glaube ich, viel, viel schlimmer ausgegangen. Und ich habe auch jetzt keine Todesangst vor Wespen. Aber das ging einfach sehr, sehr schnell. Und ich weiß nicht, das war der letzte Stück alkoholfreies Bier in der Flasche. Ich wollte gerade los und dann ging es eigentlich auch relativ schnell, dass ich innerhalb von Sekunden nicht mehr stehen konnte. Ich gehe davon aus, dass diese Wespe schon tot war, weil ansonsten hätte sie, glaube ich, früher zugestochen.
0: Um jetzt einmal mit dem ersten Thema anzufangen, dem Theater bist du ja jetzt zum letzten Mal um etwa 2019 herum erhalten geblieben, damals zum Entwicklungsworkshop zum Musical Kudamm 56.
1: Das war meine letzte Bühnenreise und die habe ich auch nur gemacht, weil ich die Anfrage noch bekommen habe. Eigentlich wäre mein letztes Projekt

0: eine Band gewesen im Theater des Westens. Da war ich auch Dance Captain. Und das war eigentlich das, womit ich mich von der Bühne dann verabschieden wollte. Und die Anfrage kam dann, ich weiß gar nicht mehr, wie das war. Ich habe dann gesagt, okay, mache ich. Ich bin ja eh gerade vor Ort. Und ja, das war dann der Abschluss.
1: Und damit hast du deine Brötchen verdient.
0: Ja, und zwar sehr gut. Man kann im Theater auch gutes Geld verdienen, ja.
1: Man hat Leidenschaften, also Dinge, die man halt auch einfach hobbymäßig ganz gerne macht, Dinge, die auch im künstlerischen Bereich verankert sind. Aber wenn das dann für dich zu der Einkommensquelle geworden ist, wie genau hat sich das angefühlt? Also wenn quasi das, was du normalerweise ja auch irgendwie aus Spaß gemacht hast, dann gleichzeitig auch dein Beruf ist.
0: Wie beschreibe ich das? Also den ersten Gehaltscheck in der Hand zu halten von etwas, wofür du einfach eigentlich schon dein ganzes Leben darauf hin trainiert hast, das war überwältigend. Mein erster Gehaltscheck war ein ganz normaler Gehaltscheck. Ne? Wir reden jetzt nicht hier über irgendwie 10.000 Euro im Monat, sondern ganz normaler Gehaltscheck. Aber ich hatte in meinem Leben noch nie so viel Geld. Als Studentin war ich ständig blank. Ich war ständig eigentlich im Dispo. So. Und dann hast du das erste Mal diesen Gehaltscheck gesehen und warst so, krass. Ich werde für etwas bezahlt, was mir selber auch noch so viel Spaß bringt. Es hat sich ja gerade am Anfang nie nach Arbeit angefühlt. Ein sehr lieber Kollege von mir, der mich auch zum Synchron gebracht hat, der hat immer gesagt, ist das nicht geil? Wir werden fürs Blödsinn machen bezahlt. Was Geileres gibt's doch nicht. Und genauso ist es. Genauso hat sich's angefühlt.
1: Bei mir war das auch immer so als Student, also als ich auch noch weniger Geld hatte, dass ich dann wirklich alles irgendwie ausrechnen musste. Also ob man dann irgendwie bis am Ende des Monats noch irgendwie damit auskommt. Das ist auch irgendwie ein blödes Gefühl, wenn man quasi ein ganzes Kapital hat und das dann an jedem Monat dann irgendwie ausgelaufen ist.
0: Und mehr als das, ja, nicht nur ausgelaufen, sondern, also ich weiß nicht, wie es dir ging, aber mein Konto war wirklich permanent in den roten Zahlen und ich war neben meinem Studium, was sehr, sehr viel Zeit gefressen hat, jedes Wochenende von Freitag bis Sonntag auch noch arbeiten und trotzdem hat es nie gereicht. Eigentlich die letzten 2 Wochen des Monats waren hart. Wir haben teilweise mit Freundinnen unsere letzten 10 Euro zusammengeschmissen, um uns dann gemeinsam von der Kohle Essen zu kaufen und so. Das war schon krass.
1: Das finde ich immer ganz schade, weil wenn man dann in dieser Zeit sich zwischendurch irgendwie vielleicht was gönnen möchte, also etwas, das als auch gar nicht zu übertrieben ist. Also ich rede einfach von Kleidung zum Beispiel. Man möchte sich irgendwie ein neues Hemd kaufen oder ein neues Paar Schuhe kaufen oder so etwas wie Kopfhörer zum Beispiel. Irgendein Alltagsgegenstand, der ja auch irgendwie verbraucht wird mit der Zeit, wo man dann etwas Neues von braucht. Man fühlt sich dann total schlecht damit, weil es so unnötig anfühlt. Und das ist auch irgendwie ein mieses Gefühl, wenn man quasi sein Budget danach bewertet oder sich selbst irgendwie danach bewertet, wofür man Geld ausgibt und dann immer diese Schuldgefühle irgendwie entwickelt.
0: Ja, total. Wofür hast du dein Geld ausgegeben als Student? Was war so dein Guilty Pleasure, was du dir dann mal geleistet hast, obwohl du es vielleicht nicht konntest?
1: Also bei mir ist es vor allem so, dass ich, wenn ich halt Kleidung kaufe, dann kaufe ich die halt am liebsten gebraucht. Also Secondhand,
0: Ja.
1: Vintage, sowas eben, weil das vor allem auch die schönsten Stücke sind. Also ich mag es jetzt nicht, so Massenware zu tragen, also irgendwas von irgendeiner bekannten Kette. Ich finde das halt schön, wenn das auch so ein bisschen special ist. Bisschen einzigartig ist, seine eigene Geschichte hat. Und trotzdem ist es halt irgendwie leider so, dass vor allem auch so Secondhand-Sachen ja jetzt mittlerweile gar nicht mal so billig sind, sondern auch gerade deswegen für sehr viel Geld verkauft werden. Und wenn ich mir dann in dem Monat dann wieder ein neues Hemd gekauft habe, hat sich das auch teilweise so ein bisschen schlecht angefühlt. Aber ich habe mich halt vor allem geärgert, wenn es irgendwas war, was vielleicht kaputt gegangen ist. Also wenn ich einen neuen Monitor gebraucht habe, weil der alte kaputt war, dann hat sich das so unnötig angefühlt. Also so, als würde ich jetzt mein Geld verschwenden.
0: Ja, verstehe ich total. Bei mir waren es immer so Alltagsgegenstände wie Kaffee. Ich habe mir irgendwann mal ausgerechnet, dass ich 80 Euro für Kaffee im Monat ausgebe. Und ich war richtig geschockt. Ich weiß noch, ich stand da immer so, 80 Euro nur für etwas zu trinken. Shit, davon hätte ich mir, was weiß ich, neue Steppschuhe kaufen können oder irgendwie mal für eine Präsentation ein geiles Outfit oder sonst was halt, ne? Ja.
1: Glücklicherweise haben sich aber ja deine finanziellen Umstände in den letzten Jahren geändert, also hoffe ich zumindest. Und es ist ja auch so, dass du dem Theater ja irgendwann, das hört sich jetzt sehr dramatisch an, aber ja quasi den Rücken gekehrt hast, weil du ja seit 2020, auch irgendwie schön, wenn das dann irgendwie direkt am Anfang der Corona-Pandemie war, hauptberuflich in den Berliner und Hamburger Synchronateliers tätig bist. So steht es zumindest auf deiner Wikipedia-Seite geschrieben. Wie kam das denn damals?
0: Das waren private Gründe. Ich habe 2015 schon mit Synchron angefangen in Hamburg durch besagten lieben Kollegen. Der hat mich damals, wir haben zusammen in einem Stück gearbeitet und er hat gesagt, Franzi, komm mal mit ins Studio, ich glaube, du kannst das. Und tatsächlich war es so, ich bin dahin, hatte den Spaß meines Lebens, es hat gleich funktioniert. Anscheinend hatte ich da einfach ein gutes gutes Rhythmusgefühl, gutes Spielgefühl hat auf jeden Fall funktioniert. Ich konnte aber nicht großartig Jobs machen, weil durch diese ständige Umzieherei im Theater, es ging sich einfach nicht aus. Du musst verfügbar sein, wenn du Synchron machen willst. So. Und dann bin ich aus privaten Gründen irgendwann von Hamburg nach Potsdam gezogen und hatte da schon so das Gefühl, oh, ich will mich langsam mal setteln. Weißt du, ich will nicht mehr jedes halbe Jahr oder jedes Jahr umziehen müssen für irgendeinen Theaterjob. Dann habe ich mir gedacht, oh ja, ich habe doch mal vor ein paar Jahren Synchron ausprobiert, das hat total gebockt. Und hier in Berlin sind super viele Studios, geil, ich mache jetzt einfach Synchron. Weil ich dachte, ich komme da hin und das wird schon laufen. Aber ich kam nach Berlin und keiner wollte mich, keiner brauchte mich. Und alle dachten so, wer ist dieses Mädchen, was will die hier? Und dann wo war ich denn zuerst? Bei Studio Hamburg hatte ich hier eine Niederlassung in Berlin, und zwar in der Sonnenallee. Und da gab es eine Aufnahmeleiterin, die ist mittlerweile in Rente, die Gitte. Da habe ich mich vorgestellt, in dieser Niederlassung von Studio Hamburg war damals eine Agentur, Office of Arts. So, und ich wusste, in Berlin läuft das anders als in Hamburg. In Hamburg hast du dich bei den ganzen Studios vorgestellt, hattest die Nummern der Aufnahmeleiter und dann lief das irgendwie. Und in Berlin geht alles über Online-Kalender. Und diese Agentur dort, die hatte einen Online-Kalender, musste man sich aber vorstellen. So, und der Typ hat mich angeguckt, meinte so, du hast nur schon gemacht. Und ich so, naja, hier so und so, das bisschen. Er hat nur die Augen verdreht und meinte so, ja, komm jetzt mal an in Berlin, melde dich, wenn du mal hier Fuß gefasst hast. Und ich dachte so, Digga, ich wollte mit dir hier in der Synchronbranche Fuß fassen. Aber gut, bin wieder raus und dann ich weiß nicht mehr, wie das genau war, aber ich hatte da, glaube ich, einen kleinen Mengentermin. Und in diesem Mengentermin muss ich mich nicht ganz so dumm angestellt haben. Jedenfalls hat die Regisseurin der Gitte Bescheid gesagt. Hier, die Franzi, ich glaube, die kannst du nochmal holen. Und Gitte hat mir dann tatsächlich, die hat mich auf ein Casting besetzt für eine 6-teilige Miniserie und auf eine Hauptrolle. Und das Casting habe ich gewonnen und dann ging's los.
1: Und das war ja jetzt aber wirklich ganz am Anfang von 2020. Also quasi, du hast jetzt den großen Berufswechsel deines Lebens vollzogen gehabt, hast ja auch dann ein Kapitel abgeschlossen, um das nächste anzufangen. Und nur quasi zu der Zeit oder nur dafür, dass dann halt auch direkt Lockdown angefangen hat. Wie hat das denn funktioniert?
0: Das hat insofern funktioniert, als dass der Lockdown im Synchron nicht sehr lange angedauert hat. Der ging meines Wissens nach nicht länger als 4 Wochen. Dann hatten die sich alle ein super geiles Hygienekonzept überlegt. Wir mussten uns natürlich jeden Tag testen, bevor wir in die Studios sind. Es gab überall, musstest du dir die Hände desinfizieren. Wir waren dann auch ab einem Punkt auch alle geimpft oder alle, die meisten. Das war ja auch ein sehr, sehr großes, kontroverses Thema damals. Und dann waren, an sich musst du dir, warst du schon mal in einem Synchronstudio? Oder beziehungsweise du wirst es wissen, ne, dass die Regie von dem eigentlichen Aufnahmeraum ist ja getrennt. Die sind räumlich abgetrennt. Und du sitzt mit einem Cutter noch im Raum und da hatten sie dann aber Plexiglaswände drum gebaut.
1: Um mal kurz einen kleinen Zwischenkommentar bei der Gelegenheit anzuschieben. Ich wäre gerne in einem Synchronstudio, aber nein, das ist mir bis jetzt noch verwehrt gewesen.
0: Schade, dann solltest du mal in Berlin sein, ruf mich an, ich nehme dich gerne mal mit. Genau, aber so war das. Das war dann abgetrennt, es wurde sehr, sehr viel gelüftet und dann ging das weiter nach 4 Wochen. Also den riesengroßen Lockdown gab es im Synchron so nicht.
1: Und jetzt kommt eine Songunterbrechung durch eines der Ending-Themes aus Chainsaw Man, Chainsaw Blood von Vondi. Es ist übrigens echt awkward, bei der Aufnahme zweimal Chainsaw hintereinander zu sagen.

0: Wir können übrigens gleich auch nochmal in den direkten Vergleich gehen, weil ich ja auch mir zwei Figuren rausgesucht habe, über die ich am liebsten heute reden würde. Und das sind ja auch vor allem aufgrund des Mediums und der Präsentation zwei ganz, ganz verschiedene Sprechstile. Also wir können ja erstmal anfangen, natürlich, du hast es ja erwähnt, mit Power. Also ein Charakter, der sehr speziell ist in ihrem Auftreten, weil sie ja auch durch ihren Egoismus definiert ist, irgendwie ihr eigenes Ding macht und dementsprechend ja auch, also aufgrund ihrer Backstory, nicht den gesellschaftlichen Konventionen entsprechend ist. Und da würde mich an erster Stelle interessieren, wie du diese Figur interpretierst und wie das deine Art beeinflusst, sie zu sprechen.
1: In allererster Linie habe ich mich bei Power sehr viel leiten lassen durch die Animation und durch das O und durch meinen Regisseur. Ich hatte einen fantastischen Regisseur, der sehr, sehr viel Anime-Erfahrung hat, der selber ein genialer Sprecher ist und der hat mich da sehr gut durchgeleitet. Und dann, finde ich, musste ich bei ihr gar nicht so viel überlegen. René hat mir sehr viel über den Charakter erzählt, was sie ausmacht, wer sie ist, der ganze Background. Ich hatte Zeit, mir im Studio ein paar Takes von ihr anzugucken, habe die Rolle dann gefunden, habe sie gesehen und dann war eigentlich alles klar. Und im Synchron versuchst du ja eh in den meisten Fällen nah am O zu bleiben und da so gut wie möglich ranzukommen. So, das habe ich auch bei Power gemacht. Und dann relativ schnell, so eine Figur fällt auch irgendwann in dich rein, zumal es ja in einer Serie so ist, dass du mit der Figur länger zu tun hast als in einem Film. Ganz oft ist es so, finde ich, wenn man einen Film macht, dann hast du am Ende dieses Films das Gefühl, oh, jetzt habe ich die Rolle total drin, jetzt kann es eigentlich losgehen. Und in der Serie ist das Geile, du hast ja einfach so viele Folgen Zeit, dich mit dieser Figur immer mehr zu identifizieren. Du lernst die Feinheiten auch der Schauspielerin, die du bedienst, kennen. Dann ergibt sich zum Schluss ein sehr, sehr viel feineres Spiel am Ende der Staffel als am Anfang der Staffel. Musst du mal drauf achten. Oder guckst du überhaupt Deutsch? Das weiß ich nicht. Das ist auch immer so eine Frage. Da scheiden sich auch die Geister dran. Viele sagen ja auch, ich gucke nur O.
0: Ich bin kein Purist, was das angeht. Ich muss auch sagen, ich habe eine Vorliebe für deutsche Synchronisation. Viele Leute würden das sehr frevelhaft finden. Aber ich finde das ja gerade interessant, das Handwerk. Ich mag vor allem auch die älteren deutschen Übersetzungen von manchen Werken. Also ich weiß nicht, wenn man sich jetzt die alten SpongeBob-Staffeln anhört, so die ersten drei Staffeln meinetwegen, finde ich ganz interessant, dass die Art, das zu übersetzen, teilweise gar nicht so sehr voraussetzt, dass sich das dann Kinder angucken, sondern die deutschen Pendants, also die Wörter halt auch dann ein bisschen komplexer teilweise sind oder erwachsener sind. Ich weiß nicht genau, wie ich das beschreiben soll, ob das verständlich ist, aber ich habe das Gefühl, dass die älteren Übersetzungen komplexer waren quasi von der Wortwahl.
1: Ja, ich gebe dir komplett recht, dazu kann ich was sagen. Die früheren Übersetzungen haben den Kindern ein bisschen mehr zugetraut. Es ist tatsächlich so, es ist merklich, dass gerade bei Kinderserien es wird in Anführungszeichen immer ein bisschen dümmer übersetzt. Man hat das Gefühl, den Kindern wird kein Wortschatz mehr zugetraut. Die wissen ja gar nicht, was das ist. Und vielleicht wissen sie das auch nicht. Ne? Vielleicht ist das so. Aber dann kann man ja im besten Falle mit Eltern oder älteren Geschwistern oder Freunden drüber sprechen und sagen so, hey, was bedeutet denn das Wort? Kann mir das mal jemand erklären oder sonst was? Den Kindern wird wirklich wenig zugetraut. Es wird immer langsamer gesprochen. Teilweise müssen wir so reden im Studio, dass man so denkt, wow, ich glaube, die Kinder würden es auch anders verstehen. Und die Bücher früher waren lustiger. Und es gibt ja auch gerade so Serien wie SpongeBob, Simpsons, die richten sich ja an Erwachsene genauso wie an Kinder.
0: Ja, und das ist etwas, das mir heutzutage irgendwie fehlt. Zum Beispiel, ich weiß nicht, ob das jetzt ein valides Beispiel ist, aber ich muss irgendwie an Star Wars Episode 3 denken aus 2005. Und da gibt es dann halt eine Szene, wo General Grievous dann irgendwie Obi-Wan als Unterhändler bezeichnet. Und das ist dann auch so ein Wort, das mir immer wieder auffällt, weil das hört man heutzutage halt irgendwie gar nicht. Ich finde das so brillant, wenn das einfach so ganz spezielle, komplexere deutsche Wörter irgendwie sind.
1: Ja, absolut, weil es ja auch was ist, was unsere Sprache ausmacht. Jetzt muss man aber auch sagen, Sprache ist immer dem Wandel unterworfen und vieles wird auch verdänglischt, weil einfach auch unsere Sprache sich dahingehend entwickelt hat. Aber ich finde es auch schade und ich bin auch ein Verfechter von so, naja, älteren Wörtern oder Wörtern, die man nicht mehr so oft benutzt. Sowas wie Pantoffeln oder Brause oder sonst was. Immer wenn ich solche Worte höre, denke ich so, ah! Oh! Guck mal, das ist voll das alte Wort, das wird gar nicht mehr so oft benutzt. Ich mag es.
0: Das ist aber auch etwas, also das teile ich. Also gerade das liebe ich halt, so an älteren Synchros. Ich habe ja auch, also dieses Format hier, ich habe jetzt nicht immer mit Synchronsprechenden gesprochen, dass ich mit Synchronpersonen aus den Synchron spreche, ist eigentlich ein ganz großes Loophole, weil das hier als Musikformat angefangen hat, vor 6 Jahren sogar. Ich habe damals mit internationalen Musikerinnen und Musikern gesprochen, deswegen hat das Format ja auch ganz fett Music im Titel. Irgendwann habe ich mir dann gedacht, okay, ich möchte jetzt lieber vor allem mit deutschsprachigen Personen sprechen, weil es für mich weniger Aufwand ist, weil ich das Englische immer übersetzt habe. Das heißt, ich hatte da am Ende 4 verschiedene Tonspuren und habe das dann so, keine Ahnung, ich sage immer Mythbuster-Style, also du hast das Englische und da wird dann Deutsch drüber gelabert, damit halt Personen da draußen das eben verstehen können, die jetzt der englischen Sprache nicht mächtig sind. Und ich fand das dann auch immer total geil damals, wenn ich dann eine deutsche Übersetzung halt von Scratch halt machen durfte und mir bei manchen Stellen dachte, okay, hier würde man typischerweise jetzt heutzutage einen Anglizismus einbauen, was auch absolut valide ist. Also in meiner Alltagssprache, ich glaube, dass ich als Mensch eine Mischung habe aus einem sehr hochgestochenen, aber auch einem sehr provinziellen Sprechstil. Also dass ich halt auch halt mit Anglizismen um mich werfe. So, das ist halt einfach so. Und ich habe aber trotzdem dann in diesen Übersetzungen, die ich geschrieben habe, halt darauf geachtet, okay, wie würde man das denn jetzt richtig, richtig typisch eindeutschen? Wie hätte man das jetzt früher eingedeutscht? Und das habe ich dann immer so ein bisschen als Challenge gesehen, um zu gucken, was kann ich mir da hier als coole, akkurate, irgendwie altbackende Übersetzung ausdenken, was aber trotzdem funktioniert.
1: Ja, total. Und ich finde, sowas kann ja auch nebeneinander existieren. Es kann doch Formate geben, die sich dem Umgangssprech, will ich es jetzt mal nennen, dem Saloppensprech, den wir alle untereinander auch sprechen mit Anglizismen und etc. pp. Es kann doch solche Formate geben und es kann aber auch und sollte meiner Meinung nach auch die geben, die wo auf eine ausgewogene Sprache geachtet wird oder auf eine, ja, auf eine gute Grammatik, auf deutsche Wörter etc. pp. Das würde ich mir tatsächlich wünschen, dass man da wieder ein bisschen mehr zurückgeht und sich darauf besinnt, weil das auch einfach Spaß macht, weil unsere Sprache hat einfach auch viel zu bieten. Ich finde, wenn es gut gemacht ist, wenn du eine gute Übersetzung hast, die dann teilweise sogar abweicht vom O, weil sie es aber auch muss, weil der Witz im Englischen oder im Koreanischen oder im Hindi oder sonst was, der funktioniert ebenso im Deutschen überhaupt nicht. Und wenn du dann Leute hast, die da Gehirnschmalz reinstecken und sich wirklich was überlegen, ein Pendant, was vielleicht vom O abweicht, was aber im Deutschen total gut funktioniert, dann ist das der Lacher der Nation. Und es gibt so viele Sachen aus alten Serien, wo du heute noch drüber nachdenkst und du denkst, was für ein geiler Spruch, wirklich.
0: Mir fallen da auch immer irgendwie die Simpsons ein. Da bin ich ja auch ein ganz, ganz großer Fan. Ich bin ein ganz großer Fan von den alten Simpsons-Staffeln. Da gibt es dann auch ein paar Sachen, die andere vielleicht auch sehr, ja, auch sehr inakkurat finden. Zum Beispiel eine Folge, da geht es dann um Deutsche. Also dass dann Deutsche das Kraftwerk da von Mr. Burns halt kaufen wollen. Und Mr. Smith, was dann deswegen mit so einer Kassette noch Deutsch lernen muss. Und das ist natürlich, das funktioniert halt im Deutschen nicht, wenn er dann halt Deutsch lernt, aber dann die ganze Zeit auf Deutsch spricht. Und deswegen haben die sich dann damals im Deutschen halt dann überlegt, okay, der wird jetzt nicht irgendwie irgendwelche klischeehaften deutschen Sätze nachsprechen, sondern so berlinerische Sätze, also so mit Keule und Mannequin und solchen Wörtern.
1: Ich kenne die Folge nicht und ich finde es aber jetzt schon lustig. Ohne das je gesehen zu haben.
0: Ja, irgendwie so, ich weiß nicht, er sagt dann so irgendwie, ich muss sagen, du siehst echt schnieke aus, Keule. Und ich finde das so geil. Ich weiß nicht, es ist nicht akkurat, ja, und es würden auch so viele Leute sich auf mich stürzen und sagen, ja, komisch, sowas auf Deutsch zu gucken, wenn es original auf Englisch ist. Aber ich finde das gerade geil.
1: Man kann sich auch über alles Mögliche aufregen, so, dann guck's halt nicht. Weißt du, ich denke mir auch immer so, die Leute, die dann so aufs O pochen, denken mir so, ist doch okay. Weißt du, es kann alles nebeneinander her existieren. Guck doch O, wenn du es besser findest. Es ist wirklich okay. Und du kannst Sachen auch scheiße finden, aber lass doch den Leuten, die es cool finden, ihren Spaß dran.
0: Wir haben ja über Power gesprochen, ein sehr anarchischer Charakter. Im Vergleich dazu habe ich mir noch einen anderen Charakter herausgepickt von einer anderen Serie, die ich total liebe, also die mich auch, als sie rauskam, sehr überrascht hat, weil ich zu der Zeit schon gar keinen Bock mehr auf Star Wars hatte, nachdem man da so übersättigt wurde mit all den ganzen Serien und Projekten, und zwar Andor. Und da gibt es einen Charakter namens Cinta, die auch eine größere Rolle spielt. Und Andor nimmt sich ernster. Also das ist vor allem unterspielter, würde ich sagen. Wie bist du da vorgegangen?
1: Eigentlich wiederholt sich das. Es ist dasselbe wie bei Power. Es ist an sich von der Herangehensweise an die Arbeit dasselbe, auch wenn es ein anderer Bereich ist. Aber auch dort hatte ich wieder tolle Regisseure sitzen, die mir was über die Rolle erzählt haben, die mir über den Background erzählt haben, die mir auch jeweils über die einzelne Folge erzählt haben, was passiert, nicht nur mit meinem Charakter, sondern auch in der Folge mit den anderen Charakteren etc. pp., sodass du, wenn du auch mit diesem ganzen Universum vielleicht nichts anfangen kannst oder da keine Berührungspunkte hast, dass du trotzdem eintauchen kannst in die Welt und eine Vorstellung entwickelst. Und dann wieder wurde mir was gezeigt. Ich konnte sie mir angucken im Studio, hatte so 5 Minuten Zeit. Die Schauspielerin war ja einfach fantastisch, weil ich weiß, dass ich es unglaublich mochte. Ich fand sie gleichzeitig stark und sehr zurückgenommen. Nicht zurückhaltend, aber sehr zurückgenommen. Sie hat dieser Figur und auch ihren Kollegen sehr viel Raum gelassen und das mochte ich. Es war sehr pur und da habe ich einfach meine Stimme fallen lassen. Das ist mein normaler Sprechtonus, ne? Also jetzt, wenn ich mit dir spreche, ist es auch noch ein bisschen heller. Und sie hat ja ungefähr so geredet, so ein bisschen tiefer noch runter. Und sie musste ja auch manchmal klare Ansagen machen oder es waren sehr dramatische Szenen und da fällt dann eh die Stimme noch mal ein bisschen tiefer. Da gibt sich aber auch ganz viel aus dem Spiel, so. Und das war's eigentlich. Ich habe mich wieder ans Ohr rangehängt und vor allen Dingen an sie und an ihr Spiel. So habe ich mich dann da reingefunden. War schön, war eine schöne Arbeit, ich mochte sie sehr.
0: Ich fand die Serie auch sehr großartig. Ich war dann auch sehr, also es gab ja dann insgesamt 2 Staffeln davon und dann war es ja auch wieder vorbei, was ja auch vielleicht gar nicht so schlecht ist, weil bei vielen Serien ist ja das Problem, dass sie irgendwie viel zu viele Staffeln haben. Aber das war halt auch ein Charakter, der mir dann auch vor allem in Erinnerung geblieben ist. Wo du jetzt gerade schon von der Schauspielerin gesprochen hast, glaubst du eigentlich, dass du jetzt seit den letzten 6 Jahren tätig bist in der Branche, für dich so etwas hast wie eine Schauspielerin, wo du dich schon fast so ein bisschen als Stammstimme siehst? Manche haben das ja. Wie ist das bei dir? Du hast, so viel ich weiß, Emily Rudd zum Beispiel mehrfach gesprochen oder Darcy Shaw.
1: Ja, beides auch tolle, tolle Schauspielerin, tolle Darstellerin. Aber man sagt immer, ich habe es nicht mehr ganz genau im Kopf. Ich glaube, bis zu 10-mal musst du eine Schauspielerin oder einen Schauspieler sprechen, bis du dich quasi als Feststimme, so heißt das, betiteln darfst. Das war mir bis jetzt noch nicht vergönnt und ich glaube auch, dass sich die Zeiten gerade etwas verschieben, insofern als dass man wissen muss, dass Feststimmen mehr kosten als Leute, die keine Feststimme haben. Einfach, weil du damit deinen Wert steigerst. Ne? Zum Beispiel die Stimme von Tom Hanks oder die Stimme von Meryl Streep, die kennt jeder. Man hat sofort was im Ohr und denkt so, die kenne ich. So, und natürlich kosten solche Leute viel mehr Geld. So, das ist ein Grund, warum wahrscheinlich jetzt vermehrt darauf geachtet wird, dass es keine Feststimmen mehr gibt, was ich als Konsumentin wahnsinnig schade und schlimm finde. Ich bin ein sehr großer Fan davon, dass ich mir einbilden kann, dass da immer dieselbe Person mit mir spricht. Und wenn ich dann in jeder Serie eine andere Stimme höre, stört mich das persönlich als Konsumentin sehr. Aber ja, mir war es nicht vergönnt, bis jetzt eine Feststimme zu haben. Und ich glaube, wie gesagt, dass in nächster Zeit auch schwierig werden wird, noch eine zu bekommen. Aber eine Schauspielerin, die ich sehr, sehr gerne spreche, weil ich ihr Spiel ganz, ganz toll finde und sie eigentlich Musikerin ist und das ein Verbrechen ist, dass man beides so gut beherrscht, ist King Princess. Die mag ich sehr. Die habe ich jetzt in Nine Perfect Strangers gesprochen und in einem Kinofilm. Sing Song Blue, wenn ich mich richtig erinnere. Oh, und die Frau ist einfach toll. Die hat so ein puristisches Spiel. Ich lieb's.
0: Es ist ja wirklich so, dass man teilweise als Zuschauer, Zuschauerin, das so ein bisschen auf so eine Metaebene bringt. Also dass es einem manchmal vielleicht so ein bisschen schwerer fällt, sich dann darauf einzulassen, auf die Welt oder die Person, wenn man gewohnt ist, dass ein Schauspieler oder eine Schauspielerin eine Stimme hat, die dann auch öfter vorkommt. Denn sobald man einen Schauspieler mit 2 verschiedenen Stimmen hört, dann wird einem nochmal wieder das bewusst, was man normalerweise zwar irgendwie internalisiert hat, aber halt so ein bisschen noch ausblendet, dass es nachsynchronisiert wurde. Wenn man jetzt Ghostbusters guckt und da Rick Moranis drin vorkommt, der dann damals von Michael Novka gesprochen wurde und dann 2 Jahre später dann in Little Shop of Horrors kommt dann Rick Moranis halt wieder vor und wird dann aber von Santiago Ziesma gesprochen, dann ist das, was mir halt immer wieder auffällt. Also Santiago Ziesma ist natürlich auch großartig, das will ich gar nicht sagen. Aber es ist dann trotzdem etwas, was mir dann als etwas auffällt, wo mein Gehirn sich direkt denkt, ah, guck mal, hier, das ist anders.
1: Du, ich muss sagen, mir stößt das tatsächlich auch sauer auf. Es ist nicht mal nur dieses, das ist anders. Es stößt mir auch tatsächlich sauer auf. Und das liegt überhaupt nicht an den Kollegen. Es sind immer tolle Kollegen, die Leute sprechen. Meistens. Und in dem Fall, du denkst dir wirklich so, hey, ihr habt super Arbeit gemacht, aber mein Gehör wünscht sich den Sprecher zurück, von dem ich vielleicht den ersten Film gesehen habe. Weißt du? Deswegen fällt es einem auch so wahnsinnig schwer, wenn eine Figur jahrelang von einem Sprecher begleitet wird und dann durch Umstände, Krankheit, Tod etc. pp., es kann ja immer irgendwas sein, wird es dann von einer neuen Kollegin oder einem neuen Kollegen übernommen. Und egal, wie sehr der sich oder die sich den Arsch aufreißt und wie toll die das macht, du sitzt da und denkst, Ohrenkrebs, Ohrenkrebs, Ohrenkrebs, oh Gott, das ist nicht mehr dasselbe. So. Und dann braucht es eine Zeit lang, bis du den vorherigen Sprecher loslassen kannst und dich wieder auf die insofern neue Rolle einlassen kannst, die neue alte Rolle, aber mit einer neuen Stimme. Also mir geht es auf jeden Fall so. Ich finde das als Konsumentin ganz, ganz fürchterlich. Und das liegt nicht an den tollen Kollegen, sondern es liegt einfach daran, dass man eine bestimmte Schauspielweise oder Sprechart lieben gelernt hat und das nicht loslassen möchte als Konsumentin.
0: Ich glaube, das ist so eine Art Fluch. Also du hast dann die Chance, einen großartigen, beliebten, berühmten Charakter zu sprechen, der seit Jahren etabliert ist. Und du weißt aber trotzdem irgendwo, das hört sich so böse an, aber du die zweite Besetzung bist. Und das ist das irgendwie, das ist das Fiese daran, weil du halt schon von Anfang an irgendwie dieses Erbe übernehmen musst, wo man ja eben, das kann man ja auch irgendwie nicht von dir erwarten, dass du es dann halt wirklich 1:1 irgendwie dann wieder wie die vorherige Person hinkriegst. Bei mir ist zum Beispiel so, dass bei Sailor Moon in der ersten Staffel, das ist Sabine Bohlmann, und die ist dann ab der zweiten halt auch raus. Und irgendwie hat mich das damals, und das tut mir so leid, aber es hat mich so gestört, dass es irgendwie nicht mehr dasselbe war.
1: Ja, aber das ist, glaube ich, genau der Effekt, den ich vorhin besprochen hatte. Ne? Du hast diesen Charakter so lieben gelernt und plötzlich klingt der anders und deswegen ist die ganze Figur dann auch eine andere plötzlich. Und deswegen finde ich das auch so schade. Wie gesagt, es lässt sich manchmal nicht vermeiden. Das hat nicht immer nur was mit Geld zu tun, das hat ganz oft einfach mit Umständen zu tun. Zumindest war es so in der Vergangenheit. Ja, ich kann es auf jeden Fall zu 100% nachvollziehen. Es gibt oft tatsächlich auch im Anime den Moment, wo gevoice-matched wird, weil da die Abgabezeiträume sehr viel kürzer sind. Ne? Da soll es dann simultan mit den anderen Sprachen erscheinen. So, und allein wenn der Hauptsprecher dann im Urlaub ist, dann heißt es entweder, kannst du kommen aus deinem Urlaub? Ich bin in Thailand. Nein. So, ja, dann müssen wir dich umbesetzen. Dann müssen wir voice-matchen für die nächsten 6 Folgen, weil wir haben, die Abgabe ist so tight, wir müssen das fertig kriegen und wenn du nicht da bist, dann macht es halt wer anders. So, und dann regen sich die Leute immer auf, verständlicherweise. Mich wird's auch aufregen, aber die Sprecher können gar nichts dafür.
0: Dadurch, dass ja auch sehr viel heutzutage durch Nostalgie geprägt wird, also ich weiß nicht, Kultur ist sowieso so ein bisschen aktuell wie ein Ouroboros, also sie frisst sich teilweise selbst auf, dass der Großteil an Projekten, die heutzutage rauskommen, vor allem Spin-offs, Remakes, Sequels und sowas sind. Das ist auch so ein Klassiker, wo ich mich aber auch schon selbst schuldig gemacht habe, dass man dann sagt, oh, das ist hier deine Kindheit, das ist ikonisch. Dass Nostalgie halt einfach zu sehr zu einer Ware geworden ist. Also, dass alles ist ikonisch, alles ist nostalgisch und alles ist deine Kindheit, dass damit halt dann Kapital geschlagen wird. Und das hat ja dann auch irgendwie dazu geführt, dass viele Sachen dann mit KI halt wieder dann rekonstruiert werden, dass dann gesagt wird, okay, dieser Charakter, wir wollen ihn jetzt zurückbringen, deswegen werden wir jetzt mit KI das Gesicht bearbeiten oder wir werden jetzt KI dazu nutzen, irgendwie die Stimme jetzt 1:1 so klingen zu lassen, und das finde ich halt auch irgendwie gefährlich, weil das ist dann auch wieder so diese negative Seite von dieser Charakterbindung.
1: Ja, also ich sag mal so, aus unternehmerischer Sicht kann ich das total gut verstehen. Gib den Leuten, was sie fressen wollen, und wenn die Leute, jetzt blöd gesagt, Star Wars lieben, dann machen wir halt noch ein fünftes Sequel, Prequel, whatsoever. So, und geben den Leuten, was die Medienbosse glauben, was die Leute sehen wollen. Ich glaube tatsächlich, das Publikum lechzt im Moment nach Authentizität und auch nach Neuem. Deswegen sind auch so Sachen wie zum Beispiel Squid Game so durch die Decke gerauscht, weil das war abgefahren, das war was Neues. Das haben die Leute so gefeiert, das ist ja ein Riesenhype geworden, weil es endlich mal was anderes war.
0: Und jetzt kommt nochmal eine Songunterbrechung, und zwar das Opening der ersten Staffel von Meine Wiedergeburt als Schleim in einer anderen Welt. Es nennt sich Nameless Story von Takuma Terashima und in der Serie hat Franziska Trunte die Rolle von Alice Rondo gesprochen.

0: Ich bin normalerweise der Letzte, der sowas sagen möchte, wie früher war alles besser. Auch wenn ich mittlerweile mir gar nicht mehr so sicher bin, ob diese Aussage nicht vielleicht doch in manchen Punkten doch sehr valide ist. Es ist eben so, dass mir halt auffällt, wie viel neuartige Konzepte zum Beispiel in den 80er Jahren rausgekommen sind. Also wie viele Sachen halt komplett neu waren. Also Ghostbusters als Konzept oder Zurück in die Zukunft oder keine Ahnung, so viele absolut brandneue, noch nie dagewesene Ideen oder zumindest halt Geschichten, die erzählt wurden.
1: Es ist auch einfach schon sehr, sehr viel da gewesen und dieser Wunsch nach, ach, komm, wir graben nochmal was Altes aus, basteln da so ein bisschen dran rum und versuchen das nochmal irgendwie neu aufzulegen, den Wunsch danach, den kann ich schon verstehen. Aber es befriedigt auch unsere Neugier als Mensch nicht. Wir sind ja einfach eine sehr neugierige Spezies und wünschen uns immer einen neuen Kick auf. Ich habe zum Beispiel aufgehört, jetzt aber auch, weil ich viel zu tun habe, Serien und sonst was zu gucken. Weil ich bin auch irgendwann durch die Netflix Gallery durch oder durch Amazon oder die anderen großen Player. Und hab so gedacht, bäh, bockt mich alles nicht. Weißt du, du kannst ja dann diese kleinen Vorschauen lesen. Und teilweise habe ich Filmabende damit verschwendet, mir irgendwelche Trailer anzugucken oder mir die Sachen durchzulesen. Da waren 2 Stunden um und ich hatte immer noch keinen Film ausgesucht, weil mich nichts gecatcht hat.
0: Aber mir fällt es halt auch manchmal schwer, mich da eben hinzusetzen und dieses Commitment einzugehen. Und ich finde es irgendwie komisch, wenn eine Freizeitaktivität sich mittlerweile fast schon so wie eine Aufgabe anfühlt, wo du dir sagst, okay, jetzt muss ich mir diese Zeit nehmen, jetzt muss ich mich konzentrieren, jetzt muss ich mich damit befassen. Ob das jetzt mit der sinkenden Aufmerksamkeitsspanne zusammenhängt durchs tägliche Doomscrollen, ich weiß es nicht.
1: Vielleicht auch mit dem Überangebot. Durch die ganzen Streaming-Anbieter gab es ja eine Zeit mit einem unfassbaren Angebot an Filmen und Serien, um jetzt mal bei dem Thema zu bleiben, aber auch bei Musik zum Beispiel ist es ja genauso, dass es einfach schwerfällt, eine Entscheidung zu treffen. Abgesehen davon, wenn dir nicht zusagt, aber auch einfach dieses unfassbare Überangebot unserer Zeit und das bezieht sich ja auf alles, auch wenn du Online-Shopping machst oder sonst was, du knallst ja teilweise deinen Warenkorb voll mit Sachen und kaufst sie trotzdem nicht. Kennst du das?
0: Ich mache mich immer sehr schuldig, dass ich sehr viel Zeit auf eBay irgendwie verbringe, weil ich mich allgemein für altes Zeugs irgendwie interessiere. Ich sehe dann irgendein random Shit auf eBay, irgendwas, was jetzt für mich nicht essentiell ist zum Überleben. Ich habe mir neulich, weil ich dachte, ah, das wäre doch witzig, ich habe mir ein Wählscheibentelefon gekauft und angeschlossen.
1: Ich hatte mein letztes 2017. So ein altes Wählscheibentelefon tatsächlich.
0: Das Problem ist, ich habe das Gefühl, dass der Festnetzanschluss früher ein integraler Teil unserer Alltagskultur war und heutzutage ist es eine Spielerei. Also ich sage dann immer, das ist das Crazy Phone und dann gebe ich Leuten meine Nummer, also Freunden und sage, ja, ihr dürft jederzeit anrufen, wenn ihr mit mir quatschen wollt. Dann klingelt dieses Telefon und ich sage, oh cool, jemand ruft das verrückte Telefon an. Wie cool ist das denn? Es ist eine Spielerei irgendwie geworden.
1: Ich habe es mir damals gekauft, weil ich das bei Sex and the City so cool fand, wie Carrie immer mit ihrem Schnurrtelefon. Mit diesem alten Wählscheibentelefon, da durch die Wohnung gelaufen ist. Und ich dachte so, boah, das ist so geil, das müsste man eigentlich mal wieder machen, weil ich komme auch noch aus der Generation Schnurtelefon und Festnetztelefon, teilweise sogar noch Telefonzelle. Mir hat das tatsächlich auf eine Art und Weise auch gefehlt. Mich hat diese Serie so dazu inspiriert. Und ich dachte so, ja, ich will auch so ein cooles Schwarzes Wählscheibentelefon, auf dem ich dann meine Freundinnen anrufen und so, was nie passiert ist. Ich habe dieses Telefon kaum je benutzt, es war ein reiner Deko-Gegenstand.
0: Es hat ja auch irgendwie einen Grund, dass die Wählscheibe außer Mode geraten ist. Ich habe mich damit schon so oft verwählt. Ich wollte einen Kumpel anrufen und habe dann aus Versehen, weil die eine sehr ähnliche Nummer haben, habe ich dann versehentlich seine Mutter dann angerufen und habe einfach dann mit der gequatscht.
1: Aber auch schön. Nicht schlecht. Nicht schlecht. Hast du auch eine Polaroid?
0: Oh Gott, das ist die Büchse der Pandora, die du damit geöffnet hast. Ich bin ein riesiger Fan von analoger Fotografie. Und deswegen ist es halt so, dass ich dann auch immer wieder neue Kameras irgendwie kaufe, weil ich mir halt denke, oh, jetzt brauche ich so eine, jetzt brauche ich eine Bridge-Kamera, jetzt brauche ich eine Point-and-Shoot-Kamera, jetzt eine Spiegelreflex. Und bei mir war das halt so, dass es früher so einen Laden gab, den gibt's auch nicht mehr. Der hatte halt immer so eine Box da. Und in dieser Box waren halt Sachen, die umsonst waren. Also Sachen, die er jetzt einfach nicht verkauft hat. Und da habe ich dann halt auch immer, also ich glaube, ein Großteil meiner Kameras sind halt einfach umsonst gewesen. Ich muss auch sagen, ich habe auch dann teilweise, die funktionieren auch, die Sachen. Ich habe dann auch im Rewe dann mal einfach so in diesen Elektroschrott reingeguckt, weil Leute, die jucken sich ja nicht mehr vor analoge Kameras, die brauchen das nicht mehr, dann schmeißen die weg. Und dann habe ich da halt reingeguckt und da war da halt irgendeine Spiegelreflex aus den 90ern und die hat auch meistens funktioniert. So ist das auch mit Polaroids. Also in diesem Laden habe ich dann auch schon 2 Polaroid-Kameras abgegriffen. Nur Polaroid ist extrem teuer.
1: Ja, ist es. Das ist ja total süß von ihm, dass er da funktionierende Ware noch verschenkt hat. Krass. Ja, aber Polaroid ist wirklich sauteuer. Ich habe eine sogar noch aus den 80ern, von wegen eBay, habe ich auch auf eBay gekauft, vor Jahren. Und bei der Kamera ist es immer ein Glück, ob sie auslöst und vor allen Dingen, wenn sie auslöst, ob das Bild dann auch was wird. So, und dieser Film ist einfach so schweineteuer und jedes Bild, was da rauskommt, kostet, glaube ich, 2,50 oder so. Und wenn das dann einfach nur irgendwelche bunten Streifen sind, denkst du dir auch so, danke für nichts, Kamera. Aber ich mag es trotzdem. Ich mag den Prozess des Fotografierens damit. Und ich mag auch diesen Thrill, nicht zu wissen, ob das gleich was wird oder nicht. Weißt du, was ich meine?
0: Ich finde es immer schön, wenn man sich den Druck rausnimmt, wenn man ein Hobby aussucht, eine Kunstform, die inhärent imperfekt ist. Also du bist ja nicht mit einer Digitalkamera und musst alles perfekt einstellen, sondern du machst halt ein Foto und 2 Wochen später ist es dann entwickelt. Dadurch, dass es so hipstermäßig ist, ist ja gerade die Imperfektion cool. Also wenn das dann irgendwie ein Lichtleck drauf ist, dann sagen alle, oh, das ist ja ein richtig cooler Effekt. Du hättest dann früher in den 60ern gesagt, ah scheiße, jetzt ist das Bild irgendwie ruiniert. Aber heutzutage sagt man, boah, das ist ja total cool.
1: Ist das Kunst oder kann das weg? Nein, das ist Kunst. Ja, ich habe mir jetzt auch bei Rossmann so eine, wie heißen die, Einwegkameras, habe ich mir geholt.
0: Die solltest du aber keineswegs bei Rossmann abgeben. Gib die bei DM ab. Ich mache keine Werbung dafür, aber Rossmann, die brauchen 1000 Jahre, bis das entwickelt ist. DM braucht im Schnitt 2 Wochen.
1: Aber es ist eine Rossmann-Kamera. Entwickelt mir DM auch eine Rossmann-Kamera?
0: Also Einwegkameras sowieso. Das ist denen nicht so wichtig, weil das ja sowieso alles dann halt an so ein Zewe-Labor irgendwie gesendet wird. Aber ich hatte jetzt bei Rossmann halt Sachen abgegeben im letzten Monat und die waren erst vor ein paar Tagen fertig. Rossmann benutzt doch immer noch diese absolut nervige, ressourcenfressende Foto-CD, während DM mittlerweile bei Download-Codes angekommen ist, weswegen sich der Entwicklungspreis halbiert hat.
1: Ich bin auch ein DM-Fan, aber das letzte Mal, als ich in Berlin da war und Fotos ausgedruckt habe, war kein DM in der Nähe. Da war ich dann bei Rossmann. Und hat aber auch funktioniert. Also die Sofortbilder gingen auch da sehr gut. Kannst du dich noch an die Zeiten erinnern, wo früher immer alle ihre Filme bei Rossmann entwickelt haben? Und dann musstest du so deine Fotos da raussuchen aus dieser Box. Und man hatte immer das Gefühl, soll ich jetzt bei Familie Meier auch mal reinkommen? Hast du das jemals gemacht?
0: Es ist so, dass ich es schon hatte, dass ich mir halt Fragen gestellt habe, bei was, wenn ich jetzt das ankreuze, was kommt da raus? Weil ich mir die Frage gestellt habe, muss ich jetzt auch Fotos ankreuzen, die ausgedruckt werden? Die werden ja dann digital auch dir bereitgestellt. Muss ich aber vorher die Fotos ankreuzen, damit das digital kommt oder ist digital schon vorausgesetzt? Weil jedes Foto, das dir gegeben wird, kostet ja auch noch ein paar Cent. Und deswegen dachte ich mir, wenn ich jetzt einfach dann gar nichts ankreuze, dann kriege ich es ja nur digital und dann ist es billig. Und dann habe ich mir aber die Frage gestellt, funktioniert das so? Und dann habe ich halt überlegt, okay, gibt es hier vielleicht irgendjemanden, der das genauso gemacht hat? Und da war ich halt auch kurz davor, das Ding zu öffnen, habe aber gedacht, scheiße, also erstmal ist das ein bisschen weird, das jetzt zu öffnen. Und zweitens ist dieser Kleber halt so dick, dass da halt der übelste Riss entstehen würde. Wenn dann halt einfach irgendjemand dann vorbeikommt und dann sich seine Fotos holt, dann ist das Ding schon total ramponiert und der denkt sich so, Junge, wer war an meinen Fotos? Und eine Sache, die ich hatte, also wenn wir jetzt schon über Fotos und teure Hobbys und sowas reden, ich hatte jetzt ein sehr böses Erwachen. Und zwar war ich sehr lange an so Kameras, analoge Kameras interessiert, welche verschiedene Linsen haben. Also die quasi mehrere Fotos gleichzeitig aufnehmen. Und daraus kannst du dann am Computer so eine Art 3D-Bild erstellen oder so ein Ding, man nennt das ja auch Wigglegram, dass es dann so hin und her geht quasi und dadurch ein Tiefeneffekt entsteht. Sowas ist auch total cool. Ich bin an eine Kamera gekommen, die 3 Linsen hat, also die ein Foto aus 3 Perspektiven macht. War auch jetzt nicht so billig, leider, wobei es ja sogar noch geht eigentlich für das, was es war. Und dann habe ich das halt auf einer Party halt gemacht und habe das dann extra in einem, jetzt nicht DM oder so, ich habe denen nicht vertraut. Ich habe das dann extra in einem richtigen Labor abgegeben, richtig Premium und habe dann halt auch irgendwie 17 Euro oder so bezahlt für HD und so. Habe aber nicht damit gerechnet, dass die dann im Labor sagen, yo, das ist jetzt aber so speziell, das wird noch ein bisschen teurer. Das heißt, ich bin da heute hingegangen, weil ich musste ja noch den Film abholen, ich musste die Sachen ja abholen und er zeigt mir diese Fototasche und sagt so, ja, das kostet dann noch extra. Und auf dieser Fototasche steht so irgendwie 36 Euro drauf. Ich denke mir so, what the fuck, 36 Euro, das kann doch nicht wahr sein, ich habe doch schon 17 bezahlt. Und dann dreht er diese Tasche um, weil sie auf dem Kopf stand und dann fällt mir auf, Moment, das sind 63 Euro.
1: Dumm gelaufen.
0: ich konnte ihn noch, er hat sich noch erbarmt. Ich habe es auf 50 runtergehandelt, also weil ich das ja...
1: Voll der Bazar.
0: Ich habe mich schon gewundert, warum das so lange gedauert hat. Das hat Wochen gedauert. Ich dachte so, hä, irgendwie Sommerpause, haben die mich vergessen? Habe ich die falsche E-Mail angegeben? Was geht hier ab? Und dann gehe ich da hin und dann, es ist furchtbar irgendwie. Das ist so ein Gimmick. Ich glaube, das werde ich irgendwie in nächster Zeit nicht mehr so oft machen. Ich wollte auch mal Super 8 ausprobieren, habe dann mich da reingelesen. Okay, Kamera 40 Euro, Film 40 Euro, Entwicklung 70 Euro und dann habe ich es halt auch gelassen.
1: Die meisten Hobbys sind irgendwo teuer, ne? Andere zahlen irgendwie, was weiß ich, 250 Tacken für eine irgendeine Sportmitgliedschaft irgendwo. Ich verstehe den Gedanken dahinter, dass man irgendwann sagt, okay, dann lasse ich das mal lieber bleiben. Wenn man so früh überlegt, das war ja auch mehr ein Ausprobieren, so, oh, guck mal, wir haben eine Kamera und einfach überall draufgehalten. Das ist wie die frühen YouTube-Videos. Wenn du dir YouTube von vor 15 Jahren anguckst, diese ersten Videos, die da hochgeladen werden, das war ja nur Rumgedödel, Gemache, ohne Schnitte, stundenlange Videos. Und heutzutage denke ich, Digga, was? Da haben sich die Leute reingezogen, aber ja.
0: Und zu der Zeit, als es angefangen hat auf YouTube, meinetwegen zum ersten Mal 2006, 2007 oder so. Und ich weiß noch, dass wir dann auch damals gedacht haben, boah, ey, lass mal irgendwelche coolen YouTube-Videos jetzt irgendwie filmen, was auch irgendwie so ein Canon-Event ist für irgendwie irgendwelche Kinder, die irgendwie Zugang zum unrestriktiven Internet hat. Und ich weiß auch, dass wir damals so, keine Ahnung, so dachten, lass mal Mario Kart irgendwie in echt irgendwie nachmachen, so dass wir dann irgendwie durchs Dorf fahren mit so Fahrrad und Catcar und so und keine Ahnung, du bist Boohoo, ich bin Mario oder Waluigi oder whatever und dann, keine Ahnung, hier nehmen wir eine Bananen-Tupper-Brotdose und das ist dann so ein Item, so eine Bananenschale oder sowas. Und dann haben wir halt so ein Video gefilmt, Mario Kart on the City hieß das, obwohl wir es im kleinsten Dorf der Welt irgendwie gefilmt haben und haben dann halt einfach währenddessen, immer wenn ein Schnitt kam, die Kamera irgendwie gestoppt, sind dann da hingegangen, haben gesagt, alles klar, weiter und sind halt weitergefahren. Unsere Eltern, die waren total empört, dass wir das ins Internet gestellt haben und deswegen ist es halt dann irgendwann gepurcht worden, leider.
1: Aber wie cool eigentlich, auch was für ein schönes Erlebnis mit den Freunden. Einfach ging es ja dann auch weniger darum, das ins Internet zu stellen, sondern einfach das Ding an sich. Wie geil wart ihr mit irgendwelchen Fahrrädern um den Dorfteich rum und dann einfach mal so eine Bananenschale hinter sich schmeißen. Das klingt super, hätte ich gerne mitgemacht.
0: Man sieht halt in den ersten 5 Sekunden direkt das Nummernkennzeichen meiner Mutter.
1: Das ist uncool. Okay, da verstehe ich, was sie gesagt hat. Bist du dumm? Ja.
0: Dann würde ich zum Abschluss übergehen und zwar noch einmal dir die Möglichkeit zu geben, einfach zu sagen, was du möchtest, sei es ein Abschlussfazit oder irgendwas, worüber wir gar nicht gesprochen haben, irgendwas, was dir noch wichtig wäre, also quasi du hast die Möglichkeit für das Letzte.
1: Ich würde eigentlich nur sagen wollen, so Leute, seid nett zueinander und achtet aufeinander. Das fände ich wichtig in der heutigen Zeit. Hört den alten Menschen zu, hört Kindern zu, hört euch untereinander zu und verurteilt nicht so viel.
0: Ja, perfekt. Dann bedanke ich mich vielmals bei dir.
1: Hey, ich bedanke mich auch. Es war ein schönes Gespräch mit dir. Hat mir sehr gefallen.
0: Und damit endet wieder eine weitere Folge von Mark on Music. Heute war ich im Gespräch mit der Synchronsprecherin Franziska Trunte, die ist im Internet vertreten mit ihrer eigenen Webseite franziskas-stimme.rocks. Und zum Abschluss gibt es noch einmal Musik aus einer der wenigen guten Star Wars Serien, die es gibt. Die Rede ist von Andor, denn dort hat Franziska Trunte im Deutschen die Stimme von Cinta gesprochen. Hören wir jetzt also Niamos, die Version aus der zweiten Staffel. Und damit wünsche ich euch da draußen noch ein chaotisches Leben, aber auf die schöne Art und nicht auf die Art, die einen in den Wahnsinn treibt.

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1: Heute habe ich mich verabredet mit Herrn Volker Klettke in der Saalfelder Johanneskirche und ich bin beeindruckt, wie toll das Licht durch die Fenster im Altarraum leuchtet. Es ist einfach eine wunderschöne Atmosphäre. Ihnen ist es ja bekannt, seit wie vielen Jahren sind Sie hier im Prinzip Hausherr?
2: Hausherr kann man so jetzt nicht sagen. Diesen Job hier als Kirchmeister an St. Johannes und auch an den anderen Kirchen des Gemeindeverbandes mache ich jetzt seit 2 Jahren. Natürlich kenne ich die Johanneskirche viel länger, dadurch, dass ich ja auch schon hier als kleiner Sängerknabe gesungen habe, ist mir das Bauwerk sehr vertraut. Natürlich ist es wirklich schön, jetzt früh morgens, es ist jetzt so gegen 8:30, mal in der völlig ruhigen Kirche zu sitzen und die bunten Glasfenster hier auf sich wirken zu lassen. Das hat schon was.
1: Seit wann sind diese hier im Altarraum untergebracht? Wann sind die eingebaut worden?
2: Diese Fenster im Altarraum stammen aus den Jahren 1892-93. Wir haben aber noch viel ältere Fenster hier in der Kirche. Und zwar im Langhaus links und rechts die figurellen Darstellungen. Das sind Fenster, die vor 1514 gefertigt wurden.
1: Nun müssen wir natürlich noch benennen, seit wann steht denn die Johanneskirche hier?
2: Die Kirche wurde letztendlich mit der Fertigstellung des Altarraumes 1514 geweiht. Angefangen wurde dieser Bau schon 1380.
1: Gibt es da einen Namensgeber sozusagen, der gesagt hat, also hier an diesem Standort entsteht eine Kirche?
2: Es ist schon vorbestimmt gewesen, es gab einen Vorgängerbau. Und der war natürlich viel kleiner und hatte so die Ausmaße des Altarraumes inklusive der Turmfundamente. Und der Erweiterungsbau, also das Kirchenschiff, in dem wir jetzt sitzen, das ist 1360, 1380 angefangen worden zu bauen.
1: Es hat schon was, wenn man bedenkt, wie viele Menschen hier schon diese Bank gedrückt haben.
2: Ja.
1: Und wenn Sie auf dieser Bank sitzen möchten, dann gibt es nämlich Veranstaltungen, auf die wir heute zu sprechen kommen, die im Monat August hier in der Johanneskirche in Saalfeld stattfinden. Zum Beispiel
2: die Saalfelder Abendmotetten an der Johanneskirche. Da findet jeden Mittwoch um 19.30 Uhr in den Sommermonaten ein Konzert statt.
1: Mögen Sie Orgelmusik?
2: Oh ja, mag ich auch.
1: Es gibt ja auch manchmal Bedienstete der Kirche, die sagen, ich kann nicht unbedingt Orgelmusik hören. Ich
2: ja, dafür gibt es ja dann die Abendmotette am 19.8. Und zwar, da kommt Musica Feminina. Da kommen zwei junge Damen und ein junger Herr. Die Damen sind seine Studenten und die kommen aus Gera. Und das ist eine Sopranistin, eine Altistin. Und ihr Lehrer, der Benjamin Stielau, der ist Musikdozent am Ruteneum in Gera und der spielt Orgel dazu. Und die spielen Mittelaltermusik, Romantik und moderne Musik.
1: Und die letzte Veranstaltung, ebenfalls an einem Mittwoch?
2: Ja, die letzte Veranstaltung im August ist der Mittwoch, der 26.8., auch wieder 19.30 Uhr. Da kommt ein Organist aus Herzberg an der Elster, der Christopher Lichtenstein. Und er spielt Orgelwerke von Bach, Rink und Bartmus.
1: Wie gesagt, wer Lust hat, hierher zu kommen, der Eintritt ist sozusagen?
2: Der Eintritt ist frei, um Spenden wird natürlich gebeten, weil so eine Veranstaltung kostet auch Geld. Es wäre schön, wenn da was am Ende auch eingelegt wird. Möglichst weich.
1: Ich glaube, ich verstehe das und die Zuhörer von SRB verstehen das auch, wie das gemeint ist. Also, 4 Abendmotetten im Monat August. Suchen Sie sich eine oder alle raus und kommen Sie in die Johanneskirche Saalfeld.
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1: Ich bin heute verabredet mit Frau Diana Koch. Hallo, schönen guten Tag.
2: Ja, hallo.
1: Hier in der Sozialstation am Bahnhof. Die Postanschrift ist eigentlich Stauffenbergstraße 5 in Saalfeld. Und anzutreffen sind Sie aber hier in der Kulmbacher Straße 12.
2: Genau, wir haben in der Stauffenbergstraße unsere Geschäftsstelle, also die Geschäftsführerin und die Buchhaltung und die anderen Abteilungen vom Arbeiter-Samariter-Bund, die sind alle in der Stauffenbergstraße ansässig.
1: Aber melden kann man sich bei Ihnen?
2: Wenn es um Pflege geht, melden Sie sich bei mir.
1: Seit wann sind Sie hier Leiterin der Station, der Sozialstation?
2: Seit 17 Jahren wären es dieses Jahr.
1: Wie groß ist Ihr Team?
2: Also ich habe insgesamt im Moment mit Schülern, wir bilden ja auch aus, 43 Personen auf dem Dienstplan stehen.
1: Ganz schöne Menge. Und da einen Dienstplan erstellen, ja. Wie viele zu pflegende Personen haben sich denn hier bei Ihnen gemeldet?
2: Also das variiert natürlich täglich, sag ich mal. Aber so im Schnitt sind es zwischen 120 und 140 Personen, die wir versorgen.
1: Und das betrifft ambulante Pflege. Das heißt also bei denjenigen zu Hause. Sie kommen nach Hause.
2: Genau, das ist bei den Patienten zu Hause. Beziehungsweise wir haben auch noch zwei Wohngemeinschaften. Aber auch das ist im Prinzip den ihr zu Hause. Nur da wohnen halt die Leute geballter auf einen Blick.
1: Welche Pflegegrade stehen bei Ihnen auf der Liste?
2: Also wir machen alles, also Patienten ohne Pflegegrad bis Pflegegrad 5. Das spielt überhaupt keine Rolle. Man vereinbart ja dann mit den Patienten das, was gemacht werden muss, das, was die an Hilfebedarf haben. Und wir gucken, ob wir das umsetzen können.
1: Wer kann sie denn in Anspruch nehmen? Jeder, der in eine Krankenkasse einzahlt oder auch die, die zurzeit keine Krankenkasse für sich in Anspruch nehmen?
2: Also in der Regel versorgen wir nur Patienten, die ganz normal versichert sind. Also entweder in der gesetzlichen Versicherung oder manche sind ja auch privat versichert. Wir hatten auch schon den Fall, dass Patienten plötzlich keine Krankenkasse mehr hatten. Das musste ich dann leider zurückgeben, weil wir dann das eigentlich nicht machen dürfen, weil wir keine Versicherung dafür haben.
1: Also ist sozusagen derjenige von Ihrem Team ist nicht versichert, wenn er dort hinfährt, wenn ihm dort irgendwas zustößt.
2: Ja, es wäre ja dann ehrenamtlich.
1: Ja.
2: Und ehrenamtlich kann ich während der Dienstzeit nicht machen. Das müsste ich dann außerhalb der Dienstzeit machen.
1: Ja, nun sind ja verschiedene Leistungen, sag ich mal, die Sie angesprochen haben schon. Was wäre denn so die Grundleistung? Also, wie lange hält sich jemand von Ihrem Team bei dem zu Pflegenden auf und was wird da hauptsächlich getätigt? Welche Arbeiten werden verrichtet?
2: Ja, also das ist auch sehr, sehr unterschiedlich. Also man kann ganz klein anfangen. Wir fahren zu Patienten, um denen zum Beispiel die Kompressionsstrümpfe anzuziehen oder die Medikamente zu verabreichen. Dann machen wir zusätzlich, je nachdem, also wie der Bedarf ist, die Körperpflege. Ne? Manche brauchen da Unterstützung beim Waschen oder beim Duschen, beim Baden, beim An- und Ausziehen. Es gibt auch Patienten, die brauchen Hilfe, um sich das Frühstück zubereiten zu lassen. Dann gehen wir für die Patienten einkaufen. Wir machen auch Hauswirtschaft bei den Patienten zu Hause. Manche nehmen auch einfach wie so eine Art Betreuungsleistung in Anspruch, wo man vielleicht mal spazieren gehen kann oder Gesellschaftsspiele macht. Sowas. Also das, ich sag mal, ein Rundumpaket. Alles, was so im Alltag anfällt, können wir irgendwie individuell abdecken.
1: Unterstützen Sie auch, wenn derjenige sagt, ich kann zurzeit gar nicht, ich habe keine Pflegestufe, ich keinen Pflegegrad, ich würde aber gerne einen beantragen oder Sie und Ihr Team sehen, derjenige, der baut ein bisschen mehr oder schneller ab und möchte doch jetzt mehr Unterstützung haben.
2: Ja,
1: da gibt es ja viel Papierkrieg sozusagen, muss man erstmal sich durchkämpfen.
2: Also wir merken das ja auch selber, wenn jemand eigentlich mehr Unterstützung braucht und geben dann auch den Hinweis, man kann doch einen Pflegegrad beantragen und in der Regel machen wir das oder wir sprechen mit den Angehörigen. Und einen Pflegeantrag stellen ist jetzt gar nicht schwer, da füllt man einfach ein Formular aus, dreiseitig, und schickt das an die Pflegekasse und innerhalb von 4 Wochen kommt dann der medizinische Dienst und begutachtet den Patienten. Und meistens sind wir da auch dabei bei diesem Gutachten und dann kommt irgendwas dabei raus. Also entweder Pflegegrad 1, 2, 3, 4 oder 5. Genau, und dann kann der Patient die Leistung in Anspruch nehmen und die Pflegekasse bezahlt einen Großteil.
1: Wie weit, Sie können das jetzt auch einschätzen, ist es denn möglich, dass man doch zu Hause bleibt, auch wenn man Pflegegrad 5 hat?
2: Also wir sagen immer, wenn derjenige nachts zurechtkommt und alleine bleiben kann, und keinen Hilfebedarf hat, kann man auch zu Hause pflegen. Weil tagsüber ist der Pflegedienst eigentlich immer verfügbar. Man kann einen Einsatz buchen, man kann auch 10 Einsätze buchen. Ne? Mhm. Das ist ja ganz individuell. Und wenn man selber noch, ich sag mal, psychisch so gut zusammen ist, dann kann man natürlich auch lange zu Hause bleiben. Die Pflege ist sehr teuer geworden, weil es in der Pflege jetzt seit ein paar Jahren auch Tariflohn gibt. Das ist ja auch in Ordnung, das finde ich gut.
1: Nun muss derjenige, der von Ihnen ausschwärmt, sage ich einfach mal, ja auch bestimmte Sachen machen, also Papierkrieg.
2: Wir stoppen nicht die Zeit, aber die Mitarbeiter haben einen ungefähren Richtwert, wie lange sie ungefähr für eine bestimmte Leistung brauchen dürfen. Andererseits ist aber der soziale Kontakt zu den Patienten genauso wichtig. Und auch die Dokumentation ist genauso wichtig, weil nur das, was ich aufgeschrieben habe, habe ich auch gemacht. So heißt es bei uns. Ne? Wir nehmen uns einfach die Zeit für unsere Patienten. Noch ist es so, dass das möglich ist.
1: Was spricht dafür, dass ein junger Mensch jetzt sagt, ich möchte in die Pflege?
2: Man muss dafür geboren sein. Das kann nicht jeder, muss auch nicht jeder. Aber wenn man Interesse dran hat, kann es richtig schön sein. So ist es. Und wenn Sie meine Kollegen fragen würden, würden die Ihnen genau dieselbe Antwort geben. Ne? Klar ist es mal stressig, aber das ist in jedem Job so. Das ist überall so. Man muss es halt lieben. Ne?
1: Vielen Dank für Ihre Zeit.
2: Gerne.
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4: Freitag. Haben Sie schon das größte Hexenhaus Europas besucht? Das ist möglich von 9 bis 18 Uhr zu den Öffnungszeiten des Saalburger Märchenwaldes im Ort Wünschendorf. Bewundern Sie auch Rotkäppchen, Hänsel und Gretel und weitere 40 liebevoll gestaltete Märchenszenen. Oder Sie entscheiden sich für das Bad Rodacher Kurpark und Ballonfest. Auf dem Programm stehen unter anderem Ballonglühen, Modellschiffvorführungen und XXL-Spielgeräte für Jung und Alt. Und ab 21 Uhr feiert man Party im Freibad Rudolstadt. Dieses verwandelt sich dann in eine tropische Open-Air-Tanzfläche unter freiem Himmel. Singen und tanzen Sie mit zu Hits der 90er, 2000er und 2010er Jahre in einer hoffentlich lauen Sommernacht. Samstag. Stumme Zeugen der ehemaligen deutsch-deutschen Grenze zeigt Ihnen Marika Kechele beim Wandern entlang des grünen Bandes. Dabei spricht sie auch über verschwundene Orte und Schicksale ihrer Bewohner. Infos und Anmeldung kann hierfür auf der Internetseite erfolgen: Historischer Schieferbergbau, Staatsbruch, Lehesten. Übrigens, dies ist eine Veranstaltung von August Lust, dem Kulturfestival am Grünen Band, wie auch das Altstadtfest in Seßlach. Freuen Sie sich dann auf das erste Seßlacher Entenrennen. Musik, Markttreiben, Lager, Gaukler und sportliche Betätigung, wie zum Beispiel Axtwerfen und Bogenschießen. Und 17 Uhr findet in der Saalfelder Saalegalerie die Vernissage statt zur Ausstellung Carlo Hörschel, die Lust am Zeichnen. Sonntag. Wann waren Sie das letzte Mal im Schaubergwerk Morasina und im Heilstollen St. Barbara in Schmiedefeld? Angenehme 8 Grad erwartet Sie bei den dort angebotenen Führungen, die jeweils 10.30 Uhr, 12 Uhr, 13.15 Uhr und 14.30 Uhr während der Öffnungszeiten von 10 bis 16 Uhr stattfinden. In der Rudolstädter Stadtkirche heißt es 10 Uhr Familiengottesdienst zum Schulanfang. Mit Heidi und dem Geisenpeter. Übrigens ebenfalls 10 Uhr findet ein Gottesdienst statt in der Leutenberger Stadtkirche. Und danach nimmt man sie gern mit zu einer historischen Stadtführung. Mit diesen beiden Veranstaltungen eröffnet man die Festwoche 700 Jahre Stadt Leutenberg und 100 Jahre Freibad Alexandra. Hören Sie dazu auch den Beitrag von Didi Bujak im Gespräch mit dem Bürgermeister von Leutenberg. Oder kommen Sie zum Marienturm nach Rudolstadt. Hier begeht man das 140-jährige Jubiläum mit einem Festgottesdienst um 10 Uhr. Das musikalische Programm gestalten der Posaunenchor, der Gospelchor Stay und Krüblers Swing Band. Ab 11.30 Uhr werden außerdem Turmführungen angeboten. Es gibt natürlich Speisen und Getränke, aber auch Videoshow, Hüpfburg, Kinderschminken und das Vorführen historischer Gewerke sorgen für Kurzweil. Und zum Schluss noch ein Tipp für Montag im Café Waage in Saalfeld in der Brudergasse 11 heißt es ab 14.30 Uhr wieder Selbsthilfe im Café. Zum Austausch treffen sich dann wieder Mitglieder der Selbsthilfegruppen im Landkreis und darüber hinaus. Dazu sind Hilfesuchende und deren Angehörige herzlich willkommen. Ein wunderschönes Wochenende wünscht Ihnen wie immer Karin Berger, Radio SRB.

0: 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Zusammen mit der Stadtbibliothek Rudolstadt. Herzlich willkommen zu einer neuen Ausgabe von Buch des Monats mit Henriette und Annelie aus der Stadtbibliothek Rudolstadt. Hallo Annelie.
1: Hallo Henriette.
0: Ja, wir haben uns jetzt schon ganz angeregt über andere Sachen unterhalten. Jetzt muss mir erstmal ein bisschen vergehen. Aber das ist jetzt schon der letzte Sommermonat. Der Sommer hat eben erst begonnen und jetzt neigt sich schon wieder alles dem Ende. Aber wir gehen jetzt nochmal tief rein im wortwörtlichen Sinne, ich zumindest. Denn ich war dran mit dem Sachbuch und da habe ich von Verena Kast Die Tiefenpsychologie nach Carl Gustav Jung, eine praktische Orientierungshilfe. Ich hatte das jetzt bestimmt so 2 Monate, vielleicht sogar so 2,5. Und ich habe immer mal so reingeschaut nebenbei. Ich hatte es nicht so als Hauptbuch gelesen. Ich weiß auch gar nicht mehr so richtig, was mich daran so gereizt hat, wie ich das entdeckt habe. Ich glaube, ich habe einfach mal eine andere Abteilung durchstöbert als die, wo ich sonst hingehe. Und dann ist das auch wirklich so klein und doch schon klein und kompatibel. Und da dachte ich, kann man immer mal reinschauen und auch, dass es so einfach Erklärungen von Grundbegriffen sind und so Theorien und man nicht alles lesen muss, zusammenhängt, um es zu verstehen. Das finde ich immer ganz gut. Und da geht es einfach um die jungsche Tiefenpsychologie. Und das sind halt einmal das kollektive Unbewusste, also das ist so die überpersönliche Ebene des Unbewussten. Da geht es halt nicht um jeden Einzelnen in seinem Unbewussten, sondern das soll so universell vererbt worden sein und das kann mithilfe von den Archetypen, wie er sagt, erschlossen werden. Dann geht es auch viel um das Selbst, was dann durch diese Erschließung und den Individuationsprozess erreicht werden soll. Mit Individuationsprozess, ein kompliziertes Wort, meint er das zentrale Konzept der Auseinandersetzung von der Innen- und Außenwelt, aber auch von einem selbst innerhalb von Beziehungen. Dann geht es auch um Komplexe, wie die entstehen. Und ich finde, da werden wirklich spannende Perspektiven aufgezeigt. Und, ach ja, ich weiß wieder, was mich, glaube ich, gereizt hat, dass es halt um so Träume und Symbole geht und vor allem um die Kreativität, um mehr in den Dialog mit sich selbst zu kommen. Und ich bin auch sehr kreativ und habe so richtig Spaß, Sachen zu erschaffen. Deswegen mache ich ja auch mein FSJ im Radio, weil es mir so Spaß macht, dass ich dann so ein Produkt am Ende immer geschafft habe und so zusammengewerkelt habe. Ja, darum geht es dem Jungen auch. Aber ich muss jetzt auch noch dazu sagen, dass der Junge auch ein paar problematische Sachen mal gesagt hat, dass das hier drinnen auch mal vorkommt. Genau, aber aufgearbeitet wird das alles von der Verena Kast und die setzt den Schwerpunkt aber auf das Menschenbild von dem Carl Gustav Jung und sie bringt da viele spannende Aspekte mit rein aus der Praxis, weil sie ist, meine ich, ja, sie ist eine Psychotherapeutin und hat eine eigene Praxis und da macht sie auch mal so Beispiele von so echten Fällen. Ich vermute, dass es echte Fälle sind, rein. Und ja, da habe ich richtig Lust auf mehr bekommen und habe auch dann immer mal einen Podcast damit gehört und ja, werde vielleicht auch ein paar Beiträge jetzt im August noch darüber machen, weil ich das gerne noch ein bisschen tiefer in die Tiefenpsychologie nach Carl Gustav Jung einsteigen möchte. Ich will jetzt gar nicht so viel darum erklären, aber es ist vielleicht ganz spannend und man lernt natürlich auch bei sowas dann immer noch mehr über sich selbst. So, Annelie, du bist dran.
1: Vielen Dank und ich muss sagen, das Buch ist wirklich, ich habe es hier vor mir liegen mit dir, sehr kompakt, ne? Ja, also das auf so wenigen Seiten hinzukriegen, finde ich ja immer eine Kunst. Ich stelle heute ein Buch vor, das nennt sich Evil Grandma und ist von Line Baugstö. Dieses Buch hat ein bisschen eine Geschichte, denn es kommt von einer Leserin, von einer sehr lieben Leserin der Bibliothek, die uns das letztes Jahr zu 100 Jahre 100 Bücher geschenkt hat und nur gesagt hat, sie hat so gelacht bei diesem Buch, dass sie dachte, die Nachbarn werden sich bald beschweren, weil es dann schon tief spät in der Nacht war und sie immer noch das Buch gelesen hat, an einem Abend durchgelesen hat und so viel gelacht hat, dass sie dachte, jederzeit klingelt es und sie sagen, es ist zu laut. Also, sie hat herzlich gelacht und ich denke, es ist auf jeden Fall ein Buch, was dazu ansteckt, denn es geht um eine Frau älteren Jahrgangs, die die Rente eigentlich genießen möchte, aber dann auf einmal ihr Sohn und die Schwiegertochter offenbaren ihr, sie wird Großmutter. Und eigentlich hat sie ganz andere Pläne, als da auf ein Kind aufzupassen, sich darum zu kümmern. Und der Sohn und die Schwiegertochter, und es ist ja eh immer oft ein komplexes Verhältnis Schwiegertochter und Schwiegermutter oder eigene Mutter, ist darüber überhaupt nicht glücklich, dass die beiden auch noch bei ihr einziehen, weil sie einen Wasserschaden bei sich in der Wohnung haben. Also sie hat dann diese dreiköpfige Familie auch noch bei ihr zu Hause, bei sich zu Hause. Und sie hat auch einen Instagram-Account, Evil Grandma 65 oder 65. Und da lässt sie so richtig über diese Situation ab und beschwert sich viel, was da alles so passiert in diesem Zusammenleben. Ja, das hat eine ungeahnt explosive Wirkung, denn irgendwann kommt das natürlich auch mal raus, dass das auch gelesen wird von mehreren Leuten. Und ich würde es einfach als eine herrliche Sommerlektüre, obwohl im Winter geschenkt, jedem empfehlen, egal welchen Alters eigentlich. Es geht nämlich um Familienzusammenleben, um Social Media. Ja, da sind wir doch voll drin im Leben.
0: Also ich musste mir jetzt auch schon, während du das erzählt hast, mehrmals das Lachen verkneifen. Aber die Frage ist doch, musstest du auch lachen, während du es gelesen hast?
1: Auf jeden Fall, obwohl noch keine Enkelkinder da sind. Also hoffentlich noch, dauert noch eine Weile.
0: Ja, also ich finde es auch immer, ist eine Kunst, dass man so Bücher wirklich lustig rüberbringt mit einem lustigen Sinn. Das finde ich interessant. Ich finde auch den Einband wirklich richtig schön. Kommt mir auch, habe ich das auch schon mal gesehen, aber wirklich sieht toll aus. Ja, jetzt neigt sich uns ja unsere vorletzter Beitrag, wahrscheinlich neigt sich schon dem Ende. Ich merke schon die Wehmut, aber die soll jetzt noch nicht da sein. Die schiebt man noch weg. So, gut, dann hören wir uns wieder nochmal im September oder vielleicht haben wir noch eine Überraschung für euch. Wir müssen mal gucken. Genau. Gut. Danke, Annelie. Es war schön.
1: Danke, Henriette, wie immer.
0: Ja. Okay, wir sind heute sehr lustig drauf. Okay, gut. Dann, das waren Henriette Lichtenheld und Annelie Graslake. 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
1: Thüringen Forst verweist auf eine ansteigende Waldbrandgefahr zum kommenden Wochenende hin. Aktuell herrscht in Ostthüringen flächig eine hohe Waldbrandgefahr, Stufe 4 von 5, punktuell auch in Südthüringen. Diese Wochenende sollen nach den Wetterprognosen neben anhaltender Trockenheit Temperaturen von deutlich mehr als 30 Grad erreicht werden. Dann dürfte in weiteren Landesteilen eine hohe bis sehr hohe Waldbrandgefahr auftreten. Im Rahmen der Waldbrandprävention verweist die Landesforstanstalt auf die täglichen aktualisierte und kostenlos einsehbare Waldbrandgefahrenkarte auf www.thüringenforst.de. Neben regionalem Wissen über die Gefahr kann jeder Einzelne durch sein konkretes Verhalten etwas zur Verhinderung von Waldbränden beitragen. Dazu gehört die Beachtung des ganzjährigen Rauchverbots im Wald, kein offenes Feuer etwa in einem Grill zu entzünden und die Zufahrten zu den Forststraßen für Feuerwehr- und Rettungsfahrzeuge freizuhalten. Auch das Parken von Kraftfahrzeugen und Grasflächen ist wegen eines möglichen Vegetationsbrandes hervorgerufen durch heiße Auspuffanlagen zu unterlassen. In diesem Jahr wurden in Thüringen bis heute 36 Waldbrände erfasst, die eine Waldfläche von 11,5 Hektar mit den knapp 16 Fußballfeldern zerstörten. Davon allein 4 Waldbrände in den letzten 12 Tagen. Das war ein Auszug einer Pressemitteilung vom Thüringen Forst. Ich bin Amanda Hurley für Radio SRB.

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1: Der Bürgermeister der Stadt Saalfeld lädt auch in diesem Jahr wieder zu Einwohnerversammlungen ein. Diese finden an verschiedenen Orten in und um das Stadtgebiet statt, sind aber nicht auf die in diesem Teil des Gemeindegebiets lebenden Einwohnenden beschränkt. Los geht's am 18. August um 18 Uhr in der Stadtmitte in der Batix Software GmbH. Die Veranstaltung ist barrierefrei. Am Mittwoch, dem 19. August, findet die Einwohnerversammlung um 18 Uhr in Alt-Saalfeld im Bildungszentrum in der Bahnhofstraße statt. Die Veranstaltung ist barrierefrei. Am Donnerstag, dem 20. August, findet um 18 Uhr die Einwohnerversammlung in Gorndorf statt. Die Veranstaltung ist in der staatlichen Regelschule Albert Schweitzer und ebenfalls barrierefrei. Am Dienstag, dem 25. August, findet um 18 Uhr die Einwohnerversammlung in Köditz in der Gaststätte Schützenhof statt. Um 19.30 Uhr dann die Einwohnerversammlung in Arnsgereuth an der Feuerwehr. Beide Termine sind im Außenbereich der Veranstaltungsorte. Am Donnerstag, dem 27. August, findet um 18 Uhr in Remschütz die Einwohnerversammlung im Feuerwehrhaus statt. Am Dienstag, dem 1. September, finden gleich drei Einwohnerversammlungen statt. Los geht's um 18 Uhr auf der Saalfelder Höhe Ost in Kleingeschwender in der Feuerwehr. Um 19 Uhr folgt dann die Saalfelder Höhe West in Dietrichshütte, ebenfalls an der Feuerwehr. Und um 20 Uhr die Saalfelder Höhe Nord in Unterwürbach am Vereinshaus. Alle Einwohnerversammlungen finden im Außenbereich der Veranstaltungsstätten statt. Am Donnerstag, dem 3. September um 18 Uhr, ist die Einwohnerversammlung in Krösten an der Feuerwehr außen. Und die letzten Einwohnerversammlungen finden am Dienstag, dem 8. September statt, um 18 Uhr in Schmiedefeld auf dem Parkplatz der staatlichen Grundschule, um 19 Uhr in Reichmannsdorf auf dem Festplatz und um 20 Uhr in Wittgendorf am Dorfanger. Für Sie am Mikrofon war Emma Hanisch und Sie hören Radio SRB.

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1: Ich begrüße jetzt am Telefon Herrn Wolfgang Letsch. Hallo.
2: Hallo Frau Berger.
1: Ja, wie war es denn am Mittwochabend? Waren Sie da alleine in der Sternwarte im Jugend- und Stadtteilzentrum Gorndorf?
2: Alleine waren wir keinesfalls, das ist eine hübsche Frage. Wir haben die Sternwarte im Rahmen der Aktion Lange Nacht Astronomie geöffnet. Und zwar hatten wir um 17 Uhr auf und auf Schlag 17 Uhr kamen also schon die ersten Gäste. Und die Sternwarte war im Prinzip voll bis kurz vor 22 Uhr. Wir rechnen so grob, genau gezählt haben wir es nicht, aber anhand von bestimmten Dingen, die wir nachvollziehen können, schätzen wir, also es waren mindestens 300 Gäste da.
1: Und wie konnten Sie das Naturschauspiel sehen? Also Sie standen draußen vor der Sternwarte oder wo?
2: Es gab alle Möglichkeiten. Wir haben ja die Sternwarte und das Foyer des Jugendstadtteilzentrums geöffnet gehabt. Mhm. Dort hatten wir eine kleine Ausstellung zu astronomischer und optischer Technik. Wir hatten einen Raum eingerichtet, wo Kinder und Erwachsene basteln konnten und wo parallel ein Livestream zur Parzellensonnenfinsternis lief. Wir hatten einmal das auch vorbereitet gehabt auf eventuell schlechtes Wetter, aber das Wetter war ja fantastisch. Dann hatten wir die Kuppel geöffnet und dort konnten die Leute erstmal, bis die Finsternis begann, sich die Sonne anschauen und dann eben auch den Verlauf der partiellen Finsternis. Und vor dem Jugend- und Stadtteilzentrum standen also auch viele und haben sich durch die Spezialbrillen das ganze Schauspiel angeguckt.
1: Hatten diejenigen denn ihre Brillen dabei oder haben sie auch welche verliehen sozusagen?
2: Also es gab welche, die welche mitgebracht hatten. Mhm. Viele haben gemeint, es hätte nirgends mehr welche gegeben.
1: So ist
2: glücklicherweise hatten wir über diese Aktion Lange Nacht 100 Stück bekommen, gefördert vom Bundesministerium für Wissenschaft und Bildung und hatten dadurch 100 Stück, die wir verschenken konnten. Viele Leute haben sich dann dankbar gezeigt durch eine kleine Spende. Und in unserer letzten Veranstaltung, die wir gemacht haben, da ging es ja um diese Sonnenfinsternis. Da hatte ich ein paar Tipps gegeben, was man also machen kann. Und es waren auch Leute da, die aufgrund dieser Hinweise oder auch anderswoher eine Lochkamera praktisch gebaut haben. Mhm. Und haben sich das ganze Schauspiel dadurch angeguckt.
1: Ja, nun habe ich mal noch eine Frage. Ich habe zum Beispiel an diesem Tag mittags in die Sonne geschaut und da war ich auch schon wie blind. Also es war irgendwie ganz merkwürdig. Die war so intensiv, die Sonne an diesem Tag. Können Sie das nachvollziehen?
2: Eigentlich nicht, weil die Sonne im Moment praktisch in ihrer klassischen Aktivität tätig ist, also was die Intensität der Sonnenstrahlen angeht. Mhm. Wir hatten natürlich einen ganz tollen, klaren Himmel gestern den ganzen Tag über und eben mit bloßem Auge oder nur einer normalen Sonnenbrille in die Sonne schauen, ist gemeingefährlich für die Augen und für die Augengesundheit. Also das kann ich auch immer nur wieder sagen, die Sonne nur durch Spezialbrillen anschauen, das kann man auch machen, wenn keine Finsternis ist. Es ist aber beeindruckend, dieses kleine, dann in dem Bild der Sonnenbrille, dieses kleine Scheibchen zu sehen und zu wissen, dass da eigentlich alle Energie herkommt, die wir für unser Leben brauchen.
1: Nun haben wir natürlich auch im Kollegenkreis erzählt, wer was gesehen hat und eine Kollegin sagte, sie hat da in dieser Nacht auch besonders viele Sternschnuppen gesehen und ist beim Gucken eingeschlafen sozusagen. Die haben sie in den Schlaf gewogen.
2: So lange lief das, ja. Das war die zweite Besonderheit. In der Nacht vom Mittwoch zum Donnerstag hat uns der Perseidenstrom getroffen. Das ist also ein Sternschnuppen- oder Meteoritenstrom, der alle Jahre wieder Mitte August auftaucht und am 12. zum 13. August seinen Höhepunkt hatte. Da konnte man theoretisch, sagt man, bis zu 100 Sternschnuppen in einer Stunde sehen. Also die Kollegin hat da gut hingeguckt.
1: Haben Sie auch welche gesehen?
2: Nein, ich muss ehrlicherweise sagen, nachdem wir den Tag durchgestanden hatten am Mittwoch, da waren wir alle nicht mehr so richtig in der Lage, da hinzugucken. Wir waren eigentlich da richtig gut fertig.
1: Ja, vielen Dank, Herr Letsch, für Ihre kurze Einschätzung. Und ich freue mich schon wieder, wenn Sie auch im Monat September unsere Hörer auf die Ereignisse am Sternenhimmel aufmerksam machen.
2: Ich bedanke mich auch für Ihren Anruf und die Möglichkeit, so ganz schnell etwas zu sagen, was in der langen Nacht der Astronomie bei uns draußen in Gorndorf stattgefunden hat.
1: Vielen Dank, Herr Wolfgang Letsch. Dankeschön.
2: Dankeschön, auf Wiederhören.
1: Das war ein Beitrag für die Hörer von Radio SRB.

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1: Das Thüringer Ministerium für Digitales und Infrastruktur informiert. Ab sofort und bis zum 31. August 2026 dürfen Lkw-Fahrten in Thüringen auch an Sonn- und Feiertagen stattfinden. Eine entsprechende Allgemeinverfügung zur Aussetzung des Sonn- und Feiertagsfahrverbots wurde vom Thüringer Landesverwaltungsamt erlassen. Mit dieser Regelung schaffen wir zusätzliche Spielräume für notwendige Transporte auf der Straße und tragen damit den besonderen Witterungsbedingungen und den Einschränkungen in der Binnenschifffahrt Rechnung. Der Freistaat Thüringen ist aufgrund seiner zentralen Lage in Deutschland ein Transitland und leistet so einen unverzichtbaren Beitrag zur Logistik im gesamten Bundesgebiet, so Infrastrukturminister Steffen Schütz. Hintergrund der Aussetzung des Sonn- und Feiertagsfahrverbots für LKWs ist die extrem trockene Wettersituation und teils extreme Niedrigwasserstände in den deutschen Binnenschifffahrtsstraßen. Die Binnenschifffahrt und daraus folgend Logistikketten sind dadurch stark eingeschränkt. Die Aussetzung des Sonn- und Feiertagsfahrverbots soll dazu beitragen, notwendige Transporte auch über die Straße abwickeln zu können und die Versorgung von Bevölkerung und Wirtschaft zu sichern. Deshalb haben bereits die Bundesländer Nordrhein-Westfalen, Niedersachsen, Rheinland-Pfalz, das Saarland und Schleswig-Holstein das Sonn- und Feiertagsfahrverbot ausgesetzt. Die Ausnahmeregelung gilt zunächst bis 31. August. Das waren Auszüge einer Pressemitteilung von David Kehrberg, Thüringer Ministerium für Digitales und Infrastruktur. Am Mikrofon für Sie Karin Berger, Radio SRB.

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Ja, so, jetzt will ich mal was sagen hier. Ihr seid hier bei der Radio Bass Connected Show auf Radio SRB.fm mit mir und Afghanu live. Leider wieder ohne Wecker, macht aber nichts. Saison. Ansonsten geht das Ganze noch bis 24 Uhr.

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So, das waren 4 Stunden Radio Bass Connected, oder besser gesagt Bass Connected Radio Show auf Radio SRB. Ich hoffe, es hat gefallen und wir hören uns in 4 Wochen wieder.

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